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1: Ich bin Philipp Ringe und das sind die wichtigsten Meldungen des Tages. Airbus, Jumbojets und Hubschrauber. Ab heute dröhnt es über Berlin und Brandenburg, denn die IDA 2026 startet. Für Luftfahrtfans ein absolutes Muss, denn in diesem Jahr sind über 100 Flugzeuge und Hubschrauber zu sehen, darunter auch ein A380 der Emirates Airlines. Außerdem auf dem Messegelände am BER jede Menge Militärtechnik, neben Kampfjets etwa auch Drohnen. Rund 750 Aussteller aus fast 40 Ländern sind dabei. Bis Freitag darf erstmal nur Fachpublikum auf die Messe. Samstag und Sonntag dann alle. Sophia und Mohammed bleiben die beliebtesten Babynamen in Berlin. Mohammed hat seinen Spitzenplatz damit einmal mehr verteidigt und das bereits seit 7 Jahren in Folge. In Brandenburg liegen Emilia und Theo ganz vorne. Und deutschlandweit sind Sophia und Noah die beliebtesten Vornamen für Babys. Krabbelfiecher-Alarm bei der Berliner Feuerwehr. Denn auf der Wache Charlottenburg-Nord machen sich anscheinend gerade Bettwanzen breit. Und die sorgen wohl für unruhige Nächte. Rund 20 Kameraden haben mittlerweile Bissstellen und Hautreaktionen, die typisch für die Kleintierchen sind, sagt ein Feuerwehrsprecher. Offiziell bestätigt ist das aber noch nicht. Deshalb waren jetzt schon Experten da und haben sich das Ganze mal angeschaut. Demnächst soll dann auch klar sein, von was die Feuerwehrleute da eigentlich gebissen werden. Berlins Schulbauoffensive wirkt, das sagt jetzt Bildungssenatorin Katharina Günther Wünsch. Denn immer mehr neue Schulen werden hochgezogen mit immer mehr Plätzen. Christian Haffmann.
2: Das Defizit an Schulplätzen sinkt zum ersten Mal. Fehlten im letzten Jahr noch 26.100 Plätze, sind es in diesem Jahr nur noch 24.100. Bis zum nächsten Schuljahr sollen insgesamt rund 62.000 neue Plätze entstanden sein. Günther Wünsch fordert außerdem eine eigene Schulbaubehörde nach Hamburger Vorbild, um schneller voranzukommen. Ein Ende der Schulbauoffensive ist aber nicht in Sicht. Der Bedarf bleibt auf Jahre hinaus bestehen.
1: Die Diätenerhöhung der Bundestagsabgeordneten in diesem Jahr ist vom Tisch. Union und SPD haben sich offenbar darauf geeinigt. Und auch alle anderen Parteien haben wohl schon signalisiert, dass sie einem entsprechenden Gesetzesentwurf zustimmen werden. Eigentlich sollten die Diäten ab Juli um fast 500 Euro steigen. Verhungern werden die Abgeordneten deshalb aber nicht. Pro Monat gibt's ohne die Erhöhung immerhin bereits rund 11.800 Euro. Die Zahl der politischen Straftaten in Deutschland steigt. Im vergangenen Jahr hat die Polizei mehr als 85.000 gezählt. Nochmal etwas mehr als im Jahr 2024. Mehr von David Riemer.
3: Einen leichten Anstieg gibt es insgesamt bei den politisch motivierten Gewalttaten, von denen der größte Teil auf das Konto von Tätern aus dem rechten Spektrum geht. Aber auch links motivierte Kriminalität nimmt stark zu. Innenminister Dobrindt führt das unter anderem auf mehr Gewalt gegen Polizistinnen und Polizisten zurück. Laut BKA-Präsident Münch spitzt sich die gesellschaftliche Stimmung zu, das Fundament der Demokratie wird angegriffen. Wesentliche Treiber sind aus seiner Sicht soziale Medien, über die Hasshetze und Propaganda verbreitet werden.
1: Die Crew der NASA Artemis 3-Mission steht und ein Deutscher ist nicht dabei. Der Italiener Luca Parmitano wird als erster Europäer am Mondprogramm der US-Raumfahrtbehörde teilnehmen. Tina Eck berichtet.
4: Bei der Artemis 3 kommt alles anders, als man dachte. Statt Mondlandung gibt's 2-wöchige Ankoppelmanöver mit dem Blue Origin Lander von Amazon-Gründer Jeff Bezos und dem Starship von Elon Musk, SpaceX. Diese Kooperation ist auch bei künftigen Mondmissionen geplant. Die deutschen Astronauten Alexander Gerst und Matthias Maurer bleiben zu Hause und ob sie bei Artemis 4 mitfliegen werden, ist unklar. Luca Parmitano ist ein erfahrener Raumfahrer und war schon mehrfach an ISS-Andockmanövern beteiligt.
1: Und das waren die wichtigsten Meldungen des Tages. 104.6 RTL, immer 10 Minuten früher auf den Punkt informiert.
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1: Ich bin Philipp Ringe und das sind die wichtigsten Meldungen des Tages. Airbus, Jumbojets und Hubschrauber. Ab heute dröhnt es über Berlin und Brandenburg, denn die IDA 2026 startet. Für Luftfahrtfans ein absolutes Muss, denn in diesem Jahr sind über 100 Flugzeuge und Hubschrauber zu sehen, darunter auch ein A380 der Emirates Airlines. Außerdem auf dem Messegelände am BER jede Menge Militärtechnik, neben Kampfjets etwa auch Drohnen. Rund 750 Aussteller aus fast 40 Ländern sind dabei. Bis Freitag darf erstmal nur Fachpublikum auf die Messe. Samstag und Sonntag dann alle. Sophia und Mohammed bleiben die beliebtesten Babynamen in Berlin. Mohammed hat seinen Spitzenplatz damit einmal mehr verteidigt und das bereits seit 7 Jahren in Folge. In Brandenburg liegen Emilia und Theo ganz vorne. Und deutschlandweit sind Sophia und Noah die beliebtesten Vornamen für Babys. Krabbelfiecher-Alarm bei der Berliner Feuerwehr, denn auf der Wache Charlottenburg-Nord machen sich anscheinend gerade Bettwanzen breit und die sorgen wohl für unruhige Nächte. Rund 20 Kameraden haben mittlerweile Bissstellen und Hautreaktionen, die typisch für die Kleintierchen sind, sagt ein Feuerwehrsprecher. Offiziell bestätigt ist das aber noch nicht, deshalb waren jetzt schon Experten da und haben sich das Ganze mal angeschaut. Demnächst soll dann noch klar sein, von was die Feuerwehrleute da eigentlich gebissen werden. Berlins Schulbauoffensive wirkt, das sagt jetzt Bildungssenatorin Katharina Günther-Wünsch. Denn immer mehr neue Schulen werden hochgezogen mit immer mehr Plätzen. Christian Haffmann.
2: Das Defizit an Schulplätzen sinkt zum ersten Mal. Fehlten im letzten Jahr noch 26.100 Plätze, sind es in diesem Jahr nur noch 24.100. Bis zum nächsten Schuljahr sollen insgesamt rund 62.000 neue Plätze entstanden sein. Günther-Wünsch fordert außerdem eine eigene Schulbaubehörde nach Hamburger Vorbild, um schneller voranzukommen. Ein Ende der Schulbauoffensive ist aber nicht in Sicht. Der Bedarf bleibt auf Jahre hinaus bestehen.
1: Die Diätenerhöhung der Bundestagsabgeordneten in diesem Jahr ist vom Tisch. Union und SPD haben sich offenbar darauf geeinigt. Und auch alle anderen Parteien haben wohl schon signalisiert, dass sie einem entsprechenden Gesetzesentwurf zustimmen werden. Eigentlich sollten die Diäten ab Juli um fast 500 Euro steigen. Verhungern werden die Abgeordneten deshalb aber nicht. Pro Monat gibt's ohne die Erhöhung immerhin bereits rund 11.800 Euro. Die Zahl der politischen Straftaten in Deutschland steigt. Im vergangenen Jahr hat die Polizei mehr als 85.000 gezählt. Nochmal etwas mehr als im Jahr 2024. Mehr von David Riemer.
3: Einen leichten Anstieg gibt es insgesamt bei den politisch motivierten Gewalttaten, von denen der größte Teil auf das Konto von Tätern aus dem rechten Spektrum geht. Aber auch links motivierte Kriminalität nimmt stark zu. Innenminister Dobrindt führt das unter anderem auf mehr Gewalt gegen Polizistinnen und Polizisten zurück. Laut BKA-Präsident Münch spitzt sich die gesellschaftliche Stimmung zu, das Fundament der Demokratie wird angegriffen. Wesentliche Treiber sind aus seiner Sicht soziale Medien, über die Hasshetze und Propaganda verbreitet werden.
1: Die Crew der NASA Artemis 3 Mission steht und ein Deutscher ist nicht dabei. Der Italiener Luca Parmitano wird als erster Europäer am Mondprogramm der US-Raumfahrtbehörde teilnehmen. Tina Eck berichtet.
4: Bei der Artemis 3 kommt alles anders als man dachte. Statt Mondlandung gibt's 2-wöchige Ankoppelmanöver mit dem Blue Origin Lander von Amazon-Gründer Jeff Bezos und dem Starship von Elon Musk SpaceX. Diese Kooperation ist auch bei künftigen Mondmissionen geplant. Die deutschen Astronauten Alexander Gerst und Matthias Maurer bleiben zu Hause und ob sie bei Artemis 4 mitfliegen werden, ist unklar. Luca Parmitano ist ein erfahrener Raumfahrer und war schon mehrfach an ISS-Undock-Manövern beteiligt.
1: Und das waren die wichtigsten Meldungen des Tages. 104.6 RTL immer 10 Minuten früher auf den Punkt informiert.
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1: Einmal mehr Wartungsarbeiten auf dem Stadtring. Und zwar in beide Richtungen zwischen Jakob-Kaiser-Platz und Hohenzollern-Damm. Und die laufen von 21 bis 5 Uhr. In der Zeit ist die Strecke komplett dicht. Ebenfalls Wartungsarbeiten gibt's auf der A111 in beiden Richtungen zwischen am Festplatz und Seidelstraße. Hier ist die Strecke ebenfalls zwischen 21 und 5 Uhr komplett gesperrt. Dazu wird in Mitte die Karl-Liebknecht-Straße repariert und zwar in Richtung Brandenburger Tor. Bis Ende des Monats gibt's deswegen zwischen Dürksen und Spandauer Straße nur eine freie Spur. Und geblitzt wird in Moabit auf der Heidestraße, in Westend auf dem Kaiserdamm und in Friedrichshain auf der Karl-Marx-Allee. 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
1: Einige Wolken in der Nacht, auch ein paar Schauer, danach aber etwas freundlicher und das bei 9 bis 7 Grad. Am Tag dann mal mehr, mal weniger Wolken, ab dem Nachmittag aber Schauer und auch Gewitter und das bei 22 Grad maximal.
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1: Ich bin Philipp Ringe und das sind die wichtigsten Meldungen des Tages. Airbus, Jumbojets und Hubschrauber. Ab heute dröhnt es über Berlin und Brandenburg, denn die IDA 2026 startet. Für Luftfahrtfans ein absolutes Muss, denn in diesem Jahr sind über 100 Flugzeuge und Hubschrauber zu sehen, darunter auch ein A380 der Emirates Airlines. Außerdem auf dem Messegelände am BER jede Menge Militärtechnik, neben Kampfjets etwa auch Drohnen. Rund 750 Aussteller aus fast 40 Ländern sind dabei. Bis Freitag darf erstmal nur Fachpublikum auf die Messe. Samstag und Sonntag dann alle. Sophia und Mohammed bleiben die beliebtesten Babynamen in Berlin. Mohammed hat seinen Spitzenplatz damit einmal mehr verteidigt und das bereits seit 7 Jahren in Folge. In Brandenburg liegen Emilia und Theo ganz vorne. Und deutschlandweit sind Sophia und Noah die beliebtesten Vornamen für Babys. Krabbelfiecher-Alarm bei der Berliner Feuerwehr, denn auf der Wache Charlottenburg-Nord machen sich anscheinend gerade Bettwanzen breit und die sorgen wohl für unruhige Nächte. Rund 20 Kameraden haben mittlerweile Bissstellen und Hautreaktionen, die typisch für die Kleintierchen sind, sagt ein Feuerwehrsprecher. Offiziell bestätigt ist das aber noch nicht, deshalb waren jetzt schon Experten da und haben sich das Ganze mal angeschaut. Demnächst soll dann auch klar sein, von was die Feuerwehrleute da eigentlich gebissen werden. Berlins Schulbauoffensive wirkt, das sagt jetzt Bildungssenatorin Katharina Günther Wünsch. Denn immer mehr neue Schulen werden hochgezogen mit immer mehr Plätzen. Christian Haffmann.
2: Das Defizit an Schulplätzen sinkt zum ersten Mal. Fehlten im letzten Jahr noch 26.100 Plätze, sind es in diesem Jahr nur noch 24.100. Bis zum nächsten Schuljahr sollen insgesamt rund 62.000 neue Plätze entstanden sein. Günther Wünsch fordert außerdem eine eigene Schulbaubehörde nach Hamburger Vorbild, um schneller voranzukommen. Ein Ende der Schulbauoffensive ist aber nicht in Sicht. Der Bedarf bleibt auf Jahre hinaus bestehen.
1: Die Diätenerhöhung der Bundestagsabgeordneten in diesem Jahr ist vom Tisch. Union und SPD haben sich offenbar darauf geeinigt. Und auch alle anderen Parteien haben wohl schon signalisiert, dass sie einem entsprechenden Gesetzesentwurf zustimmen werden. Eigentlich sollten die Diäten ab Juli um fast 500 Euro steigen. Verhungern werden die Abgeordneten deshalb aber nicht. Pro Monat gibt's ohne die Erhöhung immerhin bereits rund 11.800 Euro. Die Zahl der politischen Straftaten in Deutschland steigt. Im vergangenen Jahr hat die Polizei mehr als 85.000 gezählt. Nochmal etwas mehr als im Jahr 2024. Mehr von David Riemer.
3: Einen leichten Anstieg gibt es insgesamt bei den politisch motivierten Gewalttaten, von denen der größte Teil auf das Konto von Tätern aus dem rechten Spektrum geht. Aber auch linksmotivierte Kriminalität nimmt stark zu. Innenminister Dobrindt führt das unter anderem auf mehr Gewalt gegen Polizistinnen und Polizisten zurück. Laut BKA-Präsident Münch spitzt sich die gesellschaftliche Stimmung zu, das Fundament der Demokratie wird angegriffen. Wesentliche Treiber sind aus seiner Sicht soziale Medien, über die Hasshetze und Propaganda verbreitet werden.
1: Die Crew der NASA Artemis 3 Mission steht und ein Deutscher ist nicht dabei. Der Italiener Luca Parmitano wird als erster Europäer am Mondprogramm der US-Raumfahrtbehörde teilnehmen. Tina Eck berichtet.
4: Bei der Artemis 3 kommt alles anders als man dachte. Statt Mondlandung gibt's 2-wöchige Ankoppelmanöver mit dem Blue Origin Lander von Amazon-Gründer Jeff Bezos und dem Starship von Elon Musk, SpaceX. Diese Kooperation ist auch bei künftigen Mondmissionen geplant. Die deutschen Astronauten Alexander Gerst und Matthias Maurer bleiben zu Hause und ob sie bei Artemis 4 mitfliegen werden, ist unklar. Luca Parmitano ist ein erfahrener Raumfahrer und war schon mehrfach an ISS-Andockmanövern beteiligt.
1: Und das waren die wichtigsten Meldungen des Tages. 104.6 RTL immer 10 Minuten früher auf den Punkt informiert.
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1: Ich bin Philipp Ringe und das sind die wichtigsten Meldungen des Tages. Airbus, Jumbojets und Hubschrauber. Ab heute dröhnt es über Berlin und Brandenburg, denn die IDA 2026 startet. Für Luftfahrtfans ein absolutes Muss, denn in diesem Jahr sind über 100 Flugzeuge und Hubschrauber zu sehen, darunter auch ein A380 der Emirates Airlines. Außerdem auf dem Messegelände am BER jede Menge Militärtechnik, neben Kampfjets etwa auch Drohnen. Rund 750 Aussteller aus fast 40 Ländern sind dabei. Bis Freitag darf erstmal nur Fachpublikum auf die Messe. Samstag und Sonntag dann alle. Sophia und Mohammed bleiben die beliebtesten Babynamen in Berlin. Mohammed hat seinen Spitzenplatz damit einmal mehr verteidigt und das bereits seit 7 Jahren in Folge. In Brandenburg liegen Emilia und Theo ganz vorne. Und deutschlandweit sind Sophia und Noah die beliebtesten Vornamen für Babys. Krabbelfiecher-Alarm bei der Berliner Feuerwehr, denn auf der Wache Charlottenburg-Nord machen sich anscheinend gerade Bettwanzen breit und die sorgen wohl für unruhige Nächte. Rund 20 Kameraden haben mittlerweile Bissstellen und Hautreaktionen, die typisch für die Kleintierchen sind, sagt ein Feuerwehrsprecher. Offiziell bestätigt ist das aber noch nicht, deshalb waren jetzt schon Experten da und haben sich das Ganze mal angeschaut. Demnächst soll dann auch klar sein, von was die Feuerwehrleute da eigentlich gebissen werden. Berlins Schulbauoffensive wirkt, das sagt jetzt Bildungssenatorin Katharina Günther-Wünsch. Denn immer mehr neue Schulen werden hochgezogen mit immer mehr Plätzen. Christian Haffmann.
2: Das Defizit an Schulplätzen sinkt zum ersten Mal. Fehlten im letzten Jahr noch 26.100 Plätze, sind es in diesem Jahr nur noch 24.100. Bis zum nächsten Schuljahr sollen insgesamt rund 62.000 neue Plätze entstanden sein. Günther-Wünsch fordert außerdem eine eigene Schulbaubehörde nach Hamburger Vorbild, um schneller voranzukommen. Ein Ende der Schulbauoffensive ist aber nicht in Sicht. Der Bedarf bleibt auf Jahre hinaus bestehen.
1: Die Diätenerhöhung der Bundestagsabgeordneten in diesem Jahr ist vom Tisch. Union und SPD haben sich offenbar darauf geeinigt. Und auch alle anderen Parteien haben wohl schon signalisiert, dass sie einem entsprechenden Gesetzesentwurf zustimmen werden. Eigentlich sollten die Diäten ab Juli um fast 500 Euro steigen. Verhungern werden die Abgeordneten deshalb aber nicht. Pro Monat gibt's ohne die Erhöhung immerhin bereits rund 11.800 Euro. Die Zahl der politischen Straftaten in Deutschland steigt. Im vergangenen Jahr hat die Polizei mehr als 85.000 gezählt. Nochmal etwas mehr als im Jahr 2024. Mehr von David Riemer.
3: Einen leichten Anstieg gibt es insgesamt bei den politisch motivierten Gewalttaten, von denen der größte Teil auf das Konto von Tätern aus dem rechten Spektrum geht. Aber auch links motivierte Kriminalität nimmt stark zu. Innenminister Dobrindt führt das unter anderem auf mehr Gewalt gegen Polizistinnen und Polizisten zurück. Laut BKA-Präsident Münch spitzt sich die gesellschaftliche Stimmung zu, das Fundament der Demokratie wird angegriffen. Wesentliche Treiber sind aus seiner Sicht soziale Medien, über die Hasshetze und Propaganda verbreitet werden.
1: Die Crew der NASA Artemis 3-Mission steht und ein Deutscher ist nicht dabei. Der Italiener Luca Parmitano wird als erster Europäer am Mondprogramm der US-Raumfahrtbehörde teilnehmen. Tina Eck berichtet.
4: Bei der Artemis 3 kommt alles anders, als man dachte. Statt Mondlandung gibt's 2-wöchige Ankoppelmanöver mit dem Blue Origin Lander von Amazon-Gründer Jeff Bezos und dem Starship von Elon Musk, SpaceX. Diese Kooperation ist auch bei künftigen Mondmissionen geplant. Die deutschen Astronauten Alexander Gerst und Matthias Maurer bleiben zu Hause und ob sie bei Artemis 4 mitfliegen werden, ist unklar. Luca Parmitano ist ein erfahrener Raumfahrer und war schon mehrfach an ISS-Undock-Manövern beteiligt.
1: Und das waren die wichtigsten Meldungen des Tages. 104.6 RTL immer 10 Minuten früher auf den Punkt informiert.
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1: Einmal mehr Wartungsarbeiten auf dem Stadtring. Und zwar in beide Richtungen zwischen Jakob-Kaiser-Platz und Hohenzollern-Damm. Und die laufen von 21 bis 5 Uhr. In der Zeit ist die Strecke komplett dicht. Ebenfalls Wartungsarbeiten gibt's auf der A111 in beiden Richtungen zwischen am Festplatz und Seidelstraße. Hier ist die Strecke ebenfalls zwischen 21 und 5 Uhr komplett gesperrt. Dazu wird in Mitte die Karl-Liebknecht-Straße repariert und zwar in Richtung Brandenburger Tor. Bis Ende des Monats gibt's deswegen zwischen Dürksen und Spandauer Straße nur eine freie Spur. Und geblitzt wird in Moabit auf der Heidestraße, in Westend auf dem Kaiserdamm und in Friedrichshain auf der Karl-Marx-Allee. 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
1: Einige Wolken in der Nacht, auch ein paar Schauer, danach aber etwas freundlicher und das bei 9 bis 7 Grad. Am Tag dann mal mehr, mal weniger Wolken, ab dem Nachmittag aber Schauer und auch Gewitter und das bei 22 Grad maximal.
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5: Die deutsche Fußballnationalmannschaft ist in ihrem Quartier angekommen. Ja. Ich glaube, man kann sich das ein bisschen so vorstellen, als ob man als Erwachsener nochmal auf Klassenfahrt geht.
6: Eine wirklich sehr luxuriöse Klassenfahrt, das muss man dazu sagen.
5: Humor ist wahrscheinlich auch ungefähr derselbe.
7: Arschbacke. Unter Arschbacke.
5: Ja, das war Dennis Undaff mit seiner Arschbacke.
6: Ach Mensch.
5: So, im Quartier schick ist es und wir hoffen, die bleiben mal die nächsten 6 Wochen da.
6: Und bei Social Media schreiben die Leute, sieht so ein bisschen nach Hogwarts aus. Ja. Harry Potter-mäßig, finde ich auch.
5: Keiner hätte was dagegen, wenn die deutsche Mannschaft beginnt zu zaubern.

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1: Ich bin Philipp Ringe und das sind die wichtigsten Meldungen des Tages. Airbus, Jumbojets und Hubschrauber. Ab heute dröhnt es über Berlin und Brandenburg, denn die IDA 2026 startet. Für Luftfahrtfans ein absolutes Muss, denn in diesem Jahr sind über 100 Flugzeuge und Hubschrauber zu sehen, darunter auch ein A380 der Emirates Airlines. Außerdem auf dem Messegelände am BER jede Menge Militärtechnik, neben Kampfjets etwa auch Drohnen. Rund 750 Aussteller aus fast 40 Ländern sind dabei. Bis Freitag darf erstmal nur Fachpublikum auf die Messe. Samstag und Sonntag dann alle. Sophia und Mohammed bleiben die beliebtesten Babynamen in Berlin. Mohammed hat seinen Spitzenplatz damit einmal mehr verteidigt und das bereits seit 7 Jahren in Folge. In Brandenburg liegen Emilia und Theo ganz vorne. Und deutschlandweit sind Sophia und Noah die beliebtesten Vornamen für Babys. Krabbelfiecher-Alarm bei der Berliner Feuerwehr. Denn auf der Wache Charlottenburg-Nord machen sich anscheinend gerade Bettwanzen breit. Und die sorgen wohl für unruhige Nächte. Rund 20 Kameraden haben mittlerweile Bissstellen und Hautreaktionen, die typisch für die Kleintierchen sind, sagt ein Feuerwehrsprecher. Offiziell bestätigt ist das aber noch nicht. Deshalb waren jetzt schon Experten da und haben sich das Ganze mal angeschaut. Demnächst soll dann auch klar sein, von was die Feuerwehrleute da eigentlich gebissen werden. Berlins Schulbauoffensive wirkt, das sagt jetzt Bildungssenatorin Katharina Günther Wünsch. Denn immer mehr neue Schulen werden hochgezogen mit immer mehr Plätzen. Christian Haffmann.
2: Das Defizit an Schulplätzen sinkt zum ersten Mal. Fehlten im letzten Jahr noch 26.100 Plätze, sind es in diesem Jahr nur noch 24.100. Bis zum nächsten Schuljahr sollen insgesamt rund 62.000 neue Plätze entstanden sein. Günther Wünsch fordert außerdem eine eigene Schulbaubehörde nach Hamburger Vorbild, um schneller voranzukommen. Ein Ende der Schulbauoffensive ist aber nicht in Sicht. Der Bedarf bleibt auf Jahre hinaus bestehen.
1: Die Diätenerhöhung der Bundestagsabgeordneten in diesem Jahr ist vom Tisch. Union und SPD haben sich offenbar darauf geeinigt. Und auch alle anderen Parteien haben wohl schon signalisiert, dass sie einem entsprechenden Gesetzesentwurf zustimmen werden. Eigentlich sollten die Diäten ab Juli um fast 500 Euro steigen. Verhungern werden die Abgeordneten deshalb aber nicht. Pro Monat gibt's ohne die Erhöhung immerhin bereits rund 11.800 Euro. Die Zahl der politischen Straftaten in Deutschland steigt. Im vergangenen Jahr hat die Polizei mehr als 85.000 gezählt. Nochmal etwas mehr als im Jahr 2024. Mehr von David Riemer.
3: Einen leichten Anstieg gibt es insgesamt bei den politisch motivierten Gewalttaten, von denen der größte Teil auf das Konto von Tätern aus dem rechten Spektrum geht. Aber auch links motivierte Kriminalität nimmt stark zu. Innenminister Dobrindt führt das unter anderem auf mehr Gewalt gegen Polizistinnen und Polizisten zurück. Laut BKA-Präsident Münch spitzt sich die gesellschaftliche Stimmung zu, das Fundament der Demokratie wird angegriffen. Wesentliche Treiber sind aus seiner Sicht soziale Medien, über die Hasshetze und Propaganda verbreitet werden.
1: Die Crew der NASA Artemis 3-Mission steht und ein Deutscher ist nicht dabei. Der Italiener Luca Parmitano wird als erster Europäer am Mondprogramm der US-Raumfahrtbehörde teilnehmen. Tina Eck berichtet.
4: Bei der Artemis 3 kommt alles anders, als man dachte. Statt Mondlandung gibt's 2-wöchige Ankoppelmanöver mit dem Blue Origin Lander von Amazon-Gründer Jeff Bezos und dem Starship von Elon Musk, SpaceX. Diese Kooperation ist auch bei künftigen Mondmissionen geplant. Die deutschen Astronauten Alexander Gerst und Matthias Maurer bleiben zu Hause und ob sie bei Artemis 4 mitfliegen werden, ist unklar. Luca Parmitano ist ein erfahrener Raumfahrer und war schon mehrfach an ISS-Andockmanövern beteiligt.
1: Und das waren die wichtigsten Meldungen des Tages. 104.6 RTL, immer 10 Minuten früher auf den Punkt informiert.
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1: Ich bin Philipp Ringe und das sind die wichtigsten Meldungen des Tages. Airbus, Jumbojets und Hubschrauber. Ab heute dröhnt es über Berlin und Brandenburg, denn die IDA 2026 startet. Für Luftfahrtfans ein absolutes Muss, denn in diesem Jahr sind über 100 Flugzeuge und Hubschrauber zu sehen, darunter auch ein A380 der Emirates Airlines. Außerdem auf dem Messegelände am BER jede Menge Militärtechnik, neben Kampfjets etwa auch Drohnen. Rund 750 Aussteller aus fast 40 Ländern sind dabei. Bis Freitag darf erstmal nur Fachpublikum auf die Messe. Samstag und Sonntag dann alle. Sophia und Mohammed bleiben die beliebtesten Babynamen in Berlin. Mohammed hat seinen Spitzenplatz damit einmal mehr verteidigt und das bereits seit 7 Jahren in Folge. In Brandenburg liegen Emilia und Theo ganz vorne. Und deutschlandweit sind Sophia und Noah die beliebtesten Vornamen für Babys. Krabbelfiecher-Alarm bei der Berliner Feuerwehr. Denn auf der Wache Charlottenburg-Nord machen sich anscheinend gerade Bettwanzen breit. Und die sorgen wohl für unruhige Nächte. Rund 20 Kameraden haben mittlerweile Bissstellen und Hautreaktionen, die typisch für die Kleintierchen sind, sagt ein Feuerwehrsprecher. Offiziell bestätigt ist das aber noch nicht. Deshalb waren jetzt schon Experten da und haben sich das Ganze mal angeschaut. Demnächst soll dann auch klar sein, von was die Feuerwehrleute da eigentlich gebissen werden. Berlins Schulbauoffensive wirkt, das sagt jetzt Bildungssenatorin Katharina Günther-Wünsch. Denn immer mehr neue Schulen werden hochgezogen mit immer mehr Plätzen. Christian Haffmann.
2: Das Defizit an Schulplätzen sinkt zum ersten Mal. Fehlten im letzten Jahr noch 26.100 Plätze, sind es in diesem Jahr nur noch 24.100. Bis zum nächsten Schuljahr sollen insgesamt rund 62.000 neue Plätze entstanden sein. Günther-Wünsch fordert außerdem eine eigene Schulbaubehörde nach Hamburger Vorbild, um schneller voranzukommen. Ein Ende der Schulbauoffensive ist aber nicht in Sicht. Der Bedarf bleibt auf Jahre hinaus bestehen.
1: Die Diätenerhöhung der Bundestagsabgeordneten in diesem Jahr ist vom Tisch. Union und SPD haben sich offenbar darauf geeinigt. Und auch alle anderen Parteien haben wohl schon signalisiert, dass sie einem entsprechenden Gesetzesentwurf zustimmen werden. Eigentlich sollten die Diäten ab Juli um fast 500 Euro steigen. Verhungern werden die Abgeordneten deshalb aber nicht. Pro Monat gibt's ohne die Erhöhung immerhin bereits rund 11.800 Euro. Die Zahl der politischen Straftaten in Deutschland steigt. Im vergangenen Jahr hat die Polizei mehr als 85.000 gezählt. Nochmal etwas mehr als im Jahr 2024. Mehr von David Riemer.
3: Einen leichten Anstieg gibt es insgesamt bei den politisch motivierten Gewalttaten, von denen der größte Teil auf das Konto von Tätern aus dem rechten Spektrum geht. Aber auch links motivierte Kriminalität nimmt stark zu. Innenminister Dobrindt führt das unter anderem auf mehr Gewalt gegen Polizistinnen und Polizisten zurück. Laut BKA-Präsident Münch spitzt sich die gesellschaftliche Stimmung zu, das Fundament der Demokratie wird angegriffen. Wesentliche Treiber sind aus seiner Sicht soziale Medien, über die Hasshetze und Propaganda verbreitet werden.
1: Die Crew der NASA Artemis 3 Mission steht und ein Deutscher ist nicht dabei. Der Italiener Luca Parmitano wird als erster Europäer am Mondprogramm der US-Raumfahrtbehörde teilnehmen. Tina Eck berichtet.
4: Bei der Artemis 3 kommt alles anders als man dachte. Statt Mondlandung gibt's 2-wöchige Ankoppelmanöver mit dem Blue Origin Lander von Amazon-Gründer Jeff Bezos und dem Starship von Elon Musk SpaceX. Diese Kooperation ist auch bei künftigen Mondmissionen geplant. Die deutschen Astronauten Alexander Gerst und Matthias Maurer bleiben zu Hause und ob sie bei Artemis 4 mitfliegen werden, ist unklar. Luca Parmitano ist ein erfahrener Raumfahrer und war schon mehrfach an ISS-Undock-Manövern beteiligt.
1: Und das waren die wichtigsten Meldungen des Tages. 104.6 RTL, immer 10 Minuten früher auf den Punkt informiert.
0: 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Wir melden die Staus, bevor sie entstehen.
1: Einmal mehr Wartungsarbeiten auf dem Stadtring. Und zwar in beide Richtungen zwischen Jakob-Kaiser-Platz und Hohenzollern-Damm. Und die laufen von 21 bis 5 Uhr. In der Zeit ist die Strecke komplett dicht. Ebenfalls Wartungsarbeiten gibt's auf der A111 in beiden Richtungen zwischen am Festplatz und Seidelstraße. Hier ist die Strecke ebenfalls zwischen 21 und 5 Uhr komplett gesperrt. Dazu wird in Mitte die Karl-Liebknecht-Straße repariert und zwar in Richtung Brandenburger Tor. Bis Ende des Monats gibt's deswegen zwischen Dürksen und Spandauer Straße nur eine freie Spur. Und geblitzt wird in Moabit auf der Heidestraße, in Westend auf dem Kaiserdamm und in Friedrichshain auf der Karl-Marx-Allee. 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
1: Einige Wolken in der Nacht, auch ein paar Schauer, danach aber etwas freundlicher und das bei 9 bis 7 Grad. Am Tag dann mal mehr, mal weniger Wolken, ab dem Nachmittag aber Schauer und auch Gewitter und das bei 22 Grad maximal.
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0: 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Guten Morgen,
1: hallo
0: die Morgencrew. Kurz nach 5, hier ist Berlins und Brandenburgs lustigste Morgensendung. Heute ist Mittwoch, der 10.06.2026. Ja. Ein großer Tag für Fans von Callum Scott.
1: Warum?
0: Weil Callum Scott heute Abend seine lang erwartete Berlin-Show spielt.
1: Oh,
0: in
1: wo?
0: Der Marc-Schmeling-Halle.
1: Ah, cool.
0: Ja, Callum Scott, schon super Typ. Ist
1: ja,
0: natürlich
1: geil.
0: Für alle Fans, die jetzt schon wach sind, wird es ein bisschen hart.
1: Ja.
0: So ein Konzert heute Abend.
1: Oh ja, das siehst du durch dann.
0: Ja, sie ist als Vorbereitung auf die Fußball-Weltmeisterschaft.
1: Ach,
0: weil was da so an Anstoßzeiten auf uns zukommt, dagegen ist Callum Scott um 20 Uhr Kinderspiel.
1: Gibt es irgendein Thema eigentlich, bei dem du nicht auf Fußball irgendwann auch zu sprechen kommst im Moment?
0: Zur
1: oder
0: Zeit?
1: Ist es?
0: Nein.
1: Ist nicht möglich.
0: Nein.
1: Schade.
0: Voll süß, dass du fragst, aber nein. Lass auf die Show schauen. Heute ist Mittwoch. Mittwoch ist Quizwoch.
1: Richtig.
0: Wir spielen Markenmystery.
1: Genau, um 5 nach 7. Da geht es wieder darum, wie man Brands irgendwie richtig ausspricht. Wir haben schon gelernt, das heißt nicht Fossil, sondern Fossil.
0: Du hast das vor allem gelernt.
1: Ich habe es gelernt. Ach ja, stimmt, du hattest recht.
0: Außerdem gibt es heute Morgen The Price is Nice in der WM-Edition.
1: Da ist es schon wieder.
0: Ja.
1: Schon wieder Fußball.
0: Schon wieder
1: aber
0: Fußball.
1: In lustig auf jeden Fall, weil wir müssen die Preise von sehr verrückten Fanartikeln raten. Und das machen wir um kurz nach 8.
0: Und heute ist sowieso noch ein großes Datum. Das
1: auch
0: hat
1: noch.
0: Nichts zu tun mit Musik, nichts mit Fußball. Das erzähle ich dir gleich in Ruhe um 20 nach 5.
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3: Schönen guten Morgen. In Berlin könnten heute einige Arztpraxen geschlossen bleiben. Sie wollen damit gegen die geplanten Sparmaßnahmen der Gesundheitsreform protestieren. Außerdem werden immer mehr detaillierte Olympiapläne veröffentlicht. Diesmal geht es um einen Boxring in der Waldbühne. Und die WM rückt immer näher. Morgen geht's los und die Spieler der deutschen Fußballnationalmannschaft, die geben den Fans vor Ort schon vor dem Start jetzt was zurück. Alles dazu gleich um 20 nach in 104.6 RTL aktuell.
4: Guten Morgen, herzlich willkommen bei Reisen. Sie sprechen mit Katja. Was kann ich für Sie tun?
5: Einen wunderschönen guten Morgen, Sonnenschein.
4: Dankeschön.
6: Ich bin Bill Kaulitz.
4: Hallo, Herr Kaulitz.
5: Einfach mal mit offenen Armen empfangen.
4: Na, sowieso, doch immer.
5: Ich bin ein Wrack.
4: Ups, okay.
5: Gerade will ich einfach nur in den Urlaub.
4: Hab ich verstanden.
5: Ja, ich konnte auch kein Champagner mehr trinken. Und das will was heißen.
4: Aha.
5: Einfach nur in den Urlaub.
4: Aha.
5: Dann gucken wir mal, wo das hingeht.
4: Wann haben Sie den Urlaub geplant? Sagen Sie mal an.
5: Wenn ich das wüsste.
4: Alles gut. Wie viele Personen reisen denn?
5: Da kommt noch einer dazu.
4: Ja, okay. Und wo hatten Sie in etwa gedacht, hinzureisen? Was schwebt Ihnen so vor?
5: Bayern.
4: Ich bin doch in der Pauschalreise. Ich brauche einen Flug dazu.
5: In Bielefeld wird doch einen Flughafen haben.
4: Bielefeld? Jetzt, Sie verwirren mich.
5: Ich bin ja eine schüchterne Maus. Fahren wir mit dem Auto oder wie?
4: Sie sind in der Pauschalabteilung.
5: Ja.
4: Pauschal heißt Flug und Hotel.
5: Ja.
4: Jetzt sagen Sie Bielefeld.
5: Ja oder nein?
4: Und Bayern. Irgendwie passt das jetzt alles nicht zusammen.
5: Fahren wir mit dem Auto oder wie?
4: Sie wollen mit dem Auto irgendwo hinfahren oder wollen Sie irgendwo hinfliegen?
5: So ein bisschen Orient Express, aber in Deutsch.
4: Das habe ich nicht.
5: So dachte ich das.
4: Das habe ich nicht.
5: Warum nicht?
4: Bahnreisen habe ich noch nicht. Das kommt vielleicht später, dass wir das irgendwann mal mit anbieten, aber das habe ich leider nicht. Kann ich Ihnen nicht anbieten.
5: Was für ein Abfuck.
4: Da müssten Sie mal in ein Reisebüro gehen, weil das sind spezielle Reisen von...
5: Ja.
4: Was weiß ich, es gibt direkt welche, die den Orient Express oder ähnliche Züge anbieten weltweit.
5: Was für ein Abfuck.
4: Aber das habe ich nicht.
5: Fahren wir mit dem Auto oder wie?
4: Also ich habe nur Flug und Hotel. Ich habe keine solche speziellen Reisen, wenn Sie mit dem Zug, also mit dem Orient Express oder sowas fahren wollen. Da würde ich Sie bitten, mal in ein Reisebüro zu gehen. Die haben solche Kataloge von solchen speziellen Anbietern, die zum Beispiel eben den Orient Express anbieten.
5: Bielefeld wird doch einen Flughafen haben.
4: Nee, Bielefeld hat keinen Flughafen.
5: Das heißt, die einzige Möglichkeit nach Bielefeld war, mit dem Zug zu fahren.
4: Ah.
5: Was für ein Abfuck.
4: Da kann ich Ihnen im Moment nicht weiterhelfen. Tut mir leid.
5: Naja, dann kann ich das komplett vergessen.
4: Nee, Sie sollen nur mal in ein Reisebüro gehen. Die haben einfach die besseren Möglichkeiten.
5: Ja, das war wohl nix, ne?
4: Ey, alles klar, Karl. Jetzt machen wir es gut. Schönes Wochenende.
5: Gehen wir jetzt... Oh, das glaube ich jetzt nicht, ey.
0: 5:12. Guten Morgen, ich bin Commander Frank Hellberg aus dem 104.6 RTL Verkehrslagezentrum. Frohnau, hallo. Die Senheimer Straße ist gesperrt zwischen Königsbacher Zeile und Schönfließer Straße. Da wird die Fahrbahn erneuert und das dauert hier bis 21. August in Frohnau auf der Senheimer Straße. Geblitzt wird in Hahnsee auf der Hilde-Ephraim-Straße. Dann haben wir Rüdersdorf-Hauptstraße A24 Höhe Kremm. Staus und Blitzer, bitte an die 030. 08484 110.
1: Und zum Wetter kurz, besonders am Nachmittag, Regen oder Gewitter, maximal 20 Grad.
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0: nach 5:15 Uhr.
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0: 5 Uhr und 19 Minuten in 11 Minuten halb 6.
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0: 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Guten Morgen, ihr Senan und die Morgencrew. Berlin zum Brandenburgs lustigste Morgensendung. Mittwoch ist heute, der 10. Juni. Ja. Ein krasses Datum.
1: Okay.
0: Heute geht es los. Vergiss die Fußballweltmeisterschaft. Vergiss das Abi deiner Kinder. Weil heute startet die Hauptphase der Erdbeerernte. Ich gebe zu, ich wusste gar nicht, dass man überhaupt unterscheidet bei der Erdbeere in Frühernte, Haupternte, Späternte. Aber ist so, ich habe bisher eigentlich immer nur unterschieden in kann man noch essen und ist schon angeschimmelt.
1: Nee, ich habe mich da mal rein vertieft in das Thema und ich habe herausgefunden, weil man wundert sich ja manchmal, diese Erdbeerhäuschen, dann sind die nachmittags sind die alle.
0: Also ausverkauft.
1: Die sind aber eigentlich gar nicht ausverkauft. Das liegt daran, es waren einfach nicht genug Erdbeeren da.
0: Aha.
1: Weil wir befanden uns bis jetzt noch in der Frühernte. Und das reicht einfach gar nicht.
0: Aha.
1: Und jetzt sind wir in der Haupternte.
0: Ja.
1: Und jetzt haben wir genug Erdbeeren.
0: Das ist die gute Nachricht für alle, die eine Schale Erdbeeren mit zur Arbeit bringen wollen.
1: Ja.
0: Go for it, Kollegen. Wir freuen uns auch.
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3: 5.23 Uhr. Ich bin Benjamin Herrmann. Guten Morgen. Wegner tritt nochmal an. Berlins regierender Bürgermeister wurde auf dem CDU-Landesparteitag in Neukölln zum Spitzenkandidaten der Abgeordnetenhauswahl im Herbst gewählt. Michael Bottlick.
4: Damit stehen jetzt alle Kandidaten der bisher im Abgeordnetenhaus vertretenen Parteien auch offiziell fest. Kai Wegner für die CDU, Steffen Krach, SPD, Werner Graf für die Grünen, Christine Brinker für die AfD und Elif Eralp bei den Linken. Der Wahlkampf kann damit beginnen. Nach der Sommerpause soll es richtig losgehen. Laut der letzten Umfrage im Mai deutet sich ein extrem spannendes Rennen an. Aufgerundet liegt die CDU bei 20%, die AfD bei 18%, SPD, Linke und Grüne bei 16%. Erst danach kommt ein deutlicher Abfall bei der FDP mit 4% und dem BSW mit 3%.
3: Airbus, Jumbojets und Hubschrauber. Ab heute wird es über Berlin und Brandenburg wieder lauter, denn die ILA startet. Für Luftfahrtfans ist die Ausstellung ein absolutes Muss, denn in diesem Jahr sind über 100 Flugzeuge und Hubschrauber zu sehen, unter anderem das größte Passagierflugzeug der Welt. Außerdem gibt es auf dem Messegelände am BER in diesem Jahr auch jede Menge Militärtechnik zu sehen. Der Bundestag hat sich selbst die Gehaltserhöhung gestrichen. In diesem Jahr wird es keine höheren Bezüge für die 630 Abgeordneten geben. Das haben Union und SPD beschlossen. Eigentlich wären die sogenannten Diäten ab Juli um fast 500 Euro angestiegen. Ursula Winkler.
5: Die Politiker wollen damit ein Sparsignal an die Bevölkerung senden. Immerhin leben wir alle in schwierigen Zeiten. Auch die Grünen, die AfD und die Linke haben schon ihr Go gegeben. Damit ist das Abstimmungsergebnis im Bundestag also schon klar. Die Diäten orientieren sich normalerweise an der Lohnentwicklung und die war gut, aber gleichzeitig stehen aktuell viele Reformen an. Es sei ein Gebot der Glaubwürdigkeit und der Verantwortung, dass auch die Abgeordneten ihren Beitrag leisteten, hieß es. Fällt die Erhöhung aus, bekommen sie weiter rund 11.800 Euro im Monat.
3: Die deutschen Fußballnationalspieler spendieren 600 Fans eine kostenlose Busfahrt zum WM-Gruppenspiel gegen Ecuador. Kapitän Joshua Kimmich und seine Kollegen haben die Fahrkosten von New York zur Arena in East Rutherford übernommen. Hintergrund ist eine Menge Ärger über die Ticketpreise im Nahverkehr rund um die WM-Spielorte. Aktuell werden 150 Dollar für die Hin- und Rückfahrt verlangt. Normalerweise kostet die Strecke knapp 13 Dollar. 104.6 RTL, immer 10 Minuten früher, auf den Punkt informiert.
6: Und 26 Minuten. Guten Morgen, ich bin Commander Frank Hellberg aus dem 104.6 RTL Verkehrslagezentrum. Die Straße wird repariert in Mitte, nämlich die Karl-Liebknecht-Straße ist dran zwischen Dürksenstraße und Spandauer Straße. Deshalb auf der Karl-Liebknecht-Straße nur eine Spur. Bauarbeiten, die sind geplant bis 26. dieses Monats. Geblitzt wird Tempelhof-Bölke-Straße, A24 Höhkrim und Rüdersdorf auf der Hauptstraße. Staus und Blitzer bitte an die 030 884 48410, der beste Verkehrs- und Blitzerreport Berlin-Brandenburgs. 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
1: Guten Morgen, 12 Grad, 20 Grad höchstens heute, viele dicke Wolken und im Laufe des Tages auch Regen oder Gewitter. Morgen Sonne, aber auch immer mal Regen oder Gewitter zwischendurch bei maximal 17 Grad.
0: Grüße in den morgendlichen Berufsverkehr. Es gibt abgefahrene Zahlen zu Autos in Deutschland. Hörst du gleich oder du nimmst den Heli wie die Geissens.
1: Ah ja.
0: Die Comedy kommt nämlich auch gleich. 5.27 Uhr.
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0: 5.34 Uhr. Guten Morgen.
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0: 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Guten Morgen, Herr Senano und die Morgencrew. Mittwochmorgen, Berlin zum Brandenburgs lustigste Morgensendung mit Simon und Verena. Wie viele Autos gibt's in Deutschland? Ich sag das gleich, aber das ist erstmal ein Gruß in die Innenstädte, weil man denkt ständig, es gibt ja viel zu wenig Parkplätze.
1: Ja, ja.
0: Eigentlich ist es, in Deutschland gibt's immer mehr Autos.
1: Ach so.
0: Neue Zahlen sagen, über 60 Millionen Kfz sind in Deutschland registriert. Da fragen Sie jetzt im Berufsverkehr wahrscheinlich einige, ja, und warum fahren die alle direkt vor mir?
1: Ja, was mir aufgefallen ist, und das sieht man ja auch an den Zahlen, man sieht häufiger unbekannte Marken.
0: Stimmt, ja.
1: Also Omoda, da geht's noch. Der Rest weiß ich gar nicht, wie man das ausspricht. Wie spricht man es aus?
0: Zikr, würde ich sagen, ja.
1: GQ, ja. Oder Deep Palm,
0: ja, das wären eigentlich auch alles Namen für unser Markenmystery im Quizwoch.
1: Richtig.
0: Es könnten aber auch Kindernamen in der Waldorf-Kita sein.
1: Komm.
0: Da muss man sehr vorsichtig sein heutzutage. Also, zusammengefasst, über 60 Millionen angemeldete Kfz in Deutschland. Verena, für dich die gute Nachricht.
1: Ja?
0: Irgendwo darunter findet man bestimmt eins, das noch schmutziger ist als deins.
1: Nee, meins erkennt man noch, dass ein Auto ist.
0: Hör mal auf.
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3: Hi, ihr Cuties. It's me, Davina.
4: Und Shanaya.
5: So, ihr Nesthöckerschen, was kann ich heute gegen euch tun?
3: Everywhere wird gewarnt vor Touristenfallen. Ist doch disgusting, wenn die Tourists da in Klebestreifen verenden. Yikes.
5: Tja, ihr Instagratien. Eine sogenannte Touristenfalle bedeutet, dass der normalverdiener Tourist Preise bezahlt, die wir als verdächtiges Schnäppchen sowieso auslassen.
3: Aber wer guckt denn nach einem Kauf auf die Rechnung? Stupid.
5: Ja, natürlich zahlt man für ein Menü in Dubai mehr als in Rom. Es muss ja auch weiter zu uns nach Monaco geliefert werden.
6: Robert, ich finde Touristenfallen richtig gemein.
5: Ja, allerdings. Ich hab mal einen Trip gebucht in die Stadt der Liebe. Ja, und was war? Ich saß mit dir in Paris. Was ein Betrug.
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0: 5:39. Guten Morgen, ich bin Commander Frank Hellberg aus dem 104.6 RTL Verkehrslagezentrum. Wer einmal im Plenterwald die bulgarische Straße nutzen will, Richtung Puschkinallee, ist sie zurzeit nur noch einspurig zwischen Erwin-Benewitz-Weg und Alt-Treptow nur eine Spur. Baustellenbereich bis 3. Juli. Geblitzt wird Rüdersdorf Hauptstraße, A24 Höhe Krem und Tempelhof auf der Bölkestraße. Staus und Blitzer bitte an die 030 88484 110.
1: Und kurz zum Wetter noch, bis zu 20 Grad, Wolken, besonders am Nachmittag dann auch Regen oder Gewitter.
0: Heute startet die ILA am BER, die Luftfahrtausstellung. Ne? Das Motto schneller, bequemer, weiter. Gibt viele Neuigkeiten gleich, was da alles 104.6 RTL aktuell.
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0: Guten Morgen. 5.47 Uhr in 13 Minuten 6 Uhr.
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0: 6, 5.50 Uhr. Guten Morgen.
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2: Da sagen wir gleich, guten Morgen, Sabrina.
0: Hallo Sabrina, guten Morgen.
3: Schönen guten Morgen.
2: Dein Auftritt, welchen Song hast du uns mitgebracht?
3: Ja, ich habe Little Hollywood von Alle Farben.
2: Ja, aha. Geil. Ja? Hatten wir auch schon mal, ne?
0: Ja, sind die Scampi gut? Hatten wir da schon. Dann sag mal, Sabrina, wo ist deine neue deutsche Stelle?
3: Ja, ich habe bei circa 1:10, da singen sie dann, denn wir gehen basteln.
0: Denn wir gehen basteln?
2: Alle Farben geht basteln.
0: Ja, hör mal.
2: Achtung.
0: Ja,
2: denn wir gehen basteln.
0: Ja,
2: und der raschelt auch so.
0: Ja.
2: Hammer. Es wird geraschelt und dann geht der Bastel.
0: Da wird das Papier
2: super
0: rausgeholt. Ja, cool, Sabrina, danke schön.
3: Ja, sehr gerne.
2: Hast du sehr gut gefunden. Genau sowas suchen wir hier.
0: Genau. Ciao.
3: Ciao.
0: Wenn du auch so eine schöne Stelle für uns hast, dann einfach den Song und die Stelle schicken als Insta-DM oder per WhatsApp 030 884 8484.
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4: 5.51 Uhr. Ich bin Benjamin Herrmann. Guten Morgen. Der Wahlkampf kann beginnen. Alle Spitzenkandidaten zur Abgeordnetenhauswahl in Berlin stehen offiziell fest. Als letzter hat sich der regierende Bürgermeister Kai Wegner von der CDU zum Spitzenkandidaten wählen lassen. Er will 5 weitere Jahre im Amt bleiben.
5: Ich glaube, die Berlinerinnen und Berliner wissen, dass wir eine Verwaltungsreform hinbekommen haben, dass die Bürgerämter funktionieren. Im Bildungsbereich steigen wir auf. Wir kurbeln den Wohnungsneubau an. Wir setzen das Thema Sicherheit wieder für die Berlinerinnen und Berliner als Priorität auf Platz 1. Das war mein Kurs in den letzten Jahren und den möchte ich gerne fortsetzen.
4: Das hat Wegner gegenüber dem RBB gesagt. Für die SPD geht Steffen Krach ins Rennen, für die Grünen Werner Graf, Christine Brinker für die AfD und Elif Eral bei den Linken. So richtig in Fahrt kommen soll der Wahlkampf nach der Sommerpause. Im Herbst wird dann das neue Abgeordnetenhaus gewählt. Airbus, Jumbojets und Hubschrauber. Ab heute wird es über Berlin und Brandenburg wieder lauter, denn die ILA startet. Für Luftfahrtfans ist die Ausstellung ein absolutes Muss, denn in diesem Jahr sind über 100 Flugzeuge und Hubschrauber zu sehen, unter anderem das größte Passagierflugzeug der Welt. Außerdem gibt es auf dem Messegelände am BER in diesem Jahr auch jede Menge Militärtechnik zu sehen. Die Ermittler sind sich jetzt sicher. Das Feuer in einem Umspannwerk in Reutlingen wurde mit Absicht gelegt. Vor Ort wurde als erstes Brandbeschleuniger gefunden. Außerdem gibt es ein Loch in einem Zaun rund um das Werk. Dirk Zeitler.
6: Die Ermittler gehen davon aus, dass ein oder mehrere Täter auf dem Gelände an mehreren Stellen Brände gelegt haben. Wer hinter der Attacke stehen könnte, ist unklar. Ein Bekennerschreiben hat es nicht gegeben. Doch der Vorfall erinnert an zwei mutmaßlich von Linksextremisten begangene Brandanschläge auf die Stromversorgung in Berlin. Die Ermittler bitten nun alle, die in der Nähe des Umspannwerks verdächtige Personen oder Fahrzeuge gesehen haben, sich zu melden.
4: Im Nahen Osten eskaliert die Lage zwischen den USA und dem Iran wieder. Nach dem Abschuss eines US-Militärhubschraubers haben die USA nach eigenen Angaben Vergeltungsschläge auf Ziele im Iran ausgeführt. Tina Eck berichtet für uns aus den USA.
7: Die USA sprechen von einer verhältnismäßigen Antwort auf ungerechtfertigte iranische Aggression. Die Angriffe werden als Selbstverteidigung beschrieben. Der Iran aber droht seinerseits mit Vergeltungsschlägen. Verlasst unsere Region, wenn ihr sicher sein wollt, erklärte der iranische Außenminister. Man lasse diese Bedrohung nicht unbeantwortet. Dies lässt eine erneute Eskalation des Krieges erwarten, auch wenn theoretisch eine Waffenruhe gilt und seit Wochen Verhandlungen geführt werden.
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2: 5:54 Minuten. Guten Morgen. Ich bin Commander Frank Hellberg aus dem 104.6 RTL Verkehrslagezentrum. Buko bekommt eine neue Wasserleitung. Nämlich der Bukoer Damm ist zwischen Gerlinger Straße und Mollner Weg zurzeit gesperrt. Da wird eine Wasserleitung in die Straße gelegt. Gebaut wird dort bis 31. Juli auf dem Bukoer Damm. Geblitzt wird Rüdersdorf Hauptstraße, dann A24 Höhe Krem und in Halensee auf der Hilde-Ephraim-Straße. Staus und Blitzer, bitte an die 030 88484 110.
0: Morgen, 12 Grad, 20 Grad maximal, geht erstmal noch trocken los heute. Besonders zum Nachmittag hin regnet's oder gewittert's dann auch. Unbeständig, auch morgen mal Sonne, mal Regen, mal Gewitter bei nur bis zu 17 Grad.
2: Mittwochmorgen und Verena hat schon die Trends aus dem Netz gescannt.
0: Oh ja.
2: Gibt's gleich. Außerdem starten wir happy in diesen Tag. Alles gleich ab 6.
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10: 5.55 Uhr.
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2: Guten Morgen, Arno und die Morgencrew.
3: Hallo, morgen.
2: Am Mittwochmorgen mit Simon und Verena. 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

0: Jazz. 9 Hits am Mittwochmorgen. Olivia Rodrigo, Drop That. Guten Morgen.
1: Hi, guten Morgen. 104.6
0: RTL, hier sind Arno und die Morgencrew. Berlins und Brandenburgs lustigste Morgensendung. Wir starten in die Show von Mittwoch, dem 10.06. Und Emily ist am Telefon.
1: Hallo Emily.
2: Hallöchen.
1: Guten Morgen.
0: Ja. Warum so happy?
2: Morgen. Ich kaufe mir heute ein Fahrrad für den Sommer.
1: Oh, ehrlich? Hattest du bisher gar keins oder jedes Jahr ein neues?
2: Nee, das ist auch eine gute Idee. Nee, ich kaufe mir jetzt endlich mal eins, was richtig schön leicht ist, was ich dann auch mal einpacken kann, wenn ich jetzt irgendwo hinfahren möchte, das einfach nicht so schwer ist. Weil bis jetzt hatte ich immer nur so ein altes und es wurde jetzt Zeit für was Frisches, Leichtes, was easy ist, einzupacken.
0: Leichtes Fahrrad heißt, es ist auch kein E-Bike, sondern richtiges zum Strampeln.
2: Richtig, richtig. Ist
0: Respekt.
2: So ein Gravel-Bike mit ungefähr 8 Kilo. Also ich lege jetzt richtig los sozusagen.
0: Gravel-Bike, das sind diese Rennräder mit den dicken Reifen. Ich wollte mir auch eins kaufen und da hat der Verkäufer gefragt, warum? Da habe ich so ein bisschen rumgestammelt, hat er gesagt, bleiben Sie mal bei einem normalen. Gut, ich beneide dich ein bisschen, Emily. Ja, viel Spaß.
1: Ja, viel Spaß damit.
0: Und danke fürs Einschalten. Mittwoch ist heute, das heißt Quizwoch.
1: Natürlich.
0: Und inzwischen haben wir auch erfahren, was wir spielen werden.
1: Ja, Marken-Mystery werden wir spielen, so ein Comeback-Spiel sozusagen, hatten wir schon mal. Wie werden Brands richtig ausgesprochen? Oh. So Sachen, die jeder kennt. Wir hatten Fossil, was gar nicht
0: stimmt,
1: Fossil heißt.
0: Ja, gewonnen
1: Fossil.
0: Das letzte Mal.
1: Das hieß Fossil.
0: Ja.
1: Ganz komische Sachen werden uns da erwarten, wieder um 6:55.
0: Und wenn schon Quizwort, dann richtig. Wir spielen nämlich auch The Price is
1: auch
0: Nice
1: das,
0: in der WM-Edition. Wir raten die Preise von verrückten Fanartikeln. Sehr lustig. Heute Morgen gibt's das um 7:45.
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4: Schönen guten Morgen. In Berlin könnten heute einige Arztpraxen geschlossen bleiben. Sie wollen damit gegen die geplanten Sparmaßnahmen der Gesundheitsreform protestieren. Außerdem werden immer mehr detaillierte Olympiapläne veröffentlicht. Diesmal geht es um einen Boxring in der Waldbühne. Und die WM rückt immer näher. Morgen geht's los und die Spieler der deutschen Fußballnationalmannschaft, die geben den Fans vor Ort schon vor dem Start jetzt was zurück. Alles dazu gleich um 20 nach in 104.6 RTL aktuell.
5: 6:08, guten Morgen, ich bin Commander Frank Hellberg, live aus dem 104.6 RTL Verkehrslagezentrum. Wir haben Feuerwehreinsatz gerade gemeldet bekommen in Wedding. Die Groninger Straße ist zwischen Liebenwalder Straße und Maxstraße in beiden Richtungen gesperrt. Das ist ein Feuerwehreinsatz. Und auf der A103 Richtung Schöneberg, wer die Ausfahrt Saarstraße da nutzt, da steht ein Audi unbeleuchtet, ungesichert und kommt nicht weiter. Vorsichtig, das ist auch gleich hier so ein bisschen Kurvenreich auf der A103. Ausfahrt Saarstraße blockiert ein Audi die rechte Spur. Geblitzt wird in Adlershof auf dem Adlergestell, hat Jana entdeckt, danke sehr. Tempelhof-Bölke-Straße und Schönefeld-Bohnsdorfer Chaussee. Staus und Blitzer bitte an die 030 88484 110.
1: Und zum Wetter kurz, zum Nachmittag hin besonders Regen oder Gewitter, 20 Grad werden es höchstens.
0: Neue Pepsi für die Fußball-WM und ich glaube, ich bin schon Fan. Verena erzählt dir gleich alles dazu, 20 nach in den Trends.
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0: Es ist 6.14 Uhr.
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0: 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Guten Morgen, Guten Morgen. Und die Morgenshow Berlin zum Brandenburgs lustigste Morgensendung. Die Trends und die Hypes aus dem Netz am Mittwoch kommen jetzt von Verena.
1: Pepsi hat was für alle, die sich ärgern, dass die Spiele der Fußball-WM ja so für uns oft nachts angepfiffen werden. Also genau für dich, glaube ich, ist es was. Ja. Pepsi Night.
0: Aha.
1: Heißt das? Es ist extra für Fußballfans gedacht, tatsächlich, die lange aufbleiben wollen während der WM. Denn in dieser Pepsi sind 30% mehr Koffein drin als in normaler Pepsi. Also die haben quasi so einen Energy Drink.
0: Ich wollte gerade sagen, ja.
1: Also, der Slogan ist, jedes Match verdient einen extra Hype und vielleicht funktioniert's ja. Nachts WM gucken dann mit der Pepsi Night Edition.
0: Coole Idee, ne? Und für Frühaufsteher wie uns, Koffein ja sowieso in jeder Darreichungsform willkommen. Ich freue mich auf die neuen Pepsi Night. Dankeschön, Verena. Mehr Trends hier in der Show wieder, 20 nach 8.
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3: 6.19 Uhr. Ich bin Benjamin Herrmann. Guten Morgen. Schreckmoment beim Parteitag der Berliner CDU. Ohne Vorwarnung hat sich ein Delegierter kurzfristig als Gegenkandidat zu Kai Wegner angemeldet. Die Einzelheiten hat Michael Bottlick.
4: Weil Wegner nicht mehr der einzige Kandidat war, musste die Wahl auf eine geheime Wahl umgestellt werden. Der Abend in der alten Zigarettenfabrik in Neukölln wurde länger als erwartet. Am Ende hat die Berliner CDU Kai Wegner als Spitzenkandidaten für die Abgeordnetenhauswahl im September nominiert. Mit fast 93% der Stimmen. 252 von 272. Wegner ist seit 3 Jahren regierender Bürgermeister und will das nach der Wahl bleiben. In den aktuellen Umfragen allerdings liegt die CDU bei 19-20%, deutlich weniger als die 28% bei der letzten Wahl 2023.
3: Heute bleiben in Berlin viele Arztpraxen geschlossen. Mindestens 2000 Mediziner wollen nicht arbeiten. Für dringende Fälle sind die Notdienstpraxen in den Kliniken aber geöffnet. Die Praxen wollen mit der Aktion gegen die geplanten Sparmaßnahmen im Gesundheitssystem protestieren. Die werden heute auf der Gesundheitsministerkonferenz von Bund und Ländern in Hannover besprochen. Im aktuellen Gesetzentwurf steht unter anderem, dass die Honorare bei HNO-Ärzten um 20% und bei Orthopäden um 14% gekürzt werden. Der Chef der Kassenärztlichen Vereinigung warnt, wenn das so kommt, drohen Praxisschließungen und längere Wartezeiten für Patienten. Heute startet die Vorbereitung auf den Sommer der Reformen. Union und SPD treffen sich im Kanzleramt mit Arbeitgebern und Gewerkschaften, um über die Pläne bei Steuern, Rente und Gesundheit zu sprechen. Im besten Fall sollen viele der Reformen noch vor der Sommerpause durchgehen. Heute werden aber noch keine festen Beschlüsse erwartet. David Riemer.
5: Die Zeit drängt. Stand jetzt ist eine Einigung aber noch meilenweit entfernt. Stichwort flexiblere Arbeitszeiten etwa. Unterschiedlicher Meinung sind Schwarz-Rot auch beim Thema Steuern. Die SPD will die Erbschaftssteuer reformieren, die Union lehnt das kategorisch ab. Die Bundesregierung hofft, dass Wirtschaftsverbände und Gewerkschaften heute Abend mit gemeinsamen Vorschlägen in die Reformdebatte einsteigen. Ausgang der Gespräche völlig offen.
3: Die deutschen Fußballnationalspieler spendieren 600 Fans eine kostenlose Busfahrt zum WM-Gruppenspiel gegen Ecuador. Kapitän Joshua Kimmich und seine Kollegen haben die Fahrkosten von New York zur Arena in East Rutherford übernommen. Hintergrund ist eine Menge Ärger über die Ticketpreise im Nahverkehr rund um die WM-Spielorte. Aktuell werden $150 für die Hin- und Rückfahrt verlangt. Normalerweise kostet die Strecke knapp $13. 104.6 RTL, immer 10 Minuten früher, auf den Punkt informiert.
0: 6:21 Uhr. Guten Morgen. Ich bin Commander Frank Hellberg, live aus dem 104.6 RTL Verkehrslagezentrum. Wir haben immer noch den Feuerwehreinsatz hier in der Meldung. Das ist Wedding. Die Groninger Straße ist zwischen Liebenwalder Straße und Maxstraße in beiden Richtungen gesperrt. Da ist ein Feuerwehreinsatz. So, der Berufsverkehr rollt ganz langsam an. Die Staus hier meistens noch unter 5 Minuten. Die A100 mit 8 Minuten Spitzenreiter Richtung Kegel im Baustellenbereich Höhe Detmolder Straße. Dann kommt die Kühner Straße Alt-Stralau, da sind wir bei 4 Minuten Passierdauer. Nöldner Straße ebenfalls 4 Minuten Passierdauer. Es geht ganz langsam los. Geblitzt wird. Adlershof auf dem Adlergestell hat Jana entdeckt. Danke. Tempelhof-Bölke-Straße, südlicher Berliner Ring, wieder mal im Schönefelder Kreuz. Staus und Blitzer, bitte an die 030 884 8410. 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
1: 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Schönen guten Morgen, 12 Grad, es ist meist bewölkt, im Laufe des Tages auch Regen oder Gewitter, 20 Grad werden es höchstens. Morgen nur maximal 17 Grad, ziemlich wechselhaft, mal Sonne, mal Regen und auch mal Gewitter.
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16: 6.25 Uhr. Guten Morgen. In 5 Minuten 6:30.
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0: 4 Minuten nach 7, 6.34 Uhr, 104.6 RTL.
1: Guten Morgen.
0: Hier sind Arno und die Morgencrew Berlins und Brandenburgs lustigste Morgensendung. Heute ist der 10. Juni. Die ILA startet und da kommen so viele Fans und Aussteller, dass 3-Sterne-Hotels ohne Fahrstuhl plötzlich wieder 300 Euro pro Nacht kosten. Die internationale Luft- und Raumfahrtausstellung wird heute eröffnet von Bundeskanzler Friedrich Merz am BER. Mhm. Und das wird wahrscheinlich der schönste Termin seiner bisherigen Amtszeit.
1: So wirklich?
0: Von Pilot zu Piloten.
1: Ja, da ist auch ordentlich was los. 750 Aussteller aus der ganzen Welt, die zeigen auf der ILA, was so in der Luft- und Raumfahrt aktuell
0: schon
1: so los
0: abgefahren,
1: ist. Ja, also mehr als 100 Flugzeuge werden auch da präsentiert. Klar. Auf der ILA Drohnen, riesiger Airbus 380, alles dabei.
0: Der Airbus 380, der ist so groß, die müssen aufpassen, dass der Berliner Senat das Flugzeug nicht als bezahlbaren Wohnraum für ihre Familien prüft. Also, die ILA startet heute erstmal nur für Fachbesucher, ab dem Wochenende dann für Fans geöffnet. Gibt ja einige, ne?
1: So ja, eine Menge.
0: Luft- und Raumfahrtfans.
1: Ich habe mal in der Nähe gewohnt, da ist was los.
0: Ja, für Commander Frank ist es quasi das Lollapalooza und Coachella in einem.
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3: Ja, hier ist Bundesbolztrainer Julian Nagelsmann, direkt von der WM-Vorbereitung. Mir fehlen noch ein paar gute Spieler, aber ich bin guter Dinge. Bis zum Ende der WM habe ich mein Panini-Album voll.
4: Ja, hallo, hier ist Sylvie Mais. Eigentlich wollte ich in die USA reisen und live einige Holland-Spiele gucken. Aber ich kaufe mir lieber einen neuen Sportwagen. Ist billiger.
5: Ex-Kicker-Papa Jogi Löw hier mit einem Tipp für die Aufstellung der Kameras. Ja, die steht überall im Stadion. Also Julian, hobeln, Taschenbillard oder heimlich rauchen, damit bist du ratzfatz ein internationaler Blockbuster.
6: Ja, hallo, hier ist Heide Reischnick. Also ich wünsche der Nationalelf das Allerbeste, vor allem das Ausscheiden vom Finale, weil sonst kommt noch Friedrich Merz in die Umkleide.
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0: 6 Uhr und 38 Minuten. Guten Morgen. Ich bin Commander Frank Hellberg, live aus dem 104.6 RTL Verkehrslagezentrum. Wer jetzt losfährt und rätselt, ist der Tiergartentunnel offen oder ist er nicht offen? Jetzt ist er wieder offen. Also man kann durch den Tiergartentunnel fahren. Dementsprechend geht's heute besser da in diesem Bereich weiter. Und der Stau auf der Tiergartenstraße bleibt hoffentlich auch aus. Geblitzt wird in Tempelhof auf der Bölkestraße, südlicher Berliner Ring im Schönefelder Kreuz und in Schönefeld auf der Bohnsdorfer Chaussee hat Tom entdeckt. Dankeschön. Staus und Blitzer. Bitte an die 030 88484 110.
1: Und kurz zum Wetter. Maximal 20 Grad, viele dicke Wolken und am Nachmittag besonders dann auch Regen oder Gewitter.
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0: Guten Morgen, Arno und die Morgencrew, 104.6 RTL. Hier ist Berlin zum Brandenburgs Hitradio. 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Ja. Und Sebastian wird natürlich lesen. Zum Teil hat er uns verraten aus Büchern, die es noch gar nicht gibt.
1: Das ist das Krasseste überhaupt.
0: Das ist so ein geiles Event. Guten Morgen, Isabel.
1: Hallo Isabel.
2: Ja, schönen guten Morgen ihr beiden.
1: Hallo.
0: Na, wie viele Bücher von Sebastian Fitzek hast du schon gelesen?
2: Bisher noch nicht so viele, sind bisher nur 6.
1: Oh, na hallo.
0: Da spricht ein Fan, noch nicht so viele, es waren 6. Das Schöne ist, die nächsten wird Sebastian für dich lesen. Herzlichen Glückwunsch.
1: Glückwunsch.
0: Deine Tickets.
2: Vielen, vielen Dank, danke schön.
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1: natürlich.
0: Mit Fitzek for free.
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4: 6.49 Uhr. Ich bin Benjamin Herrmann. Guten Morgen. Bei Olympia in Berlin würde in der Waldbühne geboxt werden. Wie die BZ berichtet, sollen die Finals der Boxwettkämpfe dort unter freiem Himmel stattfinden. Michael Bottlick.
5: Mit dem Boxring in der Mitte und 22.000 Zuschauern außenrum. So könnte es in der Waldbühne aussehen, wenn Berlin wirklich den Zuschlag für Olympia bekommt. Insgesamt sollen dort 14 Medaillenentscheidungen fallen. Die Vorrunde würde im Neuköllner Estrel Congress Center stattfinden. Langsam werden immer mehr Ideen und Sportstätten öffentlich. Das Schwimmstadion im Olympiapark soll zum Beispiel ein Dach und mehr Schwimmbahnen bekommen, um dort die Schwimmwettbewerbe und das Wasserballfinale auszutragen.
4: Heute bleiben in Berlin viele Arztpraxen geschlossen. Mindestens 2000 Mediziner wollen nicht arbeiten. Für dringende Fälle sind die Notdienstpraxen in den Kliniken aber geöffnet. Die Praxen wollen mit der Aktion gegen die geplanten Sparmaßnahmen im Gesundheitssystem protestieren. Die werden heute auf der Gesundheitsministerkonferenz von Bund und Ländern in Hannover besprochen. Im aktuellen Gesetzentwurf steht unter anderem, dass die Honorare bei HNO-Ärzten um 20% und bei Orthopäden um 14% gekürzt werden. Der Chef der Kassenärztlichen Vereinigung warnt, wenn das so kommt, drohen Praxisschließungen und längere Wartezeiten für Patienten. Der Bundestag hat sich selbst die Gehaltserhöhung gestrichen. In diesem Jahr wird es keine höheren Bezüge für die 630 Abgeordneten geben. Das haben Union und SPD beschlossen. Eigentlich wären die sogenannten Diäten ab Juli um fast 500 Euro angestiegen. Ursula Winkler.
6: Die Politiker wollen damit ein Sparsignal an die Bevölkerung senden. Immerhin leben wir alle in schwierigen Zeiten. Auch die Grünen, die AfD und die Linke haben schon ihr Go gegeben. Damit ist das Abstimmungsergebnis im Bundestag also schon klar. Die Diäten orientieren sich normalerweise an der Lohnentwicklung und die war gut, aber gleichzeitig stehen aktuell viele Reformen an. Es sei ein Gebot der Glaubwürdigkeit und der Verantwortung, dass auch die Abgeordneten ihren Beitrag leisteten, hieß es. Fällt die Erhöhung aus, bekommen sie weiter rund 11.800 Euro im Monat.
4: Die deutschen Fußballnationalspieler spendieren 600 Fans eine kostenlose Busfahrt zum WM-Gruppenspiel gegen Ecuador. Kapitän Joshua Kimmich und seine Kollegen haben die Fahrkosten von New York zur Arena in East Rutherford übernommen. Hintergrund ist eine Menge Ärger über die Ticketpreise im Nahverkehr rund um die WM-Spielorte. Aktuell werden 150 Dollar für die Hin- und Rückfahrt verlangt. Normalerweise kostet die Strecke knapp 13 Dollar. 104.6 RTL, immer 10 Minuten früher, auf den Punkt informiert.
0: 6:52 Minuten. Guten Morgen. Ich bin Commander Frank Hellberg, live aus dem 104.6 RTL Verkehrslagezentrum. Die Feuerwehr meldet mir immer noch den Einsatz in Wedding, nämlich die Groninger Straße ist zwischen Liebenwalder Straße und Maxstraße in beiden Richtungen gesperrt. Feuerwehr ist dort im Einsatz. Und dann haben wir eine Baustelle im Plenterwald, nämlich auf der Bulgarischen Straße. Das Ganze Richtung Puschkinallee zwischen Erwin-Bennewitz-Weg und Alt-Treptow. Nur eine Spur im Baustellenbereich. Die Kollegen arbeiten dort bis 3. Juli. Geblitzt wird Dalgo-Döberitz auf der Wilmsstraße, dann Charlottenburg, Königin-Elisabeth-Straße, Hallensee, Hilde-Ephraim-Straße hat Heidi entdeckt. Danke sehr. Staus und Blitzer, bitte an den 030 8848 110. 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
1: Guten Morgen, 13 Grad. Wir starten noch trocken in den Mittwoch. Im Laufe des Tages fängt es dann so teilweise an zu regnen oder auch zu gewittern. 20 Grad werden es höchstens. Morgen bis zu 17 Grad. Es bleibt wechselhaft. Sonne, Wolken, Regen, Gewitter, von allem was dabei.
7: So, wie spät ist es? Kurz vor Verlieren.
1: Ach so, ja genau.
7: Mittwoch ist Quizwoch und alle zocken mit, gleich kurz nach 7.
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1: 5:07 ist es. Schönen guten Morgen.

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2: Guten Morgen, 7 Uhr. Hier sind Aro und die Morgencrew am Mittwoch mit Simon und Verena. Fit.

0: Guten Morgen mit Coldplay, 104.6 RTL. Hier sind Arno und die Morgencrew. Berlins und Brandenburgs lustigste Morgensendung. Kurz nach 7, Mittwoch, Quizwoch.
1: Yes.
0: Lass zocken.
2: Morgencrew, Markenmystery.
0: Wie werden Marken richtig ausgesprochen?
1: Ja.
0: Brands, das Labels, ganz egal, was du sagst. Es gibt eigentlich nur zwei Reaktionen. Entweder, ach so, heißen die wirklich? Oder, was? Wie? Wie kann man das denn nicht wissen?
1: Genau,
0: weiß doch jeder. Unsere Spielleiterin, guten Morgen. Sie kennt sich super mit Brands aus. Mareike?
1: Wenn du das behauptest, ja. Guten Morgen, ihr Süßen.
3: Hallo, Mareike.
0: Fashion, Technik, Beauty, also du hast alles.
1: Du, wenn du das sagst, ich glaub dir.
0: Wollen wir starten?
1: Erklär nochmal kurz. Unbedingt. Markenmystery ist ja ganz einfach. Ich halte euch jetzt hier Schilder hoch mit Markennamen. Aha. Und ihr sagt mir ganz easy peasy, wie die ausgesprochen werden.
3: Jawohl.
1: Ja, wir können natürlich mitraten, damit wir im Büro auch angeben können. Ihr seid ready, ne?
3: Ja.
0: Natürlich.
1: Also, los geht's mit der ersten Marke. Achtung.
0: Die Eiscreme.
1: Das ist genau.
0: Okay. Häagen-Dazs, sagt der Volksmund.
1: Ja, sagt der Profi.
3: Ich sage Häagen-Dazs.
1: Oh, oh, oh, oh, oh. Okay, spricht man das mit R oder mit A aus?
0: Man spricht es mit A aus. Ich sage auch, es heißt Häagen-Dazs.
1: Häagen-Dazs.
0: Hinten wird ein bisschen genuschelt.
1: Ist auf jeden Fall lecker. So, das könnt ihr festhalten. Ja. Dann kommt hier die Auflösung, würde ich sagen.
4: Hallo, ich bin Daniela Dette von Häagen-Dazs und unsere Eiscreme-Marke spricht man Häagen-Dazs aus, ohne den Umlaut, der wird im Skandinavischen nicht mitgesprochen.
1: So nämlich, okay.
0: Das heißt ein Punkt für beide.
1: Jeder.
3: Ja, wundervoll. Mit Eis kenn ich mich aus.
1: Ja, sehr gut. Wir machen direkt weiter mit der zweiten Marke. Achtung, es geht an alle Frauen hier. Diese drei Buchstaben.
0: NYX.
1: Genau, diese Kosmetikmarke. Wie spricht man die aus?
3: Jetzt muss ja Simon anfangen.
1: Jetzt muss der Kosmetikprofi einfach mal anfangen, ist ja ganz klar.
0: Ich sehe diesen Schriftzug tatsächlich zum allerersten Mal.
1: Oh.
0: Nix.
1: Nix?
0: Das wäre ja fast zu einfach. Ich sage NYX.
1: NYX. Nix. Und Verena sagt nix.
3: Nix.
1: Ich sag nix. Nix. Okay, ja. Na, dann kommt hier die Auflösung.
5: Hallo Arno und die Morgencrew. Ich bin die Franzi von NYX Professional Make-up und unsere Marke wird NYX ausgesprochen, nicht NYX oder NYX, wie viele tun. Das liegt daran, dass NYX die griechische Göttin der Nacht ist.
1: Na genau, wer weiß das nicht?
0: Griechische Göttin. Hätte man mir das vorher gesagt.
1: Ja, natürlich. Also, du hättest doch auch wissen müssen. Ja. Das ist doch ganz klar.
0: Verena, Zeit sein. Okay,
1: es war Kosmetik. Runde, Achtung. Zwei Worte und ein roter Fuchs. Ihr kennt das.
0: Die Outdoor-Firma, geschrieben Fjell Raven.
1: Ja. Wie wird die ausgesprochen?
3: Naja,
1: die
3: heißt
1: angesagt.
3: Natürlich.
1: Die heißt
3: sowas
1: natürlich.
3: Ich ja gar nicht. Fjell Raven.
1: Fjell Raven. Verena aus der ersten Klasse. Und
0: ja, wir haben ja gerade schon gelernt, bei Häagen-Dazs, die Umlaute werden im Skandinavischen nicht mitgesprochen.
1: Oh, oh, oh, oh.
0: Aber ist es überhaupt eine skandinavische Firma?
3: Ja, das ist die andere Frage.
1: Das weiß man nicht.
0: Ich sage, sie werden Fjell Raven ausgesprochen.
1: Fjell Raven? Und was hast du gesagt? Fjell Raven?
3: Ich habe Fjell Raven.
1: Ja. Na, mal gucken, ob irgendwas davon stimmt. Achtung.
6: Ich bin Franziska Köhler von der schwedischen Outdoor-Marke. Und es wird richtig ausgesprochen, Fjell Raven.
1: Also Fjell Raven.
6: S werden im Deutschen als S ausgesprochen.
0: Na, siehst du mal.
3: Guck mal.
1: Da war
0: ausgeglichen.
1: Simon,
3: und da hat uns Häagen-Dazs auf die falsche Fährte.
1: Wir essen Eis und können uns schminken.
0: 2-2, oder?
1: Ja, ja,
3: stimmt.
1: Sehr gut, sehr richtig,
3: Mann.
1: Sehr ausgeglichen.
3: Ja, na ja.
1: Wir gehen hier ganz easy peasy raus.
0: Ja. Mich juckt das ja gar nicht. Ich finde unentschieden, das ist immer ein sehr befriedigendes Ergebnis für beide. Nächste Woche ist Arno wieder da, Verena. Da hast du jemanden gegenüber, dem es wichtig ist, wer hier als Sieger aus dem Studio rausgeht. Markenmystery bei Arno und der Morgencrew hat Spaß gemacht.
1: Ja.
7: 7 Uhr und 11 Minuten. Guten Morgen, ich bin Commander Frank Hellberg, live aus dem 104.6 RTL Verkehrslagezentrum. Rummelsburg, Nöldener Straße, 12 Minuten passiert aber einwärts und das ist der längste Stau. Und nur noch ein schlapper Monat, denn der Stau hängt zusammen mit dem gesperrten Schlichterallee. Da gab es ja vor 3 Monaten Wasserrohrbruch zwischen Schoppner Straße und Hauptstraße. Am 3. Juli soll er repariert sein und dann ist hoffentlich der längste Stau auf der Nöldener Straße Geschichte. Jetzt sind es immer noch 12 Minuten mehr. Geblitzt wird Schönefeld, Bohnsdorfer Chaussee, Tom Entdeck. Danke. Staus und Blitzer bitte an die 030 88484 110.
8: Und zum Wetter kurz. Besonders am Nachmittag Regen oder Gewitter, maximal 20 Grad.
0: Tausende Berliner Arztpraxen bleiben heute geschlossen. Alles, was du wissen musst, gleich 104.6. 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

0: 20 Minuten nach 7, Lady Gaga, 104.6, RTL, Greatest
1: Hit,
0: Born This Way, guten Morgen. Hier ist Berlin zum Brandenburgs Hitradio. Die Berliner CDU hat gestern Kai Wegner, den Bürgermeister, wieder zum Spitzenkandidaten gewählt.
1: Ja.
0: Oder wie alle außerhalb der CDU sagen, der nicht so spitze Kandidat.
1: Ging aber nicht ganz ohne Drama, weil völlig überraschend gab es noch einen Gegenkandidaten, den 85-jährigen Wolfram Wickert.
0: Der 85-jährige Wolfram Wickert hat dann zwar die Wahl verloren gegen Wegner, aber danach am Buffet das meiste Marzipangebäck abgeräumt.
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3: 7.20 Uhr. Ich bin Benjamin Herrmann. Guten Morgen. Wer heute zum Arzt will, der steht möglicherweise vor verschlossener Tür. Denn die Kassenärztliche Vereinigung Berlin ruft ihre Mitglieder auf, ihre Arbeit niederzulegen. Christian Haffmann hat alle Einzelheiten.
4: Mehr als 2000 Ärztinnen und Ärzte nehmen an dem Aktionstag teil. Der Berufsverband der Kinder- und Jugendärzte erwartet, dass der Großteil der Kinderarztpraxen ebenfalls nicht öffnet. Hintergrund ist das geplante GKV-Sparpaket, das die Krankenkassen um 16,3 Milliarden Euro entlasten soll. Die KV Berlin warnt, es drohen weniger Praxen, längere Wartezeiten und eingeschränkte Leistungen. Wichtig zu wissen, für dringende Fälle sind Notdienstpraxen in mehreren Berliner Kliniken geöffnet.
3: Wenn Berlin den Zuschlag für Olympia bekommt, soll in der Waldbühne geboxt werden. Wie die BZ berichtet, sind die Boxfinals dort unter freiem Himmel geplant, mit dem Ring in der Mitte und 22.000 Zuschauern außenrum. Insgesamt 14 Medaillenentscheidungen sollen dort fallen. Die Vorrunde findet im Estrel Kongresscenter in Neukölln statt. Außerdem soll auch das Schwimmstadion im Olympiapark ein Dach und mehr Schwimmbahnen bekommen, um dort die Schwimmwettbewerbe und Wasserball stattfinden zu lassen. Der Bundestag hat sich selbst die Gehaltserhöhung gestrichen. In diesem Jahr wird es keine höheren Bezüge für die 630 Abgeordneten geben. Das haben Union und SPD beschlossen. Eigentlich wären die sogenannten Diäten ab Juli um fast 500 Euro angestiegen. Ursula Winkler.
5: Die Politiker wollen damit ein Sparsignal an die Bevölkerung senden. Immerhin leben wir alle in schwierigen Zeiten. Auch die Grünen, die AfD und die Linke haben schon ihr Go gegeben. Damit ist das Abstimmungsergebnis im Bundestag also schon klar. Die Diäten orientieren sich normalerweise an der Lohnentwicklung und die war gut, aber gleichzeitig stehen aktuell viele Reformen an. Es sei ein Gebot der Glaubwürdigkeit und der Verantwortung, dass auch die Abgeordneten ihren Beitrag leisteten, hieß es. Fällt die Erhöhung aus, bekommen sie weiter rund 11.800 Euro im Monat.
3: Airbus, Jumbojets und Hubschrauber. Ab heute wird es über Berlin und Brandenburg wieder lauter, denn die ILA startet. Für Luftfahrtfans ist die Ausstellung ein absolutes Muss, denn in diesem Jahr sind über 100 Flugzeuge und Hubschrauber zu sehen, unter anderem das größte Passagierflugzeug der Welt. Außerdem gibt es auf dem Messegelände am BER in diesem Jahr auch jede Menge Militärtechnik zu sehen. 104.6 RTL, immer 10 Minuten früher, auf den Punkt informiert.
0: 7 Uhr und 23 Minuten. Guten Morgen. Ich bin Commander Frank Hellberg, live aus dem 104.6 RTL Verkehrslagezentrum. Ein Reifenplatzer wurde gerade gemeldet von der A24. Für alle, die Richtung Berlin dort fahren, zwischen Herzsprung und Neuruppin liegt ein großes Reifenteil auf der rechten Spur. Vorsichtig dort. So, den längsten Stau von Berlin und Brandenburg hat jetzt die Bundesstraße 1 und 5 übernommen. Das ist die Strecke kurz vor dem Blumenberger Damm. Passierter ist hier bei 13 Minuten natürlich stadteinwärts geblitzt wird. Tempelhof-Bölke-Straße hat Irina entdeckt. Dankeschön. Südlicher Berliner Ring im Schönefelder Kreuz und der wurde nochmal hier gemeldet. Dalgo Döberitz auf der Wilmsstraße. Staus und Blitzer bitte an die 030 884 8410. 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
6: RTL-Wetter. Guten Morgen, 13 Grad, 20 Grad maximal. Heute ist erst noch trocken und einigermaßen freundlich. Im Laufe des Tages dann auch Regen oder Gewitter. Morgen auch immer wieder Regen oder Gewitter, aber auch die Sonne blitzt mal raus bei 17 Grad höchstens.
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0: 7.26 Uhr.
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0: Guten Morgen, 6:08, 7:36
1: Uhr. Morgen.
0: RTL, hier sind Arno und die Morgencrew Berlin zum Brandenburgs lustigste Morgensendung. Die beliebtesten Kindernamen sind wieder veröffentlicht worden.
1: Ja.
0: Das ist ja für alle jungen Eltern Stichtag. Wie Mainstream war unsere Namenswahl? Hier kommen sie.
1: Sophia und Noah sind zum dritten Jahr in Folge die beliebtesten Vornamen in Deutschland. Bei den Mädchen geht es danach weiter mit Emma, Emilia, Mia und Lina. Und bei den Jungs sind Matteo, Theo und Leo ganz vorne mit dabei.
0: Das ist praktisch, wenn du auf dem Spielplatz Eo rufst. Das ist eine gute Chance, dass auch deiner dabei ist. So, hier geht's weiter mit einem neuen verrückten Telefon. Hier ist Burhan Yılmaz.
2: Moin.
3: Sind Sie der Kollege gebindet, bitteschön?
2: Ja.
3: Yılmaz mein Name, eine zauberhafte Morgen gewünscht. Hallo.
2: Schönen guten Morgen, um was geht's denn?
3: Wollte ich mal mich gekundigen, ob die Bußengeldstelle sich schon bei Sie gemeldet hat, schriftlich oder telefonisch oder so?
2: Bußgeldstelle meinst du?
3: Die Bußengeldstelle, ganz genau.
2: Warum soll die sich bei mir melden? Keine Ahnung, nee, ein Knick.
3: Ja, und zwar, ich muss von der Anfang an gesagt machen, dass ich mit der ganzen wie immer nichts zu tun habe. Mein Schwager Orhan ist der Schuldige, ja?
2: Mhm.
3: Dem wurde der Führerschein abgenimmt und auch Nummernschilder entstempelt von seiner Golf 6 in Schwarz.
2: Ja.
3: Sie fahren ja auch Golf 6 Schwarz, richtig?
2: Ja, genau.
3: Zufällig teilen wir uns diese Mietergaragen, diese großen. Der hat immer nachts, muss er mir immer so gearbeitet fahren, ja? Jetzt hat er natürlich, weil er selber keine Kennzeichen hat und keinen Führerschein, irre genommen.
2: Wir können nicht von einem anderen Wagen aber die Kennzeichen abschrauben, vor allem nur vorher zu fragen.
3: Hat er meine Schwager, dann muss ich das dazu sagen, deswegen die Bußengeldschitelle. Der ist nachts 6-mal mit 80 Kilometer die Schitunde zu schnell geblitzt worden.
2: Ja, und jetzt kriege ich die Strafzettel, weil der mein Kennzeichen.
3: Deswegen wollte ich mir mal geschuldigt machen.
2: Ja, nicht, da brauchst du dich nicht entschuldigt machen, da gehst du schön zur Polizei hin und da erzählst du immer die ganze Story, dass jeder die Kennzeichen abmontiert hat.
3: Das hier kommt dann noch 4-mal fahren zu lauter Auspuff, da haben sie uns auch angehalten. 2-mal geparkt machen in absoluter Haltezeit geboten.
2: Nimm deinen Schwager da mit, geht Hand in Hand schön zur Polizei hin und erklärt das da. Ich komme auch gleich mit.
3: Kam dann ja schon Post, vielleicht kommt ja auch gar nichts.
2: Bei der ganzen Scheiße, die ihr gebaut habt, gehe ich 100 pro meine Papa ab.
3: Wir würden die Kosten übernimmt machen und du die Fahrgebote. Weil wir brauchen die Fahrzeuge.
2: Ihr übernimmt alles. Ihr habt doch die Scheiße gebaut. Mein Auto stand auf Friedrich in der Garage.
3: Nachts abgeschraubt und morgens wieder rangeschraubt. Wenn du eingesteigt bist, war wieder dran.
2: Und damit rumballern die Harry durch die Landschaft im Halteverbot zu schnell sich blitzen lassen.
3: Bist du ein bisschen nervös oder was?
2: Nee, meinst du, was da los ist? Wenn die Bußgelder die Scheiße kriege, ich krieg ein Fahrverbot.
3: Ja.
2: Muss die Strafe zahlen.
3: Die Strafe zahlen wir.
2: Ist ja auch das Mindeste. Kriegt ja dafür ein Fahrverbot höchstwahrscheinlich.
3: Der Mindeste ist quasi der, dass ich dich von Tanja gegrüßt machen soll. Hier ist nämlich Radio, verrückte Telefon, Bruder. Bist du nervös oder was?
2: Aber richtig. Ja.
0: 7:39 Guten Morgen, ich bin Commander Frank Hellberg, live aus dem 104.6 RTL Verkehrslagezentrum. Wir schauen nach Friedrichshain auf die Warschauer Straße, nämlich Richtung Frankfurter Tor ist sie jetzt einspurig. Zwischen Grünberger Straße und Boxhagener Straße beginnen gerade die Bauarbeiten und die dauern bis zum 30.04. Mensch, der ist doch schon vorbei. Nein, 30.04.27. Also die haben da eine ganze Weile zu buddeln. Geblitzt wird Adlershof Adlergestell, Tempelhof Bölkestraße und in Charlottenburg auf der Königin Elisabethstraße hat Ann-Christine entdeckt. Dankeschön und einen schönen Tag. Staus und Blitzer bitte an die 030 8848 110.
1: Und kurz zum Wetter noch. Bis zu 20 Grad. Wolken, besonders am Nachmittag dann auch Regen oder Gewitter.
0: Gut was los rund um den BER. Die ILA startet heute. Alle Infos gleich, 104.6, RTL aktuell um 10 vor 8.

0: 10 vor 8 ist es.
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2: Da öffnet sich der Vorhang für Rosalie. Guten Morgen.
0: Hallo Rosalie, guten Morgen.
3: Ja, schönen guten Morgen.
2: Wer steht mit dir auf der Agathe Bauer Bühne? Welchen Hit hast du mitgebracht?
3: Und zwar Middle von DJ Snake.
2: Okay. Yo, hören wir nochmal rein. Hat schon ein paar Jahre.
0: Ja.
2: Aber im typischen DJ Snake Sound.
0: Und wir sind gespannt auf die deutsche Stelle, Rosalie. Verrat's uns.
3: Also bei 1 Minute 8 rufen sie immer Müllsäcke, Müllsäcke, Müllsäcke.
0: Müllsäcke?
2: Müllsäcke? Okay. Lass das Spiel mal an.
4: Die Stelle, hör mal.
0: Oh ja.
2: Da war's.
0: Ganz deutlich, normal. Hört ihr mal wieder.
2: Und damit haben die Jungs und Mädels von der Stadtreinigung eine neue Hymne. DJ Snake mit Müllsäcke, Müllsäcke, Müllsäcke.
0: Dankeschön, Rosalie. Sehr gut gefunden.
3: Gerne.
0: Ciao. Wenn du auch eine lustige Agathe Bauer Stelle für uns hast, dann schick sie uns per Insta oder WhatsApp 030 884 8484.
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5: 7.51 Uhr. Ich bin Benjamin Herrmann. Guten Morgen. Bei Olympia in Berlin würde in der Waldbühne geboxt werden. Wie die BZ berichtet, sollen die Finals der Boxwettkämpfe dort unter freiem Himmel stattfinden. Michael Bottlick.
6: Mit dem Boxring in der Mitte und 22.000 Zuschauern außenrum. So könnte es in der Waldbühne aussehen, wenn Berlin wirklich den Zuschlag für Olympia bekommt. Insgesamt sollen dort 14 Medaillenentscheidungen fallen. Die Vorrunde würde im Neuköllner Estrel Congress Center stattfinden. Langsam werden immer mehr Ideen und Sportstätten öffentlich. Das Schwimmstadion im Olympiapark soll zum Beispiel ein Dach und mehr Schwimmbahnen bekommen, um dort die Schwimmwettbewerbe und das Wasserballfinale auszutragen.
5: Starker Verkehr ab heute in Berlin, aber hauptsächlich in der Luft. Die internationale Luftfahrtausstellung startet heute. In den nächsten Tagen werden deshalb wieder Eurofighter, Gigaflieger und einige Helikopter über die Hauptstadt hinweg dröhnen. Philipp Ringe.
7: Rund 750 Aussteller aus ca. 40 Ländern sind auf dem Messegelände am BER vertreten. Und auch über 100 Flugzeuge und Hubschrauber, vom A380 bis hin zum Eurofighter. Bei einigen Maschinen ist ja auch wieder ein Blick ins Cockpit möglich. Wie mittlerweile üblich ist auch jede Menge Militärtechnik mit dabei, also zum Beispiel auch Drohnen. Daneben gibt's natürlich auch wieder eine Flugschau, unter anderem mit dem A350 von Airbus und dem Tiger-Hubschrauber der Bundeswehr. Bis Freitag darf jetzt erstmal nur Fachpublikum auf die ILA, Samstag und Sonntag dann alle.
5: In Deutschland bleiben heute teilweise Arztpraxen geschlossen. Sie wollen damit gegen die geplanten Sparmaßnahmen im Gesundheitssystem protestieren. Die werden heute auf der Gesundheitsministerkonferenz von Bund und Ländern in Hannover besprochen. Im aktuellen Gesetzentwurf steht unter anderem, dass die Honorare bei HNO-Ärzten um 20% und bei Orthopäden um 14% gekürzt werden. Der Chef der Kassenärztlichen Vereinigung warnt, wenn das so kommt, drohen Praxisschließungen und längere Wartezeiten für Patienten. Die deutschen Fußballnationalspieler spendieren 600 Fans eine kostenlose Busfahrt zum WM-Gruppenspiel gegen Ecuador. Kapitän Joshua Kimmich und seine Kollegen haben die Fahrkosten von New York zur Arena in East Rutherford übernommen. Hintergrund ist eine Menge Ärger über die Ticketpreise im Nahverkehr rund um die WM-Spielorte. Aktuell werden $150 für die Hin- und Rückfahrt verlangt. Normalerweise kostet die Strecke knapp $13. 104.6 RTL, immer 10 Minuten früher, auf den Punkt informiert.
2: 7:53 Uhr. Guten Morgen, ich bin Commander Frank Hellberg, live aus dem 104.6 RTL Verkehrslagezentrum. Ja, ist denn heute der Tag des Reifenplatzers? Drei Meldungen dazu. Wir schauen erstmal in den Norden von Brandenburg. Da haben wir die A24 Richtung Berlin zwischen Herzsprung und Neuruppin. Liegen Reifenteile auf der rechten Spur. Dann A10, der östliche Berliner Ring, Richtung Dreieck-Spreeau zwischen Rüdersdorf und Erkner Reifenteile. Und dann schauen wir noch zum südlichen Berliner Ring, Richtung Schönefelder Kreuz zwischen Dreieck-Nutetal und Ludwigsfelde West auch Reifenteile vorsichtig fahren. Okay, und dann schauen wir zum längsten Stau von Berlin und Brandenburg und den finden wir wieder auf der Nöldner Straße in Rummelsburg mit genau 14 Minuten mehr einwärts. Und dann schauen wir zu den Blitzern. In Adlershof auf dem Adlergestell hat Jana entdeckt. Dankeschön, Tempelhof-Bölke-Straße und Charlottenburg-Königin-Elisabeth-Straße. Staus und Blitzer bitte an die 030 8848 110, der beste Verkehrs- und Blitzreport Berlin-Brandenburg, morgens alle 15 Minuten neu.
0: RTL Wetter. Guten Morgen, 14 Grad, 20 Grad höchstens heute. Erstmal noch kein Regen und auch ein bisschen Sonne zwischendurch. So zum Nachmittag hin besonders wird's dann nass und Gewitter sind teilweise auch dabei. Morgen mal Sonne, mal Regen, mal Gewitter bei um die 17 Grad.
4: Zur Fußball-WM gibt's überall gerade die verrücktesten Fanartikel. Aber was kosten die eigentlich? Ja. Die richtig Verrückten. Wir machen das Quiz. Du rätst mit, gleich wieder. Price is nice, WM-Edition um kurz nach 8.
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2: Guten Morgen, 7.56 Uhr, in 4 Minuten ist es 8.

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0: Guten Morgen,
1: Arno und die Morgencrew, Berlin zum Brandenburgs lustigste Morgensendung mit Simon und Verena. Hier ist 104.6 RTL. Es geht nahtlos zu dem Spiel, das Verenas Lieblings- und Leidensthemen verbindet, als da wären Shopping und Fußball.
2: Hier ist sie, die Show der fantastischen Preise. Der Preis ist nice.
3: Ja.
1: Und da ist Ella. Guten Morgen.
3: Hi Ella.
4: Hallo, guten Morgen.
3: Guten Morgen.
1: So, kurz bevor es wirklich losgeht in den USA, Mexiko und Kanada, kracht's erstmal bei uns.
3: Genau. Dann sag uns mal, Ella, welchen Artikel hast du für uns gefunden? Welches Merchandising, welches verrückte Ding?
4: Also ich habe was ganz Verrücktes für meinen Mann, mich und meine große Tochter bestellt. Passt auf. Und zwar ist das eine Fanperücke im Irokesenformat mit den Farben natürlich schwarz, rot, gold. Sieht mega cool und gleichzeitig bekloppt aus, ja.
3: Okay, das glauben wir sofort.
1: Ich habe sowas schon mal gesehen,
3: ja, ich
1: auf
3: auch.
1: Der Fanmeile.
4: Und jetzt seid ihr gefragt, ne? Jetzt bin ich gespannt, was ihr so für Vorschläge bringt.
1: Price is nice in der WM-Edition. Ich sage, diese Irokesen-Perücke in den Deutschlandfarben kostet 12,99 €.
3: Oh, da war ich gedanklich auch ganz nah in der Ecke gerade. Dann sage ich, die

0: kostet 8,99.
1: Okay. Seid ihr euch wirklich sicher?
2: Nein, natürlich nicht.
0: Niemals.
1: Okay, also ihr seid ganz schön weit drunter, würde ich sagen.
0: Echt?
1: Also sie ist ein bisschen teurer. Sie kostet 19,99.
0: Ach,
1: das heißt, lieber Simon, der Punkt geht an dich.
0: Du schon wieder.
2: Ella,
0: ist ganz schön viel.
2: Angebot, ich schneide dir die Frisur in echt für 12,95. Mein Preis steht, okay?
0: Überleg's ich färbe.
1: Machen wir.
2: Überlegst du, du hast noch ein bisschen Zeit, bis es losgeht.
1: Klar. Du schneidest Verena fertig.
0: Ja, so machen wir das. Das wird super, freu mich.
2: Ja, mitmachen. Und wir spielen natürlich weiter, ne?
0: Ja,
2: zwei Spieltage haben wir diese Woche noch.
0: Richtig, deswegen schick uns alle verrückten Fanprodukte, die du so im Netz findest. 030 8848484. Nächste Runde morgen früh 7:55.
3: 8:08. Guten Morgen, ich bin Commander Frank Hellberg, live aus dem 104.6 RTL Verkehrslagezentrum. Da brennt ein PKW. Gerade kam die Meldung rein hier vom westlichen Berliner Ring. Das Ganze Richtung Dreieckwerder zwischen Spandau und Potsdam Nord brennt ein PKW auf der Autobahn. Achtung, das Ganze ist noch nicht gesichert. Es wurde mir gemeldet, viel Qualm dort. Achtung, brennender PKW, westlicher Berliner Ring Richtung Dreieckwerder zwischen Spandau und Potsdam Nord. Geblitzt wird. In Tempelhof auf der Bölkestraße hat Irina entdeckt. Dankeschön. Staus und Blitzer bitte an die 030 88484 110.
0: Und zum Wetter kurz. Zum Nachmittag hin besonders Regen oder Gewitter. 20 Grad werden es höchstens.
2: Verena hat den neuesten Hype für Kaffee-Fans entdeckt. Noch cooler als Iced Coffee. Im wahrsten Sinne des Wortes verrät sie dir gleich in den Trends 20 nach 8.
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1: Guten Morgen mit Michael Patrick Kelly und Hip-Hop-Legende Rakim Wonders, 104.6 RTL Greatest Hit. Hier sind Arno und die Morgencrew, 20 Minuten nach 8. Was viral geht, hat Verena für dich im Blick. Hier sind die Trends des Morgens.
2: Ja, ich habe den neuesten Kaffee-Hype und zwar Sub-Zero. Das bedeutet, man friert das Kaffeeglas, wenn es noch leer ist, ein. Okay. Das wird runtergekühlt auf genau minus 86 Grad, warum auch immer es diese Temperatur haben muss. Dafür gibt es so extra Gefriergeräte. Und dann füllt man in das eiskalte Glas den Kaffee rein. Und was dann passiert? Durch die Kälte am Rand friert der Kaffee dann an den Seiten fest und dann entsteht nach und nach so eine Art Eiskaffee.
1: Ja, geht es um den Geschmack oder um den Look?
2: Es geht um alles. Ja, beides, natürlich. Ja. Ist in Asien und Australien richtig groß schon. Da gibt es auch spezielle Sub-Zero-Cafés, die wirklich nur solchen Kaffee anbieten. Ja. Der Trend jetzt für den Sommer. Und ich glaube, so ein normales Tiefkühlfach würde auch erstmal reichen für den Anfang, wenn man es einfach mal ausprobieren will.
1: Für die Fotos wird es reichen. Ne? Der neue Sub-Zero-Café. Bin gespannt, wann wir uns die ersten Läden aufmachen dafür. Dankeschön, Verena. Mehr Trends hier morgens immer in der Show. 20 nach 6 und 20 nach 8.
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4: 8.23 Uhr. Ich bin Benjamin Herrmann. Guten Morgen. Wer heute zum Arzt will, der steht möglicherweise vor verschlossener Tür. Denn die Kassenärztliche Vereinigung Berlin ruft ihre Mitglieder auf, ihre Arbeit niederzulegen. Christian Haffmann hat alle Einzelheiten.
5: Mehr als 2000 Ärztinnen und Ärzte nehmen an dem Aktionstag teil. Der Berufsverband der Kinder- und Jugendärzte erwartet, dass der Großteil der Kinderarztpraxen ebenfalls nicht öffnet. Hintergrund ist das geplante GKV-Sparpaket, das die Krankenkassen um 16,3 Milliarden Euro entlasten soll. Die KV Berlin warnt, es drohen weniger Praxen, längere Wartezeiten und eingeschränkte Leistungen. Wichtig zu wissen, für dringende Fälle sind Notdienstpraxen in mehreren Berliner Kliniken geöffnet.
4: Wenn Berlin den Zuschlag für Olympia bekommt, soll in der Waldbühne geboxt werden. Wie die BZ berichtet, sind die Boxfinals dort unter freiem Himmel geplant, mit dem Ring in der Mitte und 22.000 Zuschauern außenrum. Insgesamt 14 Medaillenentscheidungen sollen dort fallen. Die Vorrunde findet im Estrel Kongresscenter in Neukölln statt. Außerdem soll auch das Schwimmstadion im Olympiapark ein Dach und mehr Schwimmbahnen bekommen, um dort die Schwimmwettbewerbe und Wasserball stattfinden zu lassen. Der Bundestag hat sich selbst die Gehaltserhöhung gestrichen. In diesem Jahr wird es keine höheren Bezüge für die 630 Abgeordneten geben. Das haben Union und SPD beschlossen. Eigentlich wären die sogenannten Diäten ab Juli um fast 500 Euro angestiegen. Ursula Winkler.
6: Die Politiker wollen damit ein Sparsignal an die Bevölkerung senden. Immerhin leben wir alle in schwierigen Zeiten. Auch die Grünen, die AfD und die Linke haben schon ihr Go gegeben. Damit ist das Abstimmungsergebnis im Bundestag also schon klar. Die Diäten orientieren sich normalerweise an der Lohnentwicklung und die war gut, aber gleichzeitig stehen aktuell viele Reformen an. Es sei ein Gebot der Glaubwürdigkeit und der Verantwortung, dass auch die Abgeordneten ihren Beitrag leisteten, hieß es. Fällt die Erhöhung aus, bekommen sie weiter rund 11.800 Euro im Monat.
4: Junge Menschen sind deutlich zuversichtlicher als ihr Ruf, fühlen sich von der Politik allerdings kaum gehört. Das zeigt eine neue Studie des Verbands der privaten Bausparkassen. Fast 60% der 16- bis 24-Jährigen blickt optimistisch in die eigene Zukunft. Fast zwei Drittel glauben außerdem daran, dass sich Leistung lohnt. Der am häufigsten genannte Zukunftswunsch ist Wohneigentum. Mehr als 90% der jungen Menschen sagen allerdings auch, dass sie sich von der Politik nicht genug gehört fühlen und ihre Interessen zu wenig berücksichtigt werden. 104.6 RTL, immer 10 Minuten früher, auf den Punkt informiert.
1: 8.24 Minuten. Guten Morgen, ich bin Commander Frank Hellberg, live aus dem 104.6 RTL Verkehrslagezentrum. Das größte Problem, was wir gerade haben hier, ist der brennende PKW. A10 westlicher Berliner Ring Richtung Dreikafelland zwischen Potsdam Nord und Spandau brennt immer noch ein PKW. Die Feuerwehr ist inzwischen eingetroffen. Wir haben auch eine Vollsperrung in diesem Bereich jetzt. Das macht natürlich gleich mal einen dicken Stau auf der Strecke Richtung Dreikafelland. Und die ILA hat heute die Tore für alle aufgemacht. Dementsprechend auch hier ein Stau auf der B96A, das ist zwischen Schönefeld und Marlow, direkt in der Abbiegespur Richtung Wassmannsdorf zum ILA-Gelände sind es jetzt 12 Minuten. Geblitzt wird Dalgo-Döberitz auf der Wilmstraße, hat Oskar entdeckt. Danke. Staus und Blitzer, bitte an die 030 884 8410, der beste Verkehrs- und Blitzer Port Berlin-Brandenburgs. 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
2: Schönen guten Morgen. 14 Grad, bisschen bewölkt, aber erstmal noch trocken. Bisschen Sonne haben wir auch. Zum Nachmittag besonders dann Regen oder auch Gewitter teilweise. 20 Grad werden es höchstens. Morgen 17 Grad maximal. Es bleibt wechselhaft. Mal Sonne, mal Regen, mal Gewitter.
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7: Guten Morgen, es ist 8:28 Uhr, in 8:59 Uhr.
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0: Uhr, 31, eine Minute nach 8:30.
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0: 4 Minuten nach 8:30, es ist 8:34, 104.6 RTL, hier sind Arne und die Morgencrew. Berlin zum Brandenburgs lustigste Morgensendung mit Simon und Verena. Das sind gute Nachrichten für den Sommerurlaub,
1: ja.
0: Also zum Teil, weil es wird günstiger. Laut Statistischem Bundesamt ist der Urlaub in den meisten südeuropäischen Ländern deutlich günstiger als in Deutschland und ja oft auch deutlich schöner, mit besserem Wetter.
1: Genau. Ne?
0: Spanien, Zypern, Griechenland. Bis zu 20% günstiger.
1: Na, das merkt man aber schon.
0: Das ist gut, ne?
1: Ja.
0: Teuer wird's dafür in Österreich, Belgien, Niederlanden. Also kurzer Merksatz, im Süden wirst du braun, im Norden wirst du arm.
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3: Hi ihr Cuties, it's me Davina und Shanaya.
4: So, ihr YouTube-Kanalarbeiterinnen, was kann ich heute gegen euch tun?
3: Unser neues Home hat nur 30 Badezimmer. Willst du uns etwa rausschmeißen? Scary.
4: Tja, ihr Instagrazien. In eurem Alter solltet ihr euch als erste WG eine Privatinsel mit einem anderen Promikind teilen. Vielleicht mit dem R2D2 oder wie die Kinder vom Elon Musk heißen.
3: Wir sollen unser eigenes Geld für uns arbeiten lassen? Das ist ja Kinderarbeit.
4: Na gut, gemeinsame Reisen bleiben natürlich. Da sind für euch ja schon 11 Monate im Jahr verplant.
5: Robert, unsere Kinder sind doch so jung, dass sie sich nur ihre Brüste haben machen lassen. Küken.
4: Ja, ich hab sie ja zur Selbstständigkeit erzogen. Und da fängt man nach dem Homeschooling erstmal mit einem kleinen Finanzimperium an. Normal halt.
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6: 8:35. Guten Morgen, ich bin Commander Frank Hellberg, live aus dem 104.6 RTL Verkehrslagezentrum. Und jetzt hat sie wieder aufgemacht, die Tagesbaustelle auf der Bundesstraße 1 und 5 Alt-Biesdorf einwärts, nämlich zwischen Blumberger Damm und Oberfeldstraße. Nur noch eine Spur. Leitungsarbeiten bis 15 Uhr. So, und vor dem großen Loch sind jetzt 20 Minuten Passierdauer einzuplanen. Jungs, haut rein. Geblitzt wird. Adlershof Adlergestell hat Jana entdeckt. Danke. Tempelhof-Bölke-Straße, südlicher Berliner Ring im Schönefelder Kreuz. Staus und Blitzer, bitte an die 030 8848 110.
1: Und kurz zum Wetter. Maximal 20 Grad, viele dicke Wolken und am Nachmittag besonders dann auch Regen oder Gewitter.
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0: 17 Minuten vor 9, 8.43 Uhr.
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0: Deutsche Morgen, 104.6 RTL. Hier sind
1: Hallo,
0: Arno und die Morgencrew. Berlin zum Brandenburgs lustigste Morgensendung. 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
1: Ja.
0: Für 20 Jahre Sebastian Fitzek live. 8. August in der Waldbühne. Mitmachen ist derart einfach. 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Victoria hat das getan. Guten Morgen.
1: Hallo, Victoria.
0: Das ist aber nicht Victoria, die wir da als Erste hören.
2: Ja. Das ist meine Tochter.
1: Okay.
0: Guten Morgen, ihr beiden.
2: Guten Morgen. Heidi, sagst du auch guten Morgen? Nein, jetzt sagt sie nichts.
1: Das muss auch nicht sein. Ist ja noch früh.
0: Lass mich raten, die Fitzek-Tickets sind nicht für die Kleine, sondern für dich.
2: Nein, nein. Genau, sie ist erst 2,5. Ich glaube, sie würde da noch nicht viel ankommen.
0: Ja, die Mama aber schon. Das sind deine Karten für den Bestseller-Autor live.
2: Vielen Dank, freut mich sehr.
1: Es wird eine ganz tolle Show, Victoria. Sebastian hat uns auch verraten, dass er sogar aus unveröffentlichten Büchern lesen wird. Also wirklich ein Highlight für jeden Fan. Es gibt Comedy, außerdem noch Stargäste, Musik und noch mehr Tickets. Gibt's auch auf eventum.de.
2: Sehr cool. Danke.
1: Wir wünschen dir ganz viel Spaß und schönes Grusel.
0: Das geht so weiter. Ja. 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
4: 8.49 Uhr. Ich bin Benjamin Herrmann. Guten Morgen. Bei Olympia in Berlin würde in der Waldbühne geboxt werden. Wie die BZ berichtet, sollen die Finals der Boxwettkämpfe dort unter freiem Himmel stattfinden. Michael Bottlick.
5: Mit dem Boxring in der Mitte und 22.000 Zuschauern außenrum. So könnte es in der Waldbühne aussehen, wenn Berlin wirklich den Zuschlag für Olympia bekommt. Insgesamt sollen dort 14 Medaillenentscheidungen fallen. Die Vorrunde würde im Neuköllner Estrel Congress Center stattfinden. Langsam werden immer mehr Ideen und Sportstätten öffentlich. Das Schwimmstadion im Olympiapark soll zum Beispiel ein Dach und mehr Schwimmbahnen bekommen, um dort die Schwimmwettbewerbe und das Wasserballfinale auszutragen.
4: Airbus, Jumbojets und Hubschrauber. Ab heute wird es über Berlin und Brandenburg wieder lauter, denn die ILA startet. Für Luftfahrtfans ist die Ausstellung ein absolutes Muss, denn in diesem Jahr sind über 100 Flugzeuge und Hubschrauber zu sehen, unter anderem das größte Passagierflugzeug der Welt. Außerdem gibt es auf dem Messegelände am BER in diesem Jahr auch jede Menge Militärtechnik zu sehen. In Deutschland bleiben heute teilweise Arztpraxen geschlossen. Sie wollen damit gegen die geplanten Sparmaßnahmen im Gesundheitssystem protestieren. Die werden heute auf der Gesundheitsministerkonferenz von Bund und Ländern in Hannover besprochen. Thomas Thonfeld.
6: Arztpraxen, Krankenhäuser und die Pharmaindustrie. Bei ihnen soll der Rotstift massiv angesetzt werden. Mehr als 16 Milliarden Euro sollen kommendes Jahr durch die Gesundheitsreform eingespart werden, damit rote Zahlen im Gesundheitssystem und höhere Beiträge für die Versicherten verhindert werden. Die Gewerkschaften warnen dagegen vor Krankenhausschließungen, wenn die Kliniken mit weniger Geld auskommen sollen, und der Verband der Hausärzte vor spürbaren Folgen für die Versorgung der Kranken. Einige wollen deshalb aus Protest zum Beispiel auch Plätze im Wartezimmer sperren.
4: Viele Eltern wissen nicht, was ihre Kinder am Tablet oder an der Konsole spielen. Das zeigt jetzt eine Umfrage des Kinderhilfswerks, bei der allerdings nicht die Eltern, sondern die Kinder selbst befragt wurden. Und Ronny Thorau kennt die Ergebnisse.
7: Bei den 10- bis 17-Jährigen hat nur die Hälfte den Eindruck, dass sich ihre Eltern angemessen dafür interessieren, was sie regelmäßig spielen. 21% dagegen sagen, meine Eltern interessieren sich zu wenig dafür. Und 16% wiederum finden, die Neugier ihrer Eltern sei zu groß. Vom Kinderhilfswerk heißt es, digitales Spielen sei heutzutage so selbstverständlich bei Kindern und Jugendlichen, dass Erwachsene Bescheid wissen sollten, was Kinder spielen.
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0: 8 Uhr und 51 Minuten. Guten Morgen, ich bin Commander Frank Hellberg, live aus dem 104.6 RTL Verkehrslagezentrum. Der dickste Stau von Berlin und Brandenburg ist in Wassmannsdorf. Und warum? Das ist die Warteschleife vor dem ILA-Gelände. Nämlich Stau auf der B96A zwischen Schönefeld und Marlow. Auf der Abbiegespur Richtung Selchow-ILA-Gelände, da steht man jetzt mit 12 Minuten an. Und wer von Wassmannsdorf kommt, die Wassmannsdorfer Allee und die Dorfstraße ist auch knacken voll. Jetzt mit 20 Minuten Passierdauer das längste Ding. Geblitzt wird in Treptow auf der Kiefoldstraße, hat Ahmed entdeckt. Dankeschön und eine gute Fahrt. Staus und Blitzer bitte an die 030 884 8410. 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
1: Guten Morgen, 16 Grad. Es ist so ein bisschen bewölkt, bleibt aber erstmal noch trocken. Später dann auch Regen oder Gewitter heute bei maximal 20 Grad. Morgen sehr unbeständig, Wolken, Sonne, Regen und Gewitter durcheinander bei bis zu 17 Grad.
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1: 8:54 Uhr, 6 Minuten vor 9.

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0: Guten Morgen, 104.6 RTL. Arno und die Morgencrew. Kurz nach neun am Mittwoch. Das heißt hier Quizwoch. Hör mal, was hier heute früh schon los war.
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0: Wie werden Marken richtig ausgesprochen?
2: Ja.
0: Brands,
2: das
0: Labels, ganz egal, was du sagst. Es gibt eigentlich nur zwei Reaktionen. Entweder, ach so, heißen die wirklich? Oder, was? Wie? Wie kann man das denn nicht wissen?
2: Genau,
0: was soll
2: so
0: jeder? Unsere Spielleiterin, guten Morgen. Sie kennt sich super mit Brands aus. Mareike?
2: Wenn du das behauptest, ja. Guten Morgen, ihr Süßen.
3: Hallo, Mareike.
0: Fashion, Technik, Beauty, also du hast alles.
2: Du, wenn du das sagst, ich glaub dir.
0: Wollen wir starten?
2: Erklär nochmal kurz. Ja, unbedingt. Markenmystery ist ja ganz einfach. Ich halte euch jetzt hier Schilder hoch mit Markennamen. Aha. Und ihr sagt mir ganz easy peasy, wie die ausgesprochen werden.
3: Jawohl.
2: Ja, wir können natürlich mitraten, damit wir im Büro auch angeben können. Ihr seid ready, ne?
3: Ja.
0: Natürlich.
2: Also, los geht's mit der ersten Marke. Achtung.
0: Die Eiscreme.
2: Das ist genau.
0: Okay. Häagen-Dazs, sagt der Volksmund.
2: Ja, sagt der Profi.
3: Ich sage Häagen-Dazs.
2: Oh, okay. Spricht man das mit R oder mit A aus?
0: Man spricht es mit A aus. Ich sage auch, es heißt Häagen-Dazs.
2: Häagen-Dazs.
0: Mit ein bisschen Genuscheln.
2: Ist auf jeden Fall lecker. So, das könnte man festhalten. Dann kommt hier die Auflösung, würde ich sagen.
4: Hallo, ich bin Daniela Dette von Häagen-Dazs und unsere Eiscreme-Marke spricht man Häagen-Dazs aus, ohne den Umlaut, der wird im Skandinavischen nicht mitgesprochen.
2: So nämlich,
0: okay. Das heißt ein Punkt für beide.
2: Jeder.
3: Ja,
2: wundervoll.
3: Mit Eis kenn ich mich aus.
2: Ja, sehr gut. Wir machen direkt weiter mit der zweiten Marke. Achtung. Ja. Es geht an alle Frauen hier. Diese drei Buchstaben.
0: NYX.
2: Genau, diese Kosmetikmarke. Wie spricht man die aus?
3: Jetzt muss ja Simon anfangen.
2: Jetzt muss der Kosmetikprofi einfach mal anfangen, ist ja ganz klar.
0: Ich sehe diesen Schriftzug tatsächlich zum allerersten Mal.
2: Oh.
0: Ja, NYX.
2: NYX?
0: Das wäre fast zu einfach. Ich sage NYX.
3: NYX. NYX.
2: Und Verena sagt nix.
3: Nix. Ich sag nix.
2: Nix. Okay, ja. Na, dann kommt hier die Auflösung.
5: Hallo Arno und die Morgencrew. Ich bin die Franzi von NYX Professional Makeup. Und unsere Marke wird NYX ausgesprochen, nicht NYX oder NYX, wie viele tun. Das liegt daran, dass NYX die griechische Göttin der Nacht ist.
2: Na genau, wer weiß das nicht?
0: Griechische Göttin. Hätte man mir das vorher gesagt.
2: Ja, natürlich.
0: Also,
2: du hättest
0: es
2: doch auch wissen müssen. Ja. Das ist doch ganz klar.
0: Verena, Zeit sein. Okay,
2: es war Kosmetik. Runde, Achtung. Zwei Worte und ein roter Fuchs. Ihr kennt das.
0: Die Outdoor-Firma, geschrieben Fjällräven.
2: Ja. Wie wird die ausgesprochen?
3: Naja,
2: die
3: heißt
2: angesagt.
3: Natürlich.
2: Die heißt
3: sowas
2: natürlich.
3: Ich ja gar nicht. Fjällräven.
2: Fjällräven. Verena aus der ersten Klasse.
0: Und Simon wir haben ja gerade schon gelernt, bei Häagen-Dazs, die Umlaute werden im Skandinavischen nicht mitgesprochen. Aber ist es überhaupt eine skandinavische Firma?
3: Ja, das ist die andere Frage.
2: Das weiß man nicht.
0: Ich sage, sie werden Fjällräven ausgesprochen.
2: Fjällräven? Und was hast du gesagt?
3: Ich habe Fjällräven.
2: Ja. Na, mal gucken, ob irgendwas davon stimmt. Achtung.
5: Ich bin Franziska Köhler von der schwedischen Outdoor-Marke. Und es wird richtig ausgesprochen, Fjällräven.
2: Fjällräven.
5: Also F werden im Deutschen als S ausgesprochen.
0: Na, siehst du mal.
3: Guck mal.
2: Da war
0: ausgeglichen.
2: Simon,
3: und da hat uns Häagen-Dazs auf die falsche Fährte.
2: Wir essen Eis und können uns schminken.
0: 2-2, oder?
2: Ja,
3: stimmt.
2: Sehr gut, sehr richtig, sehr ausgeglichen.
3: Ja, na ja.
2: Wir gehen hier ganz easy peasy raus.
0: Ja. Mich juckt das ja gar nicht. Ich finde unentschieden, das ist immer ein sehr befriedigendes Ergebnis für beide. Nächste Woche ist Arno wieder da, Verena. Da hast du jemanden gegenüber, dem es wichtig ist, wer hier als Sieger aus dem Studio rausgeht. Markenmystery bei Arno und der Morgencrew hat Spaß gemacht.
2: Ja.
6: 9:12. Guten Morgen, ich bin Commander Frank Hellberg, live aus dem 104.6 RTL Verkehrslagezentrum. Und jetzt haben wir gerade einen neuen Spitzenreiter im Stau geschehen, aber es ist ein alter Bekannter, nämlich der Autobahnzubringer A115 stadteinwärts. Die einspurige Baustelle zwischen Kleinmachnow und Spanische Allee. Und jetzt schiebt man sich da so mit 25 Minuten durch. Das ist das längste Ding jetzt, weit und breit. Geblitzt wird Treptow-Kiefoldstraße, dann südlicher Berliner Ring im Schönefelder Kreuz, hat Kato entdeckt. Dankeschön, einen schönen Tag und in Adlershof auf dem Adlergestell. Staus und Blitzer bitte an die 030 88484 110.
7: Und zum Wetter kurz, besonders am Nachmittag, Regen oder Gewitter, maximal 20 Grad.
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0: 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Guten Morgen, ihr Sonate und die Morgencrew Berlin zum Brandenburgs lustigste Morgensendung. Mittwoch ist heute, der 10. Juni. Ja. Ein krasses Datum.
1: Okay.
0: Heute geht es los. Vergiss die Fußballweltmeisterschaft. Vergiss das Abi deiner Kinder. Weil heute startet die Hauptphase der Erdbeerernte. Ich gebe zu, ich wusste gar nicht, dass man überhaupt unterscheidet bei der Erdbeere in Frühernte, Haupternte, Späternte. Aber ist so, ich habe bisher eigentlich immer nur unterschieden in kann man noch essen und ist schon angeschimmelt.
1: Nee, ich habe mich da mal rein vertieft in das Thema und ich habe herausgefunden, weil man wundert sich ja manchmal, diese Erdbeerhäuschen, dann sind die nachmittags, sind die alle.
0: Also
1: ausverkauft. Die sind aber eigentlich gar nicht ausverkauft. Das liegt daran, es waren einfach nicht genug Erdbeeren da.
0: Aha.
1: Weil wir befanden uns bis jetzt noch in der Frühernte. Und das reicht einfach gar nicht.
0: Aha.
1: Und jetzt sind wir in der Haupternte.
0: Ja.
1: Und jetzt haben wir genug Erdbeeren.
0: Das ist die gute Nachricht für alle, die eine Schale Erdbeeren mit zur Arbeit bringen wollen.
1: Ja.
0: Go for it, Kollegen. Wir freuen uns auch.
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3: 9.23 Uhr. Ich bin Benjamin Herrmann. Guten Morgen. Starker Verkehr ab heute in Berlin, aber hauptsächlich in der Luft. Die internationale Luftfahrtausstellung startet heute. In den nächsten Tagen werden deshalb wieder Eurofighter, Gigaflieger und einige Helikopter über die Hauptstadt hinweg dröhnen. Philipp Ringe.
4: Rund 750 Aussteller aus ca. 40 Ländern sind auf dem Messegelände am BER vertreten. Und auch über 100 Flugzeuge und Hubschrauber, vom A380 bis hin zum Eurofighter. Bei einigen Maschinen ist ja auch wieder ein Blick ins Cockpit möglich. Wie mittlerweile üblich ist auch jede Menge Militärtechnik mit dabei, also zum Beispiel auch Drohnen. Daneben gibt's natürlich auch wieder eine Flugschau, unter anderem mit dem A350 von Airbus und dem Tiger-Hubschrauber der Bundeswehr. Bis Freitag darf jetzt erstmal nur Fachpublikum auf die ILA, Samstag und Sonntag dann alle.
3: Heute bleiben in Berlin viele Arztpraxen geschlossen. Mindestens 2000 Mediziner wollen nicht arbeiten. Für dringende Fälle sind die Notdienstpraxen in den Kliniken aber geöffnet. Die Praxen wollen mit der Aktion gegen die geplanten Sparmaßnahmen im Gesundheitssystem protestieren. Die werden heute auf der Gesundheitsministerkonferenz von Bund und Ländern in Hannover besprochen. Im aktuellen Gesetzentwurf steht unter anderem, dass die Honorare bei HNO-Ärzten um 20% und bei Orthopäden um 14% gekürzt werden. Der Chef der Kassenärztlichen Vereinigung warnt, wenn das so kommt, drohen Praxisschließungen und längere Wartezeiten für Patienten. Deutschland gehen die Blutspender aus. Es gibt immer mehr ältere Spender und nur wenige junge, die nachkommen, heißt es vom Deutschen Roten Kreuz. Katrin Müller.
5: In der Generation der Babyboomer ist der Anteil der Menschen, die regelmäßig Blut spenden, besonders groß. Wegen individueller Vorerkrankungen scheiden viele Ältere aber aus dem Pool aus und Jüngere halten sich eher zurück. Deshalb wird der Kreis der Spender kleiner. Ein Problem vor allem bei saisonbedingten Engpässen. Im Sommer in der Urlaubszeit wird weniger Blut gespendet als sonst, ähnlich wie in der Grippesaison im Winter. Dass die RK ruft deshalb dazu auf, zur Blutspende zu gehen. Auch Menschen in den 30ern und 40ern könnten noch damit anfangen, heißt es.
3: Viele Eltern wissen nicht, was ihre Kinder am Tablet oder an der Konsole spielen. Das zeigt jetzt eine Umfrage des Kinderhilfswerks, bei der allerdings nicht die Eltern, sondern die Kinder selbst befragt wurden. Und Ronny Thorau kennt die Ergebnisse.
6: Bei den 10- bis 17-Jährigen hat nur die Hälfte den Eindruck, dass sich ihre Eltern angemessen dafür interessieren, was sie regelmäßig spielen. 21% dagegen sagen, meine Eltern interessieren sich zu wenig dafür. Und 16% wiederum finden, die Neugier ihrer Eltern sei zu groß. Vom Kinderhilfswerk heißt es, digitales Spielen sei heutzutage so selbstverständlich bei Kindern und Jugendlichen, dass Erwachsene Bescheid wissen sollten, was Kinder spielen.
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0: 9:26 Uhr. Guten Morgen, ich bin Commander Frank Hellberg, live aus dem 104.6 RTL Verkehrslagezentrum. Und da schauen wir gleich mal zur Warteschleife vor dem ILA-Gelände. Denn da sind jetzt dicke Staus auf der Bundesstraße 96A zwischen Schönefeld und Marlow. Da schiebt man sich langsam bis zur Abbiegespur Selchow. Und da sind wir jetzt, na, da schwankt so um die 20 Minuten. Stau auch, wer aus Wassmannsdorf Richtung Selchow fährt, auf der Wassmannsdorfer Allee der Dorfstraße. Auch hier werden mir so angezeigt, um die 20 Minuten. Jetzt sind wir gerade bei 18 Minuten in diesem Verkehr. Ja, die Flieger haben es doch leichter. Die werden vom Tower reingeholt. Die Autos müssen sich selber koordinieren. Geblitzt wird Zehlendorf auf der Potsdamer Straße, hat Micha entdeckt. Dankeschön, eine gute Tour. Dann in Treptow auf der Kiefoldstraße und auf dem südlichen Berliner Ring im Schönefelder Kreuz. Staus und Blitzer bitte an die 030 8848 110. 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
1: RTL Wetter. Morgen 16 Grad, 20 Grad werden es höchstens. Ist eher bewölkt heute, jetzt aber noch trocken und auch ein bisschen Sonne zwischendurch. Im Lauf des Tages dann Regen oder Gewitter. Morgen mal Sonne, mal Regen und mal auch Gewitter bei bis zu 17 Grad.
7: Grüße in den morgendlichen Berufsverkehr. Es gibt abgefahrene Zahlen zu Autos in Deutschland. Hörst du gleich oder du nimmst den Heli wie die Geissens.
1: Ah ja.
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0: 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Guten Morgen, Insel Nano und die Morgencrew. Mittwochmorgen, Berlin zum Brandenburgs lustigste Morgensendung mit Simon und Verena. Wie viele Autos gibt's in Deutschland? Ich sag das gleich, aber das ist erstmal ein Gruß in die Innenstädte, weil man denkt ständig, es gibt ja viel zu wenig Parkplätze.
1: Ja, ja. Ah,
0: eigentlich ist es, in Deutschland gibt's immer mehr Autos.
1: Ach so.
0: Neue Zahlen sagen, über 60 Millionen Kfz sind in Deutschland registriert. Da fragen Sie jetzt im Berufsverkehr wahrscheinlich einige, ja, und warum fahren die alle direkt vor mir?
1: Ja. Ja, was mir aufgefallen ist, und das sieht man ja auch an den Zahlen, man sieht häufiger unbekannte Marken.
0: Stimmt, ja.
1: Also Omoda, da geht's noch. Der Rest weiß ich gar nicht, wie man das ausspricht. Wie spricht man das aus?
0: Zikr, würde ich sagen, ja.
1: GQ, ja. Oder Deepal,
0: ja,
1: keine Ahnung.
0: Das wären eigentlich auch alles Namen für unser Markenmystery im Quizwoch.
1: Richtig.
0: Es könnten aber auch Kindernamen in der Waldorfkita sein.
1: Komm.
0: Da muss man sehr vorsichtig sein heutzutage. Also, zusammengefasst, über 60 Millionen angemeldete Kfz in Deutschland. Verena, für dich die gute Nachricht.
1: Ja?
0: Irgendwo darunter findet man bestimmt eins, das noch schmutziger ist als deins.
1: Nee, meins erkennen wir noch, dass ein Auto ist.
0: Hör mal auf.
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3: Ja, hier ist Bundesbolztrainer Julian Nagelsmann, direkt von der WM-Vorbereitung. Mir fehlen noch ein paar gute Spieler, aber ich bin guter Dinge. Bis zum Ende der WM habe ich mein Panini-Album voll.
4: Ja, hallo, hier ist Sylvie Mais. Eigentlich wollte ich in die USA reisen und live einige Holland-Spiele gucken. 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Ist billiger.
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6: 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Also ich wünsche der Nationalelf das Allerbeste, vor allem das Ausscheiden vom Finale, weil sonst kommt noch Friedrich Schmerz in die Umkleide.
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0: 9:42 Uhr, guten Morgen, ich bin Commander Frank Hellberg, live aus dem 104.6 RTL Verkehrslagezentrum. AWOS auswärts voll gesperrt, nämlich Richtung Dreiknutetal, kurz vor dem Hüttenweg. Ein LKW hat einen Schilderwagen gerammt, der wollte wohl noch ausweichen, steht jetzt quer auf der AWOS. Wir haben Vollsperrung der AWOS statt auswärts nach LKW-Unfall, Höhe Hüttenweg. Und ich sehe der Stau, na, der geht schon los hier, hinter den AWOS-Tribünen heißt es anstehen. Geblitzt wird, Zehlendorf, Potsdamer Straße, dann Treptow auf der Kiefoldstraße, hat Ahmed entdeckt, danke sehr. Und auf dem südlichen Berliner Ring im Schönefelder Kreuz. Staus und Blitzer, bitte an die 030 88484 110.
1: Und kurz zum Wetter noch, bis zu 20 Grad, Wolken, besonders am Nachmittag dann auch Regen oder Gewitter.
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0: 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Guten Morgen, Arno und die Morgenschuhe auf Berlin zum Brandenburgs Hitradio. Das war die Show von Mittwoch, dem 10.06.2026. Ja. Und wenn wir uns morgen früh wieder hören, dann ist Fußball-WM.
1: Ach so.
0: Morgen geht's los.
1: Ach Mensch.
0: Weißt du, mit welchem Spiel?
1: Nein.
0: Nein?
1: Nee.
0: Mexiko gegen Südafrika.
1: So,
0: morgen
1: müssen,
0: Abend,
1: ja,
0: 21 Uhr.
1: Ja.
0: Und da werden ja auch gleich neue Regeln eingeführt mit WM-Start.
1: Oh, ja.
0: Da haben wir alle Last-Minute-Infos morgen früh in der Show. Aber natürlich auch alles ohne Fußball. Morgen, ne? Es ist ja nicht so, als ob die Welt stillsteht.
1: Naja.
0: Na, sie sieht halt aus wie ein Fußball, aber sie dreht sich weiter. Also, für heute danke fürs Einschalten. Wenn du Lust hast, hören wir uns morgen wieder, ja?
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3: 9.51 Uhr. Ich bin Benjamin Herrmann. Guten Morgen. Für die Berliner und Brandenburger geht es in den Sommerferien vor allem ans Mittelmeer. Das meldet der Reisekonzern TUI. Er hat die Reiseziele der Region analysiert. In 4 Wochen starten dann schon die Ferien. Michael Bottlick.
4: Ganz oben auf der Wunschliste steht Antalya. Die Türkei punktet mit starkem Preis-Leistungs-Verhältnis. Bis zu 9 Direktflüge vom BER täglich machen es bequem. Platz 2 geht an Mallorca. Dahinter folgen Kreta und Rhodos. Und wer kürzere Wege mag, auch Mecklenburg-Vorpommern schafft es in die Top 10, besonders die Seenplatte. Außerdem sind Rügen und Usedom gefragt.
3: In Deutschland bleiben heute teilweise Arztpraxen geschlossen. Sie wollen damit gegen die geplanten Sparmaßnahmen im Gesundheitssystem protestieren. Die werden heute auf der Gesundheitsministerkonferenz von Bund und Ländern in Hannover besprochen. Im aktuellen Gesetzentwurf steht unter anderem, dass die Honorare bei HNO-Ärzten um 20% und bei Orthopäden um 14% gekürzt werden. Der Chef der Kassenärztlichen Vereinigung warnt, wenn das so kommt, drohen Praxisschließungen und längere Wartezeiten für Patienten. Vor dem Treffen der Koalitionsspitzen mit Gewerkschaften und Arbeitgebern steigt der Druck auf Union und SPD. Am Abend beraten sie über Reformen für mehr Wirtschaftswachstum in Deutschland. Erwartet werden dabei keine konkreten Beschlüsse. Union und SPD wollen sich aber zumindest auf einen gemeinsamen Kurs verständigen. Katrin Müller.
5: Beim gemeinsamen Spargelessen am Abend haben Spitzenpolitiker von Union und SPD nochmal Einigkeit demonstriert. Im Kanzleramt dürfte es dann aber weniger harmonisch zugehen. Beim Treffen mit den Arbeitgebern und Gewerkschaften soll es vor allem um die Themen Arbeitsmarkt, Sozialreformen, Steuern und Bürokratieabbau gehen. Auch die Wirtschaftsweise Veronika Grimm drängt auf grundlegende Reformen. Demnach befindet sich die deutsche Wirtschaft in einer langen Schwächephase. Wegen der Ölkrise infolge des Irankriegs wird wohl auch für dieses Jahr nur ein Mini-Wachstum erwartet.
3: Junge Menschen sind deutlich zuversichtlicher als ihr Ruf, fühlen sich von der Politik allerdings kaum gehört. Das zeigt eine neue Studie des Verbands der privaten Bausparkassen. Fast 60% der 16- bis 24-Jährigen blickt optimistisch in die eigene Zukunft. Fast 2/3 glauben außerdem daran, dass sich Leistung lohnt. Der am häufigsten genannte Zukunftswunsch ist Wohneigentum. Mehr als 90% der jungen Menschen sagen allerdings auch, dass sie sich von der Politik nicht genug gehört fühlen und ihre Interessen zu wenig berücksichtigt werden. 104.6 RTL, immer 10 Minuten früher, auf den Punkt informiert.
0: 9:53 Uhr, guten Morgen, ich bin Commander Frank Hellberg, live aus dem 104.6 RTL Verkehrslagezentrum. LKW rammt Schilderwagen und wo ist es passiert? Auf der Avus auswärts. Die ist deshalb jetzt voll gesperrt. Das Ganze Richtung Dreieck-Nutetal. Passiert ist es kurz vor dem Hüttenweg. Der LKW wollte noch ausweichen, den Schilderwagen hat er trotzdem gerammt und deshalb ist die Avus in diesem Bereich jetzt voll gesperrt. Höhe Hüttenweg, das ist der Schwerpunkt da und die Passierdauer kann man ja nicht sagen, weil das Anstehen ist angesagt. Sagten, das geht jetzt schon los ab Dreieck Funkturm. Geblitzt wird in Zehlendorf auf der Potsdamer Straße, dann Treptow auf der Kiefoldstraße, hat Ahmed entdeckt, Dankeschön. Und in Adlershof auf dem Adlergestell. Staus und Blitzer, bitte an die 030 8844110, der beste Verkehrs- und Blitzerport Berlin-Brandenburgs, morgens alle 15 Minuten neu.
6: Guten Morgen, 17 Grad, 20 Grad höchstens heute. Es ist so ein bisschen bewölkt, erstmal aber noch trocken. Die Sonne kann auch nochmal rausblitzen. Zum Nachmittag hin besonders kann es dann immer wieder regnen oder auch gewittern. Morgen 17 Grad höchstens, geht sehr wechselhaft weiter. Mal Sonne, mal Regen, mal Gewitter.
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3: 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Du hast Juliane bei der Arbeit. Hallo. 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

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In diesen Minuten ist die ILA in Berlin gestartet. Heute bis Freitag für Fachbesucher, am Wochenende dann für alle geöffnet. Hören werden wir es schon ab 11.30 Uhr, wenn die ersten Flugshows beginnen. Angenehmen Mittwoch für dich, die besten neuen Hits bei der Arbeit. Harry Styles jetzt, American Girls.

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Sag mal, was ist denn eigentlich mit dem Sommer los? Kommt der noch? Hat der uns vergessen? Ist der im Urlaub? Morgen und übermorgen knacken wir nicht mal die 20-Grad-Marke. Laut Langzeitwettertrend müssen wir uns noch etwa eine Woche gedulden. Besten neuen Hits hier, die machen Laune. Gleich Dominik Feig aus Florida mit White Keys. Das ist Nico Santos.

0: 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Fitzek for free. Die Kerstin aus Fredersdorf ist meine nächste Gewinnerin. Hallo.
1: Hallöchen.
0: Super, oder?
1: Ja, ich finde ja keine Worte. Vielen, vielen Dank.
0: Super, super,
1: dass
0: gerne.
1: Dass ich mal durchgekommen bin.
0: Ja, und du sitzt gerade ganz gechillt hier auf dem Balkon. Hast du frei oder wie?
1: Ich habe frei, also Urlaub und sitze jetzt schön im Garten mit dem Kätzchen.
0: Garten sogar, ja,
1: und
0: wundervoll.
1: Ich probiere das mal.
0: Und du hast jetzt endlich Tickets für den 8. August in der Waldbühne. Kannst dich sehr drauf freuen.
1: Wahnsinn.
0: Sebastian Fitzek, 20 Jahre live. Du tauchst in seine Thriller-Welt ein. Ich glaube, das wird so richtig schön gruselig, vor allem wenn es dann abends dunkel wird. Wird
1: ja,
0: toll. Viel Spaß.
1: Freue ich mich.
0: Mehr Tickets schon um 12 bei mir oder jetzt auf eventim.de.
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Kurz nach 6:30 einschalten morgen. Besten neuen Hits, Kamerad jetzt, I believe.

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Wow, in 4 Wochen starten schon die Sommerferien. Deutschlands größter Reiseveranstalter hat mal analysiert, wo es Berliner und Brandenburger am liebsten hin verschlägt. Hörst du gleich in 104.6 RTL aktuell. Besten neuen Hits, jetzt Taylor Swift.

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1: 10.52 Uhr. Ich bin Benjamin Herrmann. Guten Tag. Für die Berliner und Brandenburger geht es in den Sommerferien vor allem ans Mittelmeer. Das meldet der Reisekonzern TUI. Er hat die Reiseziele der Region analysiert. In 4 Wochen starten dann schon die Ferien. Michael Bottlick.
2: Ganz oben auf der Wunschliste steht Antalya. Die Türkei punktet mit starkem Preis-Leistungs-Verhältnis. Bis zu 9 Direktflüge vom BER täglich machen es bequem. Platz 2 geht an Mallorca. Dahinter folgen Kreta und Rhodos. Und wer kürzere Wege mag, auch Mecklenburg-Vorpommern schafft es in die Top 10. Besonders die Seenplatte. Außerdem sind Rügen und Usedom gefragt.
1: Wenn Berlin den Zuschlag für Olympia bekommt, soll in der Waldbühne geboxt werden. Wie die BZ berichtet, sind die Boxfinals dort unter freiem Himmel geplant, mit dem Ring in der Mitte und 22.000 Zuschauern außenrum. Insgesamt 14 Medaillenentscheidungen sollen dort fallen. Die Vorrunde findet im Estrel Congress Center in Neukölln statt. Außerdem soll auch das Schwimmstadion im Olympiapark ein Dach und mehr Schwimmbahnen bekommen, um dort die Schwimmwettbewerbe und Wasserball stattfinden zu lassen. Vor dem Treffen der Koalitionsspitzen mit Gewerkschaften und Arbeitgebern steigt der Druck auf Union und SPD. Am Abend beraten sie über Reformen für mehr Wirtschaftswachstum in Deutschland. Erwartet werden dabei keine konkreten Beschlüsse. Union und SPD wollen sich aber zumindest auf einen gemeinsamen Kurs verständigen. Katrin Müller.
3: Beim gemeinsamen Spargelessen am Abend haben Spitzenpolitiker von Union und SPD nochmal Einigkeit demonstriert. Im Kanzleramt dürfte es dann aber weniger harmonisch zugehen. Beim Treffen mit den Arbeitgebern und Gewerkschaften soll es vor allem um die Themen Arbeitsmarkt, Sozialreformen, Steuern und Bürokratieabbau gehen. Auch die Wirtschaftsweise Veronika Grimm drängt auf grundlegende Reformen. Demnach befindet sich die deutsche Wirtschaft in einer langen Schwächephase. Wegen der Ölkrise infolge des Irankriegs wird wohl auch für dieses Jahr nur ein Mini-Wachstum erwartet.
1: Junge Menschen sind deutlich zuversichtlicher als ihr Ruf, fühlen sich von der Politik allerdings kaum gehört. Das zeigt eine neue Studie des Verbands der privaten Bausparkassen. Fast 60% der 16- bis 24-Jährigen blickt optimistisch in die eigene Zukunft. Fast 2/3 glauben außerdem daran, dass sich Leistung lohnt. Der am häufigsten genannte Zukunftswunsch ist Wohneigentum. Mehr als 90% der jungen Menschen sagen allerdings auch, dass sie sich von der Politik nicht genug gehört fühlen und ihre Interessen zu wenig berücksichtigt werden. 104.6 RTL, immer 10 Minuten früher, auf den Punkt informiert.
4: Hallo, ich bin Commander Frank Hellberg, live aus dem 104.6 RTL Verkehrslagezentrum. Warteschleife vor dem ILA-Gelände. Nicht für die Flieger, aber für die Autos. Da haben wir den dicken Stau im Anreiseverkehr auf der B96A. Das ist zwischen Schönefeld und Marlow, auch kurz vor der Abbiegerspur Richtung Selchow. Und Stau auch auf der Wassmannsdorfer Allee. Das ist in Wassmannsdorf und der Dorfstraße. Alles schiebt sich da zum Messegelände hin. Die Passierdauer schwankt so um die 20 Minuten. Ja, und dran denken, die müssen alle wieder zurückfahren. Das wird wieder dicht werden. Geblitzt wird auf dem südlichen Berliner Ring, Schönefelder Kreuz. Dann in Treptow auf der Kiefoldstraße, in Zehlendorf auf der Straße, hat der Michael gemeldet. Danke. Staus und Blitzer bitte an die 030 884 8410. 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
5: RTL-Wetter. 18 Grad jetzt, heiter bis wolkig, vereinzelt Schauer heute, vor allem im Süden Brandenburgs später. 20 bis 22 Grad erwarten wir noch. Auch morgen macht der Sommer sowas wie Pause. Ähnliches Wetter wie heute, allerdings nur höchstens 19 Grad.
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2: 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Du hörst Juliane bei der Arbeit. 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

0: neuen Hits. Holly Humberstone war das. 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Uta ist dran. Was arbeitest du?
1: Finanzbuchhalterin.
0: Mhm. Ganzen Tag mit Zahlen zu tun.
1: Hui. Ja, na, nebenher noch Chef unterstützen. Also so ein na, bisschen,
0: sehr gut.
1: Das mache ich auch. Nicht nur Zahlen.
0: Sonst wird man ja Kirre hier. Und dann darfst du noch ein bisschen Radio hören. Das ist doch schön.
1: Na, das machen wir immer.
0: Viel Spaß mit Sophie Alice Baxter. Mad on the Dance Floor.

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Besten neuen Hits jetzt, Olivia Dean.

0: 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Die besten neuen Hits. Gleich Sarah Larsson und bleibt dran für die neue von Olivia Rodrigo.
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2: Übermorgen kommt das neue Album von Olivia Rodrigo mit dem langen Titel You Seem Pretty Sad for a Girl So in Love. Es sind 13 Songs drauf. Es geht ums Verliebtsein, über Chaos bis hin zu Selbstzweifeln. Vorab dürfen wir schon mal The Cure hören. Olivia Rodrigo, bitteschön.

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Boxen in der Waldbühne? So sieht's aus. Sollte Berlin den Zuschlag für die Olympischen Spiele bekommen. Wie genau die Waldbühne dann aussehen wird, das hörst du gleich in 104.6 RTL aktuell. Lola Young jetzt mit Messi. 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
1: 11.51 Uhr. Ich bin Benjamin Herrmann. Guten Tag. Für die Berliner und Brandenburger geht es in den Sommerferien vor allem ans Mittelmeer. Das meldet der Reisekonzern TUI. Er hat die Reiseziele der Region analysiert. In 4 Wochen starten dann schon die Ferien. Michael Bottlick.
2: Ganz oben auf der Wunschliste steht Antalya. Die Türkei punktet mit starkem Preis-Leistungs-Verhältnis. Bis zu 9 Direktflüge vom BER täglich machen es bequem. Platz 2 geht an Mallorca. Dahinter folgen Kreta und Rhodos. Und wer kürzere Wege mag, auch Mecklenburg-Vorpommern schafft es in die Top 10. Besonders die Seenplatte. Außerdem sind Rügen und Usedom gefragt.
1: Wenn Berlin den Zuschlag für Olympia bekommt, soll in der Waldbühne geboxt werden. Wie die BZ berichtet, sind die Boxfinals dort unter freiem Himmel geplant, mit dem Ring in der Mitte und 22.000 Zuschauern außenrum. Insgesamt 14 Medaillenentscheidungen sollen dort fallen. Die Vorrunde findet im Estrel Congress Center in Neukölln statt. Außerdem soll auch das Schwimmstadion im Olympiapark ein Dach und mehr Schwimmbahnen bekommen, um dort die Schwimmwettbewerbe und Wasserball stattfinden zu lassen. Vor dem Treffen der Koalitionsspitzen mit Gewerkschaften und Arbeitgebern steigt der Druck auf Union und SPD. Am Abend beraten sie über Reformen für mehr Wirtschaftswachstum in Deutschland. Erwartet werden dabei keine konkreten Beschlüsse. Union und SPD wollen sich aber zumindest auf einen gemeinsamen Kurs verständigen. Katrin Müller.
3: Beim gemeinsamen Spargelessen am Abend haben Spitzenpolitiker von Union und SPD nochmal Einigkeit demonstriert. Im Kanzleramt dürfte es dann aber weniger harmonisch zugehen. Beim Treffen mit den Arbeitgebern und Gewerkschaften soll es vor allem um die Themen Arbeitsmarkt, Sozialreformen, Steuern und Bürokratieabbau gehen. Auch die Wirtschaftsweise Veronika Grimm drängt auf grundlegende Reformen. Demnach befindet sich die deutsche Wirtschaft in einer langen Schwächephase. Wegen der Ölkrise infolge des Irankriegs wird wohl auch für dieses Jahr nur ein Mini-Wachstum erwartet.
1: Viele Eltern wissen nicht, was ihre Kinder am Tablet oder an der Konsole spielen. Das zeigt jetzt eine Umfrage des Kinderhilfswerks, bei der allerdings nicht die Eltern, sondern die Kinder selbst befragt wurden. Und Ronny Thorau kennt die Ergebnisse.
4: Bei den 10- bis 17-Jährigen hat nur die Hälfte den Eindruck, dass sich ihre Eltern angemessen dafür interessieren, was sie regelmäßig spielen. 21% dagegen sagen, meine Eltern interessieren sich zu wenig dafür. Und 16% wiederum finden, die Neugier ihrer Eltern sei zu groß. Vom Kinderhilfswerk heißt es, digitales Spielen sei heutzutage so selbstverständlich bei Kindern und Jugendlichen, dass Erwachsene Bescheid wissen sollten, was Kinder spielen.
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5: 11.54 Uhr, hier ist der 104.6 RTL Verkehrsreport. Neukölln-Kiel-Ufer, Sperrung aktuell wegen eines Polizeieinsatzes zwischen Teupitzer Brücke und Dieselstraße in beiden Richtungen. A100 Stadtring Richtung Wedding, vor der Kreuzung Detmolder Straße staut es sich ab Kreuz Schöneberg, hier 10 Minuten mehr einplanen. Und Avus Stadt auswärts, zwischen Dreieck Funkturm und Spanischer Allee ist die rechte Spur gesperrt für Aufräumarbeiten nach einem Unfall, hier staut es sich noch. Geblitzt wird unter anderem Schöneberg-Kurfürstenstraße, Mitte-Spandauer Straße und Friedrichshain-Karl-Marx-Allee. Staus und Blitzer bitte melden unter 030 8848 110. 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RTL-Wetter. 18 Grad jetzt, heiter bis stark bewölkt heute. Im Südosten Berlins und Brandenburgs erste Schauer, sonst trocken. Bis zu 22 Grad erwarten wir noch. Morgen ähnlich wie heute, allerdings nur höchstens 19 Grad.
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2: 12 Uhr in Berlin und Brandenburg. Du hörst Juliane bei der Arbeit. Hallo, Fitzek for free. 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

0: 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Die Patricia ist dran, arbeitet beim Zahnarzt. Was machst du genau?
1: Ich mache die Abrechnung.
0: Ah ja, also bist du nicht die, die die Leute quält?
1: Doch, manchmal auch.
0: Wirklich? Ach so, mit der Rechnung, ja?
1: Nein.
0: Nein, sondern?
1: Bin eine Assistenz.
0: Ach so, darfst du sowas auch machen?
1: Ja.
0: Ach cool, ist ja super.
1: Mach ich auch.
0: Besten neuen Hits für dich bei der Arbeit. The Second Voice ist das.

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Mittagspause, knapp 20 Grad, Fenster auf oder mal kurz eine Runde rausgehen, nicht nur auf den Bildschirm starren. Gleich viel Spaß mit dem gechillten Dominik Feig, Baby Doll, so eine schöne Single. Das ist Isaac mit Always on the Run.

0: neuen Hits. Dominik Feig mit Baby Doll. Du hast 104.6 RTL, Berlin zum Brandenburgs Hitradio. Fitzek for free. Hallo Sabrina.
1: Hallo.
0: Danke für deine WhatsApp. Hier sind deine Tickets für Sebastian Fitzek. Jetzt bist du auch dabei bei dieser Wahnsinnsshow, wo sich alle schon drauf freuen. Am 8. August in der Waldbühne. 20 Jahre Sebastian Fitzek live. Es wird mega spannend. Mach dich bereit auf ein Grusel-Event. Ach, wie cool. Wo bist du denn gerade nochmal?
1: Ich bin auf dem Weg zur Physiotherapie.
0: Ja, super, dass ich dich noch erwischt habe. Ja, perfekt. So, dann überrascht jetzt noch deine Begleitung. Ja, kriegst ja zwei Tickets. Und mehr Tickets gibt's hier schon um 14 Uhr bei Chris oder jetzt auf eventin.de.
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Bei Berlin zum Brandenburgs Achtklässlern gab es ja jetzt diese deutschlandweiten Vergleichsarbeiten. In Mathe und Deutsch stehen unsere Schülerinnen und Schüler ja gar nicht gut da. Dies und mehr gleich in 104.6 RTL aktuell. Erst noch Michael Schulte, Nelly Furtado und Timbaland und jetzt Kato und John, die besten neuen Hits.

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1: 12.52 Uhr, ich bin Philipp Ringe, guten Tag. Mit Mathe und Deutsch haben Berlins Schülerinnen und Schüler anscheinend weiterhin ein ziemliches Problem. Der Tagesspiegel hat jetzt neue Ergebnisse der aktuellen Vergleichsarbeiten der Achtklässler. Und die sind alles andere als gut. Benjamin Herrmann.
2: Es scheitert dabei schon an den Grundkenntnissen wie Schreiben, Maßeinheiten umrechnen oder auch Bruchrechnung. 72% haben in der aktuellen Arbeit die Mindestanforderungen in Mathe verfehlt und das schon zum vierten Mal in Folge. Einen kleinen Lichtblick gibt es aber beim Lesen. Dort ist die Durchfallquote von 61 auf 44% gesunken. Der Berliner Senat räumt ein, dass die Zahlen weiterhin zu hoch sind und will mit täglichen Lese- und Matheeinheiten sowie regelmäßigen Zwischenprüfungen gegensteuern.
1: Eurofighter und Gigaflieger, die ILA 2026 startet ihre Motoren. Über 100 Flugzeuge und Hubschrauber sind in diesem Jahr dabei, vom A380 bis hin zum Bundeswehrhubschrauber. Rund 750 Aussteller aus fast 40 Ländern sind vor Ort, darunter ist auch viel Militärtechnik, also zum Beispiel Drohnen. Bis übermorgen dürfen erstmal nur Fachbesucher rauf, Samstag und Sonntag dann alle. Neuer Look für den Barbarossa-Platz in Schöneberg. Und der soll mehr zum Spazierengehen einladen, unter anderem mit rund 1000 Quadratmeter mehr Platz für Fußgänger und einer neuen Fußgängerzone. Außerdem mehr Bäume und generell mehr Grün. Baustart ist zwischen April und Juni kommenden Jahres. Reichlich Zündstoff heute im Kanzleramt, denn Union und SPD kommen mit Gewerkschaften und Arbeitgebern zusammen. Spitzentreffen, es geht um Reformen, damit die Wirtschaft im Land Tempo bekommt. Konkret beschlossen wird wahrscheinlich noch nichts, aber immerhin ein Fahrplan könnte schon mal festgelegt werden. Katrin Müller.
3: Beim gemeinsamen Spargelessen am Abend haben Spitzenpolitiker von Union und SPD nochmal Einigkeit demonstriert. Im Kanzleramt dürfte es dann aber weniger harmonisch zugehen. Beim Treffen mit den Arbeitgebern und Gewerkschaften soll es vor allem um die Themen Arbeitsmarkt, Sozialreformen, Steuern und Bürokratieabbau gehen. Auch die Wirtschaftsweise Veronika Grimm drängt auf grundlegende Reformen. Demnach befindet sich die deutsche Wirtschaft in einer langen Schwächephase.
1: Marvin Friedrich ist zurück im Wohnzimmer bei Union Berlin. Der 30-jährige Innenverteidiger wechselt von Borussia Mönchengladbach zurück zu den Köpenickern. Dort hatte er bereits zwischen 2018 und 2022 gekickt. 104.6 RTL, immer 10 Minuten früher auf den Punkt informiert.
4: 12.54 Uhr, hier ist der 104.6 RTL Verkehrsreport. Biesdorf-Alt-Biesdorf zwischen Blumberger Damm und Oberfeldstraße ist nur eine Spur frei wegen Bauarbeiten, wird aber zum Feierabendverkehr nachher wieder aufgemacht. A100 Stadtring Richtung Wedding, aktuell 10 Minuten Stau vor der Baustelle Dattmolder Straße, Abkreuz Schöneberg und Unfall auf der A9 Leipzig Richtung Berlin zwischen Kleinmarzehns und Niemek. Da ist die linke Spur blockiert und dann hat es nochmal gekracht hinter Niemek direkt. Geblitzt wird unter anderem Schöneberg-Kurfürstenstraße, Mitte-Spandauer Straße und Friedrichshain-Karl-Marx-Allee. Staus und Blitzer bitte melden unter 030 884 8410. 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RTL-Wetter. 20 Grad jetzt. Mehr Wolken als Sonne mittlerweile und Schauer vor allem im Südosten der Stadt und in Brandenburg. 20 bis 22 Grad höchstens heute. Morgen ähnliches Wetter, allerdings nur höchstens 19 Grad.
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5: Die Berliner CDU hat gestern Kai Wegner, den Bürgermeister, wieder zum Spitzenkandidaten gewählt. Oder wie alle außerhalb der CDU sagen, der nicht so spitze Kandidat.
6: Ging aber nicht ganz ohne Drama, weil völlig überraschend gab es noch einen Gegenkandidaten, den 85-jährigen Wolfram Wickert.
5: Der 85-jährige Wolfram Wickert hat dann zwar die Wahl verloren gegen Wegner, aber danach am Buffet das meiste Marzipangebäck abgeräumt. Das habe ich auch noch nie gesehen. Ey. So ein Buffet am Spielfeldrand, direkt hinter dem Tor vom Baumann. Man hatte so drauf gewartet, dass ein Verteidiger ruft, ey Olli, mach mal eine Wurst klar.

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13 Uhr in Berlin und Brandenburg. Du hast Juliane bei der Arbeit. Hallo. 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Erlebe seine Mega-Jubiläums-Show. 20 Jahre Sebastian Fitzek live am 8. August in der Waldbühne. Nächste Stunde gibt's hier schon die nächsten Tickets.

0: 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Sarah ist dran, hat gerade Mittag gemacht. Was gab's?
1: Ich war beim Asiaten.
0: Geht ihr jedes Mal essen dann?
1: Nee. Also ich nehme auch oft mal was von zu Hause mit, aber ab und zu, wenn es die Zeit nicht hergibt, dann ist es wirklich, dass wir einfach mal rübergehen und was bestellen oder direkt vor Ort essen.
0: Man muss sich auch was gönnen tagsüber.
1: Ja, so. Definitiv.

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Besten neuen Hits jetzt Olivia Rodrigo.

0: 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Benson Boone gleich, Loi und die neue von Martin Garrix und Ed Sheeran.
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2: Ganz tolle neue gemeinsame Single von Martin Garrix und Ed Sheeran. Haben die beiden schon seit über 10 Jahren in der Schublade? Warum haben sie uns denn so lange warten lassen damit? Viel Spaß mit Repeated. Stay.

0: 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Gleich ab 14 Uhr, Chris am Nachmittag. Ja. Also ich gehe gleich auf den Kindergeburtstag und du? Ja,
1: ich bin der Kindergeburtstag hier im Radio. So vom Niveau her. Nein, ich habe gleich Tickets für Sebastian Fitzek. Die nächsten gehen raus. Freue mich sehr. Also da gibt es hier eine fette Party bei mir. Und dann habe ich nachher nochmal Tickets für Bernd Body Light.
0: So cool. 6. Schön. Unbedingt dranbleiben.
1: Yes.
0: Ray jetzt.

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1: 13.50 Uhr, ich bin Philipp Ringe, guten Tag. Mit Mathe und Deutsch haben Berlins Schülerinnen und Schüler anscheinend weiterhin ein ziemliches Problem. Der Tagesspiegel hat jetzt neue Ergebnisse der aktuellen Vergleichsarbeiten der Achtklässler. Und die sind alles andere als gut. Benjamin Herrmann.
2: Es scheitert dabei schon an den Grundkenntnissen wie Schreiben, Maßeinheiten umrechnen oder auch Bruchrechnung. 72% haben in der aktuellen Arbeit die Mindestanforderungen in Mathe verfehlt und das schon zum vierten Mal in Folge. Einen kleinen Lichtblick gibt es aber beim Lesen. Dort ist die Durchfallquote von 61 auf 44% gesunken. Der Berliner Senat räumt ein, dass die Zahlen weiterhin zu hoch sind und will mit täglichen Lese- und Matheeinheiten sowie regelmäßigen Zwischenprüfungen gegensteuern.
1: Eurofighter und Gigaflieger, die ILA 2026 startet ihre Motoren. Über 100 Flugzeuge und Hubschrauber sind in diesem Jahr dabei, vom A380 bis hin zum Bundeswehrhubschrauber. Rund 750 Aussteller aus fast 40 Ländern sind vor Ort, darunter ist auch viel Militärtechnik, also zum Beispiel Drohnen. Bis übermorgen dürfen erstmal nur Fachbesucher rauf, Samstag und Sonntag dann alle. Schon mal vormerken, in Potsdam muss am kommenden Dienstag ein großer Teil der Innenstadt evakuiert werden. Der Grund ist eine Bombenentschärfung. Christian Haffmann.
3: Eine 250 Kilo schwere amerikanische Fliegerbombe aus dem Zweiten Weltkrieg ist auf einer Baustelle an der Leipziger Straße gefunden worden. Rund 6.500 Menschen müssen ihre Wohnungen verlassen. Die Evakuierung beginnt Dienstag um 8.30 Uhr. Im Sperrkreis liegen unter anderem der Hauptbahnhof, der Landtag, die Staatskanzlei und mehrere Ministerien. Der Kampfmittelräumdienst soll den Blindgänger unschädlich machen.
1: Marvin Friedrich ist zurück im Wohnzimmer bei Union Berlin. Der 30-jährige Innenverteidiger wechselt von Borussia Mönchengladbach zurück zu den Köpenickern. Dort hatte er bereits zwischen 2018 und 2022 gekickt. Richtig schöne Aktion unserer DFB-Männer, denn die spendieren 600 Fans eine kostenlose Busfahrt zum WM-Gruppenspiel gegen Ecuador. Kapitän Joshua Kimmich und seine Kollegen übernehmen die Fahrtkosten von New York zur Arena in East Rutherford. Hintergrund ist der Ärger über die Ticketpreise im Nahverkehr rund um die WM-Spielorte. Aktuell werden $150 für Hin- und Rückfahrt verlangt. Normal kostet die Strecke knapp $13. 104.6 RTL, immer 10 Minuten früher auf den Punkt informiert.
4: 13.52 Uhr ist der 104.6 RTL Verkehrsreport. Biesdorf, Alt-Biesdorf zwischen Blumberger Damm und Oberfeldstraße ist nur eine Spur frei wegen Bauarbeiten aktuell. Das Ganze wird aber zum Feierabendverkehr nachher wieder aufgemacht. A100 Stadtring Richtung Wedding, vor der Baustelle Detmolder Straße staut es sich, und zwar ab Kreuz Schöneberg. Hier 10 Minuten mehr einplanen. Und Vorsicht auf der A111, Autobahnzubringer Hamburg, Charlottenburg Richtung Dreieck Oranienburg, zwischen Stolpe und Hennigsdorf Gefahr durch einen Gegenstand auf dem linken Fahrstreifen. Das scheint eine Plane zu sein. Geblitzt wird unter anderem Kreuzberg-Katzbach-Straße, Prenzlauer Berg-Eberswalder Straße und Zehlendorf-Rheinbabenallee. Staus und Blitzer bitte melden unter 030 884 4110. 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RTL Wetter. 20 Grad jetzt, mehr Wolken als Sonne, ab und an ein Schauer. 20 bis 22 Grad die Höchstwerte heute. Morgen ähnliches Wetter, allerdings nur bis zu 19 Grad.
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2: Ah, alles ready? 14 Uhr haben wir es in Berlin, Berlin und Brandenburg. Hier ist Chris am Nachmittag. Jetzt die nächsten 5 Stunden für dich am Start. Und das mit Fitzek for free. Ja, gewinn Tickets für Deutschlands erfolgreichsten Thriller, Bestseller-Autor. Erlebe die Mega-Jubiläumsshow 20 Jahre Sebastian Fitzek live am 8. August in der Waldbühne und taucht direkt ein in seine Thriller. Ruf mich jetzt an oder schick mir eine WhatsApp direkt ins Studio 030 884 8484.
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0: Der ist gerade nicht nur im Kino, der ist auch wieder in den Charts. Michael Jackson hier mit Beat It, 104.6, RTL, Berlins und Brandenburgs Radio. Chris am Nachmittag. Und viele bei uns in der Hauptstadt gerade am Rumschniefen. Es liegt nicht nur am Heuschnupfen, es liegt vor allem auch am Wetter. Sehr grau, immer wieder Regen, kaum 20 Grad. Ja, die Sommererkältungen sind am Start. Ne, Ilona?
1: Ja, mal sehen, ob du dich nur verdrücken kannst. Also bei mir hat auch keiner geschafft, aus meiner Familie, die alle nacheinander hat uns umgehauen.
0: Ich habe hier meine Allzweckwaffe, das gute Desinfektionsspray. Damit wird hier alles eingesprüht und dann läuft das hoffentlich.
1: Na, dann drücke ich dir mal die Daumen.
0: Danke. Ich hoffe, wir sind damit erfolgreich. Ansonsten hören wir uns nächste Woche dann nicht mehr.
1: Ja, richtig, genau. Bitte nicht.

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Die ILA läuft in Schönefeld. Ja, internationale Luft- und Raumfahrtausstellung. Also wenn dir der Urlaubsflug noch nicht gereicht hat und du gerade gelandet bist am BER. Viel Spaß, kannst du einfach weiter gucken. Gleich die neue One Republic bei mir. Vorher gibt's Coldplay.

0: Oh, wenn du ohne diese eine Person nicht kannst, Need Your Love, One Republic, entdecke neue Musik auf 104.6 RTL Berlin zum Brandenburgs Hit Radio. Und jetzt gibt's Fitzek for free.
1: Hallo.
0: Ja, hallo. Herzlich willkommen in dieser lässigen Nachmittagsshow. Hier ist Chris.
1: Hallo Chris, ich höre dich gerade.
0: Ja, sehr schön. Ich höre dich auch. Wer bist du?
1: Ich bin die Juli. Hi.
0: Hi Juli. Ey, für dich geht's zu Sebastian Fitzek, zur großen Jubiläumsshow.
1: Dankeschön.
0: 20 Jahre Sebastian Fitzek live am 8. August in der Waldbühne. Tauchst direkt ein in seine Thriller.
1: Ich bin voll gespannt, wie das wird. Ich höre immer die Hörbücher. Und deswegen, das wird dann nochmal voll cool.
0: Ey, das soll noch besser werden, glaube ich. Hochemotionales Gänsehaut-Event mit interaktiver Multimedia-Show, mit Live-Musik, ganz besonderen Gästen. Also, ich freue mich sehr, dass du mit dabei bist.
1: Wie spannend. Sehr cool.
0: Mehr Tickets gibt's auf eventim.de und bei mir hier in der Show wieder um 16 Uhr. Jetzt 14:26 der 104.6 RTL Verkehrsreport. Ja, so richtig hat der Feierabendverkehr noch nicht angefangen. Gibt so ein paar Engstellen bei uns in der Hauptstadt, da ist es schon ein bisschen voller. Also Stadtring natürlich Richtung Wedding im Moment, gute 10 Minuten mehr, das Ganze ab Albuinstraße. Und dann gucken wir mal kurz hier Kreuzberg uns an, Tempelhofer Ufer Richtung Mehringdamm schluckt auch schon gute 9 Minuten und voller auch schon im Wedding, Seestraße, Müllerstraße, die Kreuzung vor allem stadteinwärts im Moment 10 Minuten mehr. Kurz daraus nach Brandenburg, Achtung, die A13 Richtung Dresden zwischen Dumm und Lübbenau hat es gerade gekracht, Achtung, ist noch nichts abgesichert, betrifft die linke Spur. Und geblitzt wird natürlich auch schon fleißig in Starken, Heerstraße, dann Pankow-Berliner Straße und Plenterwald-Kiefoldstraße. Mehr Verkehr in einer halben Stunde. Gleich habe ich Joe für dich. Und jetzt perfekter Track zum Feierabend machen. Hier ist Pink, Walk Me Home.

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Chris am Nachmittag. Ey, woran merkt man, dass ich kein Fußballfan bin? Ich saß gestern Abend auf dem Sofa und dachte irgendwann so, Mist, jetzt hast du das Eröffnungsspiel der WM verpasst. Dabei ist das ja erst morgen. Ja, alles, was du wissen musst vorm Anpfiff morgen Abend. Ja, und welche Regeln dieses Mal anders sind, das verraten die Arno und die Morgencrew morgen um kurz nach 6:30. Also Berlin zum Brandenburgs lustigste Morgensendung an. Jetzt Joe.

Sound of Silence im Ceramix. Hier ist 104.6 RTL Berlins und Brandenburgs Hitradio. Sehr, sehr klein, sehr, sehr niedlich mit einem sehr, sehr merkwürdigen Namen. Warum ein Brötchen, ja? Ein Publikumsliebling im Berliner Zoo ist das. Hörst du gleich um 10 vor 3 in 104.6 RTL aktuell. Jetzt Olivia Dien hier. Exactly.

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1: 14.48 Uhr. Ich bin Philipp Ringe. Guten Tag. Schon mal vormerken, in Potsdam muss am kommenden Dienstag ein großer Teil der Innenstadt evakuiert werden. Der Grund ist eine Bombenentschärfung. Christian Haffmann.
2: Eine 250 Kilo schwere amerikanische Fliegerbombe aus dem Zweiten Weltkrieg ist auf einer Baustelle an der Leipziger Straße gefunden worden. Rund 6.500 Menschen müssen ihre Wohnungen verlassen. Die Evakuierung beginnt Dienstag um 8.30 Uhr. Im Sperrkreis liegen unter anderem der Hauptbahnhof, der Landtag, die Staatskanzlei und mehrere Ministerien. Der Kampfmittelräumdienst soll den Blindgänger unschädlich machen.
1: Neuer Look für den Barbarossa-Platz in Schöneberg. Und der soll mehr zum Spazierengehen einladen, unter anderem mit rund 1000 Quadratmeter mehr Platz für Fußgänger und einer neuen Fußgängerzone. Außerdem mehr Bäume und generell mehr Grün. Baustart ist zwischen April und Juni kommenden Jahres. Ein Brötchen erobert gerade die Herzen im Berliner Zoo. Denn so heißt nun das kleine neue Zwergflusspferd Brötchen. Das hat übrigens Tradition, denn bis 2005 gehörte ja die Flusspferddame Bulette zu den großen Publikumslieblingen im Zoo. Brötchen wurde am 9. Mai geboren und bringt inzwischen schon 20 Kilogramm auf die Waage. Momentan wird das Weibchen ans Wasser gewöhnt und macht auch schon die ersten Schwimmversuche. Schnelleres Internet für Millionen. Die Bundesregierung will den Glasfaserausbau beschleunigen und dafür ein entsprechendes Gesetz einmal gründlich umkrempeln. Zoe Tassovali.
3: Ein Problem heute. Oft endet die Glasfaserleitung schon im Keller oder vor dem Haus. Künftig sollen Anbieter deshalb leichter auch die letzten Meter bis in die Wohnung verlegen dürfen. Außerdem sollen Genehmigungen schneller erteilt werden, damit Bauarbeiten früher starten können. Auch entlang von Bahnstrecken soll der Ausbau von Mobilfunknetzen einfacher werden. Die Bundesregierung hofft, dass Haushalte und Unternehmen so schneller an leistungsfähige Internetanschlüsse kommen.
1: Jetzt steht's wohl fest, Hertha-Juwel Kenneth Eichhorn spielt bald für Bayer Leverkusen. Wie Sky berichtet, wird der 16-Jährige einen Vertrag bis 2031 bei der Werkself unterschreiben. Bestätigt hat das der Verein aber noch nicht. Seit Wochen wird ja über die Zukunft des Talents spekuliert. Selbst der FC Bayern, Borussia Dortmund und der FC Liverpool waren im Rennen. 104.6 RTL, immer 10 Minuten früher auf den Punkt informiert.
4: 14.51 Uhr, der 104.6 RTL-Verkehrsreport geht so langsam los mit dem Feierabendverkehr bei uns in der Hauptstadt. Engstellen im Moment rund ums Ostkreuz, rund um die Elsenbrücke. Dann natürlich auch ja Landsberger Allee auswärts geht Friedrichshain los vor der Petersburger Straße. Dann haben wir Stop and Go vor dem Weißenseer Weg. Und nochmal hinter der Ringstraße insgesamt schon gute 15 Minuten extra. Dann alles, was um Alex will, braucht auf jeden Fall mehr Geduld. Und der Stadtring A100, der läuft auch schon wieder ein bisschen voller. Ja, plus 13 Minuten im Moment. In beiden Richtungen das Ganze zwischen Kreuz Schöneberg und Jakob-Kaiser-Platz. Und schnell raus noch nach Brandenburg. Achtung A10, nördlicher Berliner Ring Richtung Hamburg. Zwischen Bückenwerder und Kreuz Oranienburg liegen Gegenstände. Und wir haben Baustellenstau auf der A12 Richtung Berlin. Das Ganze vor, jetzt muss ich kurz gucken, vor Fürstenwalde Ost. Passiert auch in dem Bereich bei 12 Minuten. Kümmerts wird starken Heerstraße, Pankow die Berliner Straße und Plenterwald Kiefoldstraße. Staus und Blitzer, bitte wie immer. Anni 030 88484 110.
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4: Ich sag mal so, Jacke ist gar keine super schlechte Idee. Wir haben nur 20 Grad, hat sich auch ganz schön zugezogen und östlich von Berlin zieht im Moment auch eine Regenfront durch. Stellenweise auch im Rest von Berlin und Brandenburg Gefahr mit Gewitter, Sturmböen und Starkregen. Heute Nacht dann insgesamt trocken bei 11 bis 9 Grad. Morgen der Donnerstag mit vielen Wolken, sehr grau, immer wieder nass. Mehr als 17 bis 19 Grad sind nicht drin.

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1: Die Berliner CDU hat gestern Kai Wegner, den Bürgermeister, wieder zum Spitzenkandidaten gewählt. Oder wie alle außerhalb der CDU sagen, der nicht so spitze Kandidat.
2: Ging aber nicht ganz ohne Drama, weil völlig überraschend gab es noch einen Gegenkandidaten, den 85-jährigen Wolfram Wickert.
1: Der 85-jährige Wolfram Wickert hat dann zwar die Wahl verloren gegen Wegner, aber danach am Buffet das meiste Marzipangebäck abgeräumt. Das habe ich auch noch nie gesehen. Ey. So ein Buffet am Spielfeldrand, direkt hinter dem Tor vom Baumann. Man hat so drauf gewartet, dass ein Verteidiger ruft, ey Olli, mach mal eine Wurst klar.

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2: 15 Uhr in Berlin und Brandenburg. Freue mich sehr, dass du mit dabei bist. Chris am Nachmittag hier, wie immer von 14 bis 19. Und es gibt Fitzek for free. 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August in der Waldbühne. Die nächste Chance für dich auf Tickets gleich wieder hier bei mir am Nachmittag um 16 Uhr.
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0: besten neuen Hits hier. Tame Impala, Jenny Dracula. 104.6 RTL Berlin zum Brandenburg Hit Radio. Chris am Nachmittag hier mit Katrin jetzt. Ganz kurz vorm Feierabend, ne?
1: Bis 3:30 immer.
0: 3:30, ja geil. Perfekte Zeit, um sich in die dicksten Stau zu stellen, oder?
1: Wenn ich im Homeoffice bin, nicht. Aber ansonsten vom Alex bis hierher nach Köpenick ist echt mega anstrengend.
0: Ich musste die Woche von Spandau nach Treptow fahren zur feinsten Feierabendzeit und dachte dann so, ey, mein Beileid an alle, die es

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0: 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Fußballfans sind schon ganz aufgeregt. Morgen geht's endlich los.
1: Ja.
0: WM startet.
1: Richtig.
0: So, Verena aus der Morgenshow, hast du schon ein Fähnchen am Auto?
1: Oder? Nein, niemals. Du?
0: Nein, auch nicht.
1: Aber wir gucken uns so eine Fanartikel mal ein bisschen genauer an, den Preis. Denn Simon und ich müssen raten, was so Fußball-Fan-Merch kostet. Und wir hatten wirklich schon wilde Sachen dabei, von Irokesen-Perücke bis irgendwie Trinkhelm.
0: Ich glaube, das ist gar nicht so einfach, das einzuschätzen.
1: Es ist total schwer.
0: Entweder ist es wahnsinnig teuer oder wahnsinnig billig.
1: Richtig, eins davon ist es meistens. Und morgen früh machen wir weiter um 7:55.
0: Ja, gönn dir, wird lustig. Arno und die Morgencrew, Berlin zum Brandenburgs lustigste Morgensendung. Und jetzt

0: Ich liebe die Nummer, ne? Wedgley Arms, Sanctuary. Kann ich nur nicht aussprechen. Jetzt Berlin zu Brandenburg, Fit Radio 15:26 Uhr, der 104.6 RTL Verkehrsreport. Also wer gerade von Oberschöneweide nach Karlshorst oder Biesdorf will, der braucht starke Nerven. Also fairerweise brauchen da Leute, die da lang wollen, immer starke Nerven. Aber ich gucke mir das gerade mal an hier. Also Treskow Allee schluckt im Moment 12 Minuten das Ganze ab Volkspark Wuhleide. Und Rudolf-Rühl-Allee auch zugestaut. 13 Minuten mehr ab an der Wuhleide. Und noch kurz raus auf die 113. Achtung, Schönefeld Richtung Neukölln zwischen Dreieck Flughafen Berlin-Brandenburg und Schönefeld Süd. Da liegen Gegenstände auf der Fahrbahn. Autobahnpolizei fährt schon hin. Geblitzt wird stark in die Heerstraße, dann Pankow-Berliner Straße und Plenterwald-Kiefoldstraße. Mehr Verkehr in einer halben Stunde und gleich habe ich Leonie für dich, don't worry.
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2: Jetzt. Boah, wenn es als Schauspielerin so gut läuft, dass du mit einem Song aus deiner Prime-Videoserie direkt in den Charts landest, ne? Dann hast du es geschafft. Ella Bright ist das passiert. Habe ich jetzt für dich hier mit Girl That I Am auf 104.6 RTL.
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Kamerad, Hank Yussel. Von der 4.6 RTL Berlins und Brandenburgs Hitradios steht eine dicke Bombenentschärfung an, und zwar in Potsdam. Wann genau und wen das alles trifft? Alle Infos gleich um 10 vor 4 in 104.6 RTL aktuell. Jetzt Nico Santos. Ich glaube, der freut sich, dass er nicht in Potsdam wohnt. Jetzt hier mit All Time High.

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1: 15.51 Uhr, ich bin Philipp Ringel, guten Tag. Schon mal vormerken, in Potsdam muss am kommenden Dienstag ein großer Teil der Innenstadt evakuiert werden. Der Grund ist eine Bombenentschärfung. Christian Haffmann.
2: Eine 250 Kilo schwere amerikanische Fliegerbombe aus dem Zweiten Weltkrieg ist auf einer Baustelle an der Leipziger Straße gefunden worden. Rund 6.500 Menschen müssen ihre Wohnungen verlassen. Die Evakuierung beginnt Dienstag um 8.30 Uhr. Im Sperrkreis liegen unter anderem der Hauptbahnhof, der Landtag, die Staatskanzlei und mehrere Ministerien. Der Kampfmittelräumdienst soll den Blindgänger unschädlich machen.
1: In der City gibt's bald wieder kostenlose Schwimmkurse für Kinder und Jugendliche, die noch nicht schwimmen können. Ab morgen kann man sich schon mal anmelden. Die Kurse gibt's dann in den Sommerferien. Rund 3.600 Plätze gibt's insgesamt. Teilnehmen können Grundschulkinder ab der 4. Klasse sowie Schülerinnen und Schüler von der 7. bis zur 10. Klasse, wenn sie noch kein Bronzeabzeichen haben. Konkret beschlossen wird wohl noch nichts, immerhin einen Fahrplan könnte es aber geben. Spitzentreffen im Kanzleramt heute. Union und SPD setzen sich mit Gewerkschaften und Arbeitgebern an einen Tisch. Es geht um mögliche Reformen, um Deutschlands Wirtschaft wieder in Schwung zu bringen. Katrin Müller.
3: Beim gemeinsamen Spargelessen am Abend haben Spitzenpolitiker von Union und SPD nochmal Einigkeit demonstriert. Im Kanzleramt dürfte es dann aber weniger harmonisch zugehen. Beim Treffen mit den Arbeitgebern und Gewerkschaften soll es vor allem um die Themen Arbeitsmarkt, Sozialreformen, Steuern und Bürokratieabbau gehen. Auch die Wirtschaftsweise Veronika Grimm drängt auf grundlegende Reformen. Demnach befindet sich die deutsche Wirtschaft in einer langen Schwächephase. Wegen der Ölkrise infolge des Iran-Kriegs wird wohl auch für dieses Jahr nur ein Mini-Wachstum erwartet.
1: Ein Komiker könnte vielleicht das höchste Staatsamt in Deutschland besetzen. Harpe Kerkeling als Bundespräsident finden bereits Zehntausende ziemlich gut. Eine Online-Petition hat jetzt zumindest schon mal mehr als 20.000 Unterstützer zusammen. Denn Deutschland braucht an der Spitze keine Parteitaktik, sondern eine Persönlichkeit, die das Land würdig repräsentiert, heißt es in der Petition. Und mit seiner Rede in der Gedenkstätte Buchenwald im April habe Kerkeling bewiesen, dass er Tiefe habe. Noch Bundespräsident Steinmeier gibt das Amt ja ab. Die Wahl ist für den 30. Januar angesetzt. Ein Nachfolger oder eine Nachfolgerin steht noch nicht fest. 104.6 RTL immer 10 Minuten früher auf den Punkt informiert.
4: 15.54, der 104.6 RTL-Verkehrsreport. Und das sieht mir hier nach einem Unfall aus. Also, Meldung ploppt auf dem Stadtring A100. Und wir haben Stau in beiden Richtungen zwischen Innsbrucker Platz und Wechsstraße. Wie gesagt, also Infos von der Polizei habe ich noch keine, aber stell dich da auf jeden Fall in beiden Richtungen auf Probleme ein. Passierdauer geht sowieso hoch gerade auf gute 10 Minuten und das wirklich in beide Richtungen. Also da ist Durchhalten angesagt. Dann gucken wir uns nochmal an, die Frankfurter Allee in Friedrichshain Stadt auswärts ploppt hier auf mit 12 Minuten extra das Ganze ab Gürtelstraße. Und raus nach Brandenburg, Achtung, neuer Unfall A10 südlicher Berliner Ring Richtung Frankfurt oder da hat es gescheppert zwischen Schönefelder Kreuz und Königs Wusterhausen. Achtung, noch nichts abgesichert. Und wer weiterfährt Richtung Frankfurt oder der steuert direkt auf den nächsten Unfall zu, auf der A12. Achtung, da hat es gescheppert zwischen Fürstenwalde West und Fürstenwalde Ost. Auch da noch nichts abgesichert. Geblitzt wird Starkenheerstraße, Pankow-Berliner Straße und Plenterwald die Kiefoldstraße. Staus und Blitzer bitte wie immer an die 030 88484 110.
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4: Ja, was soll ich sagen? Irgendwie geht Sommer anders, ne? 19 Grad nur. Es hat sich ganz schön zugezogen. Östlich von Berlin auch immer noch ein bisschen Regen am Start und stellenweise kann es auch im Rest von Berlin und Brandenburg nochmal Unwetter geben. Mit Gewitter, Sturmböen und Starkregen kann alles mit dabei sein. Heute Nacht dann insgesamt trocken bei 11 bis 9 Grad. Morgen Donnerstag viele Wolken, sehr grau, immer wieder nass bei 17 bis 19 Grad maximal.
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1: Die beliebtesten Kindernamen sind wieder veröffentlicht worden. 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
2: 16 Uhr durch in Berlin, Berlin und Brandenburg. Ich freue mich, dass wir zusammen im Stau stehen. Chris am Nachmittag hier. 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

0: 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Chris am Nachmittag mit dem besten neuen Hits hier. Teddy Swims, Mr. Know It All. Läuft auch auf der nördlichen A10 bei Lian im Auto. Feierabend oder Urlaub?
1: Nee, wir machen nur Feierabend.
0: Achso, aber zu zweit im Auto, höre ich das richtig?
1: Ja, genau.
0: Jetzt wollen wir natürlich wissen, Fahrgemeinschaft oder ist es dein Freund?
1: Das ist mein Freund.
0: Achso, okay. Ich dachte, du nimmst deinen Kollegen mit und dein Freund hört das jetzt ganz eifersüchtig im Radio und denkt sich so, ah, warte mal, wie nimmt die denn da mit?

David Guetta, Bibi Rexha, Berlin zum Brandenburg-Radio 104.6 RTL. Taylor Swift, die hat gerade ihre Fans überrascht bei der Premiere von Toy Story 5 in L.A. Da hat sie nämlich ihren neuen Song zum allerersten Mal live am Klavier performt. Gleich überrascht sie dich, und zwar hier bei mir in der Show auf 104.6 RTL mit ihrer neuen Elizabeth Taylor.

0: 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Neue Musik von Taylor Swift. 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
1: 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Ja, ich rufe an wegen den Karten für Sebastian Fitzek.
0: Ja, und die bekommst du hiermit. Herzlichen Glückwunsch.
1: Oh, das ist ja Wahnsinn.
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1: Dankeschön.
0: 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Achtung, neuer Unfall auf der 113 einwärts, also Richtung Neukölln. Und zwar haben wir einen dicken Stau zwischen Johannisthaler Chaussee und Adlershof. Passiert aber bei 24 Minuten. Das Ganze steht einwärts. Und statt auswärts gibt es jetzt auch ein bisschen Stau in dem Bereich. Das zieht sich zurück bis in den Britzer Tunnel, bis zur Gradestraße auf die A100. Also da auf jeden Fall auch jetzt mehr Zeit einplanen. Dann Vorsicht, Schöneberg, Martin-Luther-Straße, Höhe Barbarossa-Straße, sind gerade die Ampeln ausgefallen. Noch schnell raus nach Brandenburg. Achtung, A10, westlicher Berliner Ring Richtung Hamburg. Da ist ein Bus liegen geblieben und die Leute sind ausgestiegen zwischen Brieselang und Falkensee. Und Achtung, Unfallaufnahme A12 Richtung Frankfurt-Oder zwischen Fürstenwalde West und Ost. Da ist die linke Spur dicht. Geblitzt wird Starkenheerstraße, Pankow-Berliner Straße und Plenterwald die Kiefoldstraße. Mehr Verkehr in einer halben Stunde. Und gleich Kings of Leon hier.
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Alex Vaughn, 104.6 RTL, Berlin zum Brandenburg City Radio. Wie dumm kann man in Fußballthemen sein? Und ich so, ja, ich lag gestern nämlich auf dem Sofa und hab mich tierisch aufgeregt, dass ich den WM-Start komplett verpennt habe und dachte noch so, bekommst du gar nichts von mit, kann doch gar nicht sein. Ja, weil gestern auch noch kein WM-Start ist, der ist nämlich erst morgen. Und Arno und die Morgenshow stimmen nicht perfekt ein. Alles, was du vom Anpfiff wissen musst und welche Regeln dieses Mal anders sind, das verraten sie dir morgen kurz nach 6:30 in Berlin zum Brandenburgs lustigster Morgensendung.

0: 104.6 RTL Berlin zum Brandenburg City Radio mit Harry Styles und As It Was. Und ich hatte ja eigentlich gehofft, die Sonne kommt irgendwie nochmal raus bei uns in der Hauptstadt. Ja, bleibt wohl ein Wunsch. Aber wir können alle mal zusammen die Daumen drücken, vielleicht klappt es dann noch zum Feierabend.
1: Ich habe auf jeden Fall die besten neuen Hits für dich. Hier ist Olivia Rodrigo, Drop Dead. Komm gut nach Hause.

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1: 16.51 Uhr, ich bin Philipp Ringe, guten Tag. Mit Mathe und Deutsch haben Berlins Schülerinnen und Schüler anscheinend weiterhin ein ziemliches Problem. Der Tagesspiegel hat jetzt neue Ergebnisse der aktuellen Vergleichsarbeiten der Achtklässler. Und die sind alles andere als gut. Benjamin Herrmann.
2: Es scheitert dabei schon an den Grundkenntnissen wie Schreiben, Maßeinheiten umrechnen oder auch Bruchrechnung. 72% haben in der aktuellen Arbeit die Mindestanforderungen in Mathe verfehlt und das schon zum vierten Mal in Folge. Einen kleinen Lichtblick gibt es aber beim Lesen. Dort ist die Durchfallquote von 61 auf 44% gesunken. Der Berliner Senat räumt ein, dass die Zahlen weiterhin zu hoch sind und will mit täglichen Lese- und Matheeinheiten sowie regelmäßigen Zwischenprüfungen gegensteuern.
1: In der City gibt's bald wieder kostenlose Schwimmkurse für Kinder und Jugendliche, die noch nicht schwimmen können. Ab morgen kann man sich schon mal anmelden. Die Kurse gibt's dann in den Sommerferien. Rund 3600 Plätze gibt's insgesamt. Teilnehmen können Grundschulkinder ab der 4. Klasse sowie Schülerinnen und Schüler von der 7. bis zur 10. Klasse, wenn sie noch kein Bronzeabzeichen haben. Schneller streamen, shoppen und zocken. Die Bundesregierung will den Glasfaserausbau beschleunigen und hat dafür eine entsprechende Gesetzesreform beschlossen. Mehr weiß Zoe Tassovali.
3: Ein Problem heute. Oft endet die Glasfaserleitung schon im Keller oder vor dem Haus. Künftig sollen Anbieter deshalb leichter auch die letzten Meter bis in die Wohnung verlegen dürfen. Außerdem sollen Genehmigungen schneller erteilt werden, damit Bauarbeiten früher starten können. Auch entlang von Bahnstrecken soll der Ausbau von Mobilfunknetzen einfacher werden. Die Bundesregierung hofft, dass Haushalte und Unternehmen so schneller an leistungsfähige Internetanschlüsse kommen.
1: Hin und her im Iran-Krieg. Nach neuen gegenseitigen Angriffen hat US-Präsident Trump jetzt erneut gedroht. Denn das Regime in Teheran habe zu lange gebraucht, um einen großartigen Deal auszuhandeln. Jetzt müsste es die Konsequenzen tragen, schrieb Trump auf Social Media. Außerdem erklärte er das iranische Militär einmal mehr für besiegt. Jetzt steht's wohl fest, Hertha-Juwel Kenneth Eichhorn spielt bald für Bayer Leverkusen. Wie Sky berichtet, wird der 16-Jährige einen Vertrag bis 2031 bei der Werkself unterschreiben. Bestätigt hat das der Verein aber noch nicht. Seit Wochen wird ja über die Zukunft des Talents spekuliert. Selbst der FC Bayern, Borussia Dortmund und der FC Liverpool waren im Rennen. 104.6 RTL, immer 10 Minuten früher auf den Punkt informiert.
4: 16.54 Uhr, der 104.6 RTL-Verkehrsreport. Am nervigsten im Moment noch im Feierabendverkehr bei uns auf dem Stadtring. A100 schluckt im Moment gute 15 Minuten und das in beiden Richtungen zwischen Dreieck-Funkturm und der Albuinstraße. Jetzt gerade ploppt hier noch eine Unfallmeldung auf. Fahrt Richtung Neukölln, also zwischen Kreuz-Schöneberg und Albuinstraße, scheint was passiert zu sein. Passierdauer alleine da schon bei guten 12 Minuten, das Ganze ab Detmolder Straße. Und dann raus nach Brandenburg, Achtung, B96, Reinickendorf Richtung Lindow, zwischen dem Abzweig nach Buberow und Gransee. Da gibt es jetzt eine Vollsperrung nach einem Unfall. Also da mit Problemen rechnen im Moment. Geblitzt wird in Starken Heerstraße, dann Pankow-Berliner Straße und Blätterwald-Kiefoldstraße. Staus und Blitzer bitte wie immer an die 030 88484 110.
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4: Ja, ich weiß nicht, nur T-Shirt fühlt sich heute irgendwie ein bisschen frisch an. Wir haben auch 19 Grad und es kann immer wieder Schauer und auch Gewitter, sogar Sturmböen mit Starkregen geben. Nicht überall, aber es gibt zumindest die Unwetterwarnung dafür. Heute Nacht dann insgesamt trocken bei 11 bis 9 Grad. Morgen Donnerstag viele Wolken, sehr grau, immer wieder nass. Mehr als 17 bis 19 Grad kriegen wir leider nicht.
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1: Die Berliner CDU hat gestern Kai Wegner, den Bürgermeister, wieder zum Spitzenkandidaten gewählt. Oder wie alle außerhalb der CDU sagen, der nicht so spitze Kandidat.
2: Ging aber nicht ganz ohne Drama, weil völlig überraschend gab es noch einen Gegenkandidaten, den 85-jährigen Wolfram Wickert.
1: Der 85-jährige Wolfram Wickert hat dann zwar die Wahl verloren gegen Wegner, aber danach am Buffet das meiste Marzipangebäck abgeräumt. Das habe ich auch noch nie gesehen. Ey. So ein Gefühl am Spielfeldrand, direkt hinter dem Tor vom Baumann. Man hatte so drauf gewartet, dass ein Verteidiger ruft, ey Olli, mach mal eine Wurst klar.

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2: 17 Uhr durch in Berlin und Brandenburg. Freue mich, dass du mit am Start bist. Chris am Nachmittag hier, noch 2 Stunden für dich. 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

0: 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Chris am Nachmittag, jetzt mit Katrin in der Show. Na, was geht bei dir zum Feiern?
1: Ich habe gerade meinen Hund gebürstet.
0: Sehr schön. Willst du mich auch noch bürsten? Ich bräuchte auch was mit Bürste. Ich wollte heute zum Friseur und der war nicht da. Ja. Also mein Stammfriseur. Und dann ja, muss ich jetzt morgen hin. Deswegen sehe ich jetzt ein bisschen zerzaust aus.
1: Das ist eine neue Hundebürste.
0: Sehr gut.

0: Isaac, 104.6, RTL, Berlins und Brandenburgs Hitradio. Nach dem Fußball schon aufgepumpt. Morgen geht's los.
1: Ich noch nicht.
0: Ich auch nicht. WM 2026 startet. Ja. Wir freuen uns alle sehr. Und es gibt ja wirklich super viel Merch rund um die WM.
1: Richtig.
0: Verena und Simon von Arno und der Morgencrew gucken sich das morgen mal an.
1: Ja, wir raten die Preise von dem ganzen Krempel, möchte ich jetzt fast mal sagen. Wir hatten da ganz wilde Sachen dabei. Irokesenperücke, Trinkhelm, Lego-Pokal. Also gerne her mit den verrücktesten Fan-Merch-Artikeln, fußballmäßig. Und dann raten wir morgen alle weiter um 7:55.
0: 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Und jetzt Taylor Swift hier. Fade of Ophelia.

0: Omi Cheerleader im Felicien-Mix natürlich hier auf Berlin zum Brandenburg-Z-Radio. Mittwochfeierabend, 17.27 Uhr. Hier ist der 104.6 RTL Verkehrsreport. Achtung, Unfallmeldung ploppt auf dem Stadtring A100 Richtung Neukölln und zwar Höhe Dreieck Funkturm. Dahinter haben wir auch ein bisschen Stau bis auf die Rudolf-Wessel-Brücke. Und wenn du weiterfährst Richtung Neukölln, dann hängst du nochmal fest zwischen jetzt Innsbrucker Platz und Albuinstraße. Auch da ploppt hier eine Unfallmeldung auf. Passiert aber insgesamt bei 20 Minuten. Auch die Gegenrichtung ist gut gefüllt. Und dann raus nach Brandenburg. Achtung, neuer Unfall A2 Richtung Magdeburg. Passiert zwischen Brandenburg an der Havel und Wollin. Achtung, da ist noch nichts abgesichert. Also gut aufpassen. Genutzt wird in Starken, Heerstraße, Pankow, Berliner Straße und Plenterwald-Kiefoldstraße. Findest du das gut, dass die Berliner Feuerwehr gerade vorbei knallt mit Blaulicht und Martinshorn, genau passend zu den beiden Unfällen. Mehr Verkehr habe ich gleich für dich in einer halben Stunde und gleich machen wir mal was gegen diese Schafskälte, würde ich vorschlagen. Und zwar mit neuem Sommersound aus Florida.
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2: Jetzt. Also Timing kann das Wetter in diesem Jahr, ne? Eisheiligen im Mai, voll reingehauen, genau zur richtigen Woche. Schafskälte kommt ja meist Mitte Juni. Ja, guck mal aufs Thermometer. Dieses Jahr auch wirklich zugeschlagen. Ja, was machen wir dagegen? Das ist die große Frage. Ich würde vorschlagen, wir gönnen uns fette neue Sommerhits aus Florida. Ist das ein Deal? Dominik Feig versorgt uns jetzt mit...

Hendrix, 104.6, RTL Berlins und Brandenburgs Hitradio. Na, brauchst du noch ein perfektes Date für Ende Juni? Ich hätte was. Zwei Tickets für Blinded by Delight. Die Grand Show im Friedrichstadtpalast Berlin. Klärst du dir gleich bei mir. In den Top 6 um 6. 18 Uhr starten wir. Jetzt die besten neuen Hits hier. Das sind Tampa City mit Self-Aware.

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1: 17.50 Uhr, ich bin Philipp Ringe, guten Tag. Großrazzia gegen Drogenhändler, die Koks-Taxis in Berlin beliefern. Die Polizei hat in Berlin, Brandenburg und Sachsen eine Bande jetzt zerschlagen. Christian Haffmann.
2: 250 Beamte haben 16 Wohnungen und andere Räume durchkämmt und 4 mutmaßliche Dealer festgenommen. Beschlagnahmt wurden unter anderem 1,3 Kilo Kokain und 20 Kilo Marihuana sowie Bargeld in fünfstelliger Höhe. Der Hauptverdächtige ist ein 19-Jähriger, der in über 400 Fällen Drogen geliefert haben soll. Die Gewerkschaft der Polizei fordert jetzt verstärkte Kontrollen von Mietwagen und Carsharing-Fahrzeugen.
1: In der City gibt's bald wieder kostenlose Schwimmkurse für Kinder und Jugendliche, die noch nicht schwimmen können. Ab morgen kann man sich schon mal anmelden. Die Kurse gibt's dann in den Sommerferien. Rund 3600 Plätze gibt's insgesamt. Teilnehmen können Grundschulkinder ab der 4. Klasse sowie Schülerinnen und Schüler von der 7. bis zur 10. Klasse, wenn sie noch kein Bronzeabzeichen haben. Konkret beschlossen wird wohl noch nichts, immerhin einen Fahrplan könnte es aber geben. Spitzentreffen im Kanzleramt heute. Union und SPD setzen sich mit Gewerkschaften und Arbeitgebern an einen Tisch. Es geht um mögliche Reformen, um Deutschlands Wirtschaft wieder in Schwung zu bringen. Katrin Müller.
3: Beim gemeinsamen Spargelessen am Abend haben Spitzenpolitiker von Union und SPD nochmal Einigkeit demonstriert. Im Kanzleramt dürfte es dann aber weniger harmonisch zugehen. Beim Treffen mit den Arbeitgebern und Gewerkschaften soll es vor allem um die Themen Arbeitsmarkt, Sozialreformen, Steuern und Bürokratieabbau gehen. Auch die Wirtschaftsweise Veronika Grimm drängt auf grundlegende Reformen. Demnach befindet sich die deutsche Wirtschaft in einer langen Schwächephase. Wegen der Ölkrise infolge des Iran-Kriegs wird wohl auch für dieses Jahr nur ein Mini-Wachstum erwartet.
1: Über 130.000 Verbraucher haben sich inzwischen in die Sammelklage gegen die Amazon Prime Preiserhöhung eingetragen. Das hat die Verbraucherzentrale NRW jetzt mitgeteilt. Betroffene können sich aber weiterhin beteiligen. Der Hintergrund: Amazon hatte 2022 den Preis für Prime in Deutschland erhöht. Aus Sicht der Verbraucherschützer rechtswidrig. Landgericht und Oberlandesgericht Düsseldorf haben der Verbraucherzentrale bereits Recht gegeben. Amazon hat aber Revision beim Bundesgerichtshof eingelegt. Deshalb ist das Urteil noch nicht rechtskräftig. 104.6 RTL, immer 10 Minuten früher auf den Punkt informiert.
4: 17.53 Uhr, ganz genau, der 104.6 RTL-Verkehrsreport. Gibt noch ein bisschen Geschiebe jetzt im Feierabendverkehr, zum Beispiel in Kreuzberg im Bereich, ja, Tempelhofer Ufer, Fahrt Richtung Gitschiner Straße. Vor dem Mehringdamm, da brauchst du noch gute 10 Minuten länger. Ich musste kurz gucken, wo es genau ist. So, dann rund um den Alex noch ein bisschen Zeit extra planen, gute 5 Minuten mehr. Auch im Bereich Ostkreuz dauert es noch länger, also Hauptstraße, Kühnerstraße betroffen. Alle, die über die Elsenbrücke wollen, vor allem von Friedrichshain in Richtung Treptow, die brauchen länger. Und in Brandenburg haben wir noch Probleme. Auf der A2 Richtung Magdeburg, jetzt voll gesperrt nach dem Unfall zwischen Brandenburg an der Havel und Wollin. Also da geht gar nichts mehr, es baut sich natürlich jetzt auch ein dicker Stau auf. Am besten fährst du Brandenburg runter. Und Achtung, A10, der westliche Berliner Ring Richtung Dreieckwerder. Da haben wir Liegenbleiber und Gegenstände auf der Fahrbahn zwischen Großkreuz und Dreieckwerder. Geblitzt wird in Starken auf der Heerstraße, dann Pankow Berliner Straße und Plenterwald die Kiefoldstraße. Staus und Blitzer bitte wie immer an die 030 88484 110.
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4: Ja, 19 Grad nur. Achtung, stellenweise noch Unwettergefahr mit Gewitter, Sturmböen, Starkregen. Ansonsten aber trocken. So geht's auch in der Nacht weiter bei 11 bis 9 Grad. Morgen am Donnerstag viele Wolken, sehr grau, immer wieder nass. Es bleibt so ein bisschen in der Schafskälte hier bei 17 bis 19 Grad nur maximal.
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1: Das ist praktisch, wenn du auf dem Spielplatz Eo

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18 Uhr durch in Berlin, Berlin und Brandenburg. 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Und bei mir erklärst du dir jetzt deine Tickets für Blinded by Delight, die Grand Show im Friedrichstadtpalast Berlin. Einfach eine WhatsApp rüberschicken. Kennwort Chartmann an 030 884 8484 und wir starten in die Top 6 um 6 mit Platz 6 BTS Swim. 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

So, das war's wohl mit der 1. Stickfigure, MBD, Angels Above Me rutschen ab von der 1 auf die 5 hier in den Top 6 um 6. 104.6 RTL Berlins und Brandenburgs Hitradio. Ich würde sagen, komm mit auf eine bewegende Reise in die Welt der Träume und des Glücks. Ich habe hier 2 Tickets für dich für Blinded by Delight, die Grand Show im Friedrichstadtpalast Berlin. Alle Infos auf palast.berlin. Und deine Tickets gewinnst du jetzt hier per WhatsApp. Kennwort Schadmann an 030 884 8484. Wir eröffnen die WM morgen. Shakira und Burna Boy.

0: Fever Dream, Alex Vaughan klärt sich die 2 heute in den Top 6 zum 6. 104.6 RTL Berlins und Brandenburgs Hitradio.
1: Hallo?
0: Schadmann, Chris Hartmann, hallo?
1: Hallöchen, ich bin Sonja.
0: Sonja, willkommen in der Show. Du klärst hier 2 Tickets für Blinded by Delight.
1: Oh, wie cool ist das?
0: Die Grand Show im Friedrichstadtpalast Berlin.
1: Oh, wie geil. Danke, danke, danke, danke.
0: Wer kommt mit auf das Date?
1: Mein Mann?
0: Kurz noch überlegt. Also freut euch da auf eine traumhafte Show auf der größten Theaterbühne der Welt. Euch erwartet ja eine blendende Showunterhaltung mit 100 wundervollen Künstlern. Ganz viel Spaß, ja?
1: Dankeschön.
0: Und das ist die neue 1 hier.
1: Ariana Grande.
0: Ja, neue Hey, That I Made You Love Me.

0: Hey, that I made you love me. Neue Ariana Grande. Ganz frisch auf der 1 in den Top 6 um 6. 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Verkehrsreport aus Bonn in der Hauptstadt läuft jetzt ziemlich entspannt, muss man sagen. Die Passierdauer geht überall runter auf so gute 5 Minuten noch. Und die meisten Strecken werden jetzt wieder frei. Wo du auf jeden Fall noch Geduld brauchst, ist im Moment die B1. Fahrt Richtung Alexanderplatz, also Gertraudenstraße. Die schluckt im Moment noch 7 Minuten. Raus nach Brandenburg, da noch Probleme auf der A2 Richtung Magdeburg. Nach einem schweren Unfall zwischen Brandenburg an der Havel und Wollin. Weiter eine Vollsperrung in dem Bereich. Also wenn du kannst, dann fahr da rechtzeitig runter. Deswegen auch Umfahrungsstau im Moment im Bereich Neuschmerzke. Gebitz wird in Starken auf der Heerstraße, Pankow-Berliner Straße und Plenterwald, die Kieffoldstraße. Mehr Verkehr in einer halben Stunde und gleich ein cooler 2000er-Hit von K-Maro.
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0: 104.6 RTL Berlin zum Brandenburg Zentralradio. Chrissy auf dem Weg in den Mittwochfeierabend. Und Romina hat auf jeden Fall noch Action.
1: Ich spiele jetzt noch mit meiner Tochter ein bisschen und dann mache ich sie bettfertig. So sieht mein Feierabend.
0: Und dann hast du danach dann richtig Feierabend wahrscheinlich, ne?
1: Richtig.
0: Ja, dann wird's mal Zeit, dich mal kurz selbst zu umarmen hier. Hug yourself. Kamera gleich direkt nach Sofia. Ciao.

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1: 18.52 Uhr, ich bin Philipp Ringel, guten Abend. Großrazzia gegen Drogenhändler, die Koks-Taxis in Berlin beliefern. Die Polizei hat in Berlin, Brandenburg und Sachsen eine Bande jetzt zerschlagen. Christian Haffmann.
2: 250 Beamte haben 16 Wohnungen und andere Räume durchkämmt und 4 mutmaßliche Dealer festgenommen. Beschlagnahmt wurden unter anderem 1,3 Kilo Kokain und 20 Kilo Marihuana sowie Bargeld in fünfstelliger Höhe. Der Hauptverdächtige ist ein 19-Jähriger, der in über 400 Fällen Drogen geliefert haben soll. Die Gewerkschaft der Polizei fordert jetzt verstärkte Kontrollen von Mietwagen und Carsharing-Fahrzeugen.
1: Weite Teile der Potsdamer Innenstadt sind kommenden Dienstag erstmal dicht, denn in der Nähe vom Hauptbahnhof wurde eine Fliegerbombe aus dem Zweiten Weltkrieg gefunden und die muss von Experten nun unschädlich gemacht werden. In einem Radius von rund 700 Metern wird alles abgesperrt. Etwa 6.500 Menschen müssen aus ihren Wohnungen raus. Betroffen davon ist neben dem Hauptbahnhof zum Beispiel auch der Landtag und das Museum Barberini. Die Evakuierung soll um 8.30 Uhr beginnen. In der City gibt's bald wieder kostenlose Schwimmkurse für Kinder und Jugendliche, die noch nicht schwimmen können. Ab morgen kann man sich schon mal anmelden. Die Kurse gibt's dann in den Sommerferien. Rund 3.600 Plätze gibt's insgesamt. Teilnehmen können Grundschulkinder ab der 4. Klasse sowie Schülerinnen und Schüler von der 7. bis zur 10. Klasse, wenn sie noch kein Bronzeabzeichen haben. Jetzt steht's wohl fest, Hertha-Juwel Kenneth Eichhorn spielt bald für Bayer Leverkusen. Wie Sky berichtet, wird der 16-Jährige einen Vertrag bis 2031 bei der Werkself unterschreiben. Bestätigt hat das der Verein aber noch nicht. Seit Wochen wird ja über die Zukunft des Talents spekuliert. Selbst der FC Bayern, Borussia Dortmund und der FC Liverpool waren im Rennen. Bienenalarm im Urlaubsparadies. Am Adria-Strand nahe Rimini in Italien zog plötzlich ein Schwarm Bienen auf. Zunächst schwirrten die ohne Ziel zwischen den Badegästen hin und her und machten es sich dann auf einem einzelnen Sonnenschirm gemütlich. Ein Bienenzüchter musste anrücken, der konnte die Tiere dann weglocken. Gestochen wurde laut den Behörden niemand. Experten vermuten, dass zunächst die Königin des Schwarms auf dem Sonnenschirm gelandet war und der Rest ihr dann folgte. Ursache könnten vielleicht die ungewöhnlich hohen Temperaturen der letzten Tage sein. 104.6 RTL, immer 10 Minuten früher auf den Punkt informiert.
3: 18.54 Uhr, der 104.6 RTL Verkehrsreport. Also Geduld brauchst du im Moment noch im Wedding. Seestraße schluckt statt einwärts im Moment gute 7 Minuten vor der Müllerstraße. Dann habe ich gute Nachrichten aus Brandenburg nach diesem Unfall auf der A2 Richtung Magdeburg. Die ist jetzt nämlich wieder frei zwischen Brandenburg an der Havel und Wollin. Bisschen Umfahrungsstau, bisschen nur noch auf der Umleitung. Dafür aber neues Problem in der Gegenrichtung, gemeldet von Matthias. A2 Richtung Berlin. Da werden nämlich diese digitalen Wegweisungstafeln, die heißen so im Autobahndeutsch, die werden heute erneuert bzw. neu eingesetzt. Deswegen haben wir ab 20 ohne Vollsperrung ab Lenin, dann in Richtung Dreieck Werder. Und da ist noch eine Umleitung eingeschildert. Das soll aber die ganze Nacht dauern, bis morgen früh 5 Uhr. Also wenn du da später unterwegs bist, dann stell dich auf jeden Fall auf ordentlich Stau ein. Geblitzt wird in Charlottenburg auf dem Spandauer Damm. Dann habe ich Starken die Heerstraße und Pankow Berliner Straße. Staus und Blitzer bitte wie immer an die 030 88484 110.
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3: Das ist heute irgendwie super unfair. Ich sehe mich gerade die Sonne, wenn ich hier vom Kudamm Richtung Breitscheidplatz gucke, aber es gibt super dicke Schauer gerade so südöstlich und nordöstlich von Berlin. Also vor allem rund um den BER, das zieht da jetzt weiter Richtung Erkner. Stellenweise auch wirklich Unwettergefahr mit Gewitter, Sturmböen und Starkregen. Das Ganze bei 19 Grad. Heute Nacht dann insgesamt trockener bei 11 bis 9 Grad. Morgen am Donnerstag viele Wolken, sehr grau und immer wieder nass. Mehr als 19 Grad sind nicht drin. Nice Feierabend und bis morgen Nachmittag.
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1: Die Berliner CDU hat gestern Kai Wegner, den Bürgermeister, wieder zum Spitzenkandidaten gewählt. Oder wie alle außerhalb der CDU sagen, der nicht so spitze Kandidat.
2: Ging aber nicht ganz ohne Drama. Nee. Völlig überraschend gab es noch einen Gegenkandidaten, den 85-jährigen Wolfram Wickert.
1: Der 85-jährige Wolfram Wickert hat dann zwar die Wahl verloren gegen Wegner, aber danach am Buffet das meiste Marzipangebäck abgeräumt. Das habe ich auch noch nie gesehen. Ey. So ein Gefühl am Spielfeldrand, direkt hinter dem Tor vom Baumann. Man hat so drauf gewartet, dass ein Verteidiger ruft, ey Olli, mach mal eine Wurst klar.

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1: Ich bin Philipp Ringe und das sind die wichtigsten Meldungen des Tages. Großrazzia gegen Drogenhändler, die Koks-Taxis in Berlin beliefern. Die Polizei hat in Berlin, Brandenburg und Sachsen eine Bande jetzt zerschlagen. Christian Haffmann.
2: 250 Beamte haben 16 Wohnungen und andere Räume durchkämmt und 4 mutmaßliche Dealer festgenommen. Beschlagnahmt wurden unter anderem 1,3 Kilo Kokain und 20 Kilo Marihuana sowie Bargeld in fünfstelliger Höhe. Der Hauptverdächtige ist ein 19-Jähriger, der in über 400 Fällen Drogen geliefert haben soll. Die Gewerkschaft der Polizei fordert jetzt verstärkte Kontrollen von Mietwagen und Carsharing-Fahrzeugen.
1: Mit Mathe und Deutsch haben Berlins Schülerinnen und Schüler anscheinend weiterhin ein ziemliches Problem. Der Tagesspiegel hat jetzt neue Ergebnisse der aktuellen Vergleichsarbeiten der Achtklässler. Und die sind alles andere als gut. Benjamin Herrmann.
3: Es scheitert dabei schon an den Grundkenntnissen wie Schreiben, Maßeinheiten umrechnen oder auch Bruchrechnung. 72% haben in der aktuellen Arbeit die Mindestanforderungen in Mathe verfehlt und das schon zum 4. Mal in Folge. Einen kleinen Lichtblick gibt es aber beim Lesen. Dort ist die Durchfallquote von 61 auf 44% gesunken. Der Berliner Senat räumt ein, dass die Zahlen weiterhin zu hoch sind und will mit täglichen Lese- und Matheeinheiten sowie regelmäßigen Zwischenprüfungen gegensteuern.
1: In der City gibt's bald wieder kostenlose Schwimmkurse für Kinder und Jugendliche, die noch nicht schwimmen können. Ab morgen kann man sich schon mal anmelden. Die Kurse gibt's dann in den Sommerferien. Rund 3600 Plätze gibt's insgesamt. Teilnehmen können Grundschulkinder ab der 4. Klasse sowie Schülerinnen und Schüler von der 7. bis zur 10. Klasse, wenn sie noch kein Bronzeabzeichen haben. Ein Brötchen erobert gerade die Herzen im Berliner Zoo. Denn so heißt nun das kleine neue Zwergflusspferd Brötchen. Das hat übrigens Tradition, denn bis 2005 gehörte ja die Flusspferddame Bulette zu den großen Publikumslieblingen im Zoo. Brötchen wurde am 9. Mai geboren und bringt inzwischen schon 20 Kilogramm auf die Waage. Momentan wird das Weibchen ans Wasser gewöhnt und macht auch schon die ersten Schwimmversuche. Schneller streamen, shoppen und zocken. Die Bundesregierung will den Glasfaserausbau beschleunigen und hat dafür eine entsprechende Gesetzesreform beschlossen. Mehr weiß Zoe Tassovali.
4: Ein Problem heute. Oft endet die Glasfaserleitung schon im Keller oder vor dem Haus. Künftig sollen Anbieter deshalb leichter auch die letzten Meter bis in die Wohnung verlegen dürfen. Außerdem sollen Genehmigungen schneller erteilt werden, damit Bauarbeiten früher starten können. Die Bundesregierung hofft, dass Haushalte und Unternehmen so schneller an leistungsfähige Internetanschlüsse kommen.
1: Und daneben will die Bundesregierung den Luftverkehr in den nächsten Jahren deutlich stärken. Kanzler Merz hat das auf der Internationalen Luft- und Raumfahrtausstellung am BER angekündigt. Geplant sind Fördermittel und auch Entlastungen in Höhe von 500 Millionen Euro pro Jahr. Die ILA läuft noch bis Sonntag. Rund 750 Aussteller aus fast 40 Ländern sind auf dem Messegelände zu Gast. Ein Komiker könnte vielleicht das höchste Staatsamt in Deutschland besetzen. Harpe Kerkeling als Bundespräsident finden bereits Zehntausende ziemlich gut. Eine Online-Petition hat jetzt zumindest schon mal mehr als 20.000 Unterstützer zusammen. Denn Deutschland braucht an der Spitze keine Parteitaktik, sondern eine Persönlichkeit, die das Land würdig repräsentiert, heißt es in der Petition. Und mit seiner Rede in der Gedenkstätte Buchenwald im April habe Kerkeling bewiesen, dass er Tiefe habe. Noch Bundespräsident Steinmeier gibt das Amt ja ab. Die Wahl ist für den 30. Januar angesetzt. Ein Nachfolger oder eine Nachfolgerin steht noch nicht fest. Jetzt steht's wohl fest, Hertha-Juwel Kenneth Eichhorn spielt bald für Bayer Leverkusen. Wie Sky berichtet, wird der 16-Jährige einen Vertrag bis 2031 bei der Werkself unterschreiben. Bestätigt hat das der Verein aber noch nicht. Seit Wochen wird ja über die Zukunft des Talents spekuliert. Selbst der FC Bayern, Borussia Dortmund und der FC Liverpool waren im Rennen. Und das waren die wichtigsten Meldungen des Tages. 104.6 RTL immer 10 Minuten früher auf den Punkt informiert.
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1: Weiter Wartungsarbeiten auf dem Stadtring und zwar in beiden Richtungen. Zwischen Jakob-Kaiser-Platz und Hohenzollern-Damm. Zwischen 21 und 5 Uhr ist die Strecke komplett dicht. Wartungsarbeiten gibt's auch auf der A111 und zwar zwischen am Festplatz und Seidelstraße. Und auch da ist die Strecke zwischen 21 und 5 Uhr gesperrt. Dazu wird in Mitte die Karl-Liebknecht-Straße repariert. In Richtung Brandenburger Tor gibt's bis Ende des Monats zwischen Dirksen und Spandauer Straße deshalb nur eine freie Spur. Und ebenfalls nur noch eine freie Spur gibt's in Friedrichshain auf der Warschauer Straße wegen Bauarbeiten. Das Ganze in Richtung Frankfurter Tor zwischen Grünberger und Boxhagener Straße. Und geblitzt wird in Moabit auf der Heidestraße. 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In der Nacht Regen, vor allem im Norden, im Rest aber etwas freundlicher und dazu gibt's 11 bis 9 Grad. Der Tag ist dann ziemlich wolkig, Regen ist auch wieder mit dabei und sogar Gewitter bei 17 bis 19 Grad.
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5: Die beliebtesten Kindernamen sind wieder veröffentlicht worden. Das ist ja für alle jungen Eltern Stichtag. Wie Mainstream war unsere Namenswahl? Hier kommen sie.
6: Sophia und Noah sind zum dritten Jahr in Folge die beliebtesten Vornamen in Deutschland. Bei den Mädchen geht es danach weiter mit Emma, Emilia, Mia und Lina. Mhm. Und bei den Jungs sind Matteo, Theo und Leo ganz vorne mit dabei.
5: Das ist praktisch, wenn du auf dem Spielplatz Eo rufst.
6: So

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1: Ich bin Philipp Ringe und das sind die wichtigsten Meldungen des Tages. Großrazzia gegen Drogenhändler, die Koks-Taxis in Berlin beliefern. Die Polizei hat in Berlin, Brandenburg und Sachsen eine Bande jetzt zerschlagen. Christian Haffmann.
2: 250 Beamte haben 16 Wohnungen und andere Räume durchkämmt und 4 mutmaßliche Dealer festgenommen. Beschlagnahmt wurden unter anderem 1,3 Kilo Kokain und 20 Kilo Marihuana sowie Bargeld in fünfstelliger Höhe. Der Hauptverdächtige ist ein 19-Jähriger, der in über 400 Fällen Drogen geliefert haben soll. Die Gewerkschaft der Polizei fordert jetzt verstärkte Kontrollen von Mietwagen und Carsharing-Fahrzeugen.
1: Mit Mathe und Deutsch haben Berlins Schülerinnen und Schüler anscheinend weiterhin ein ziemliches Problem. Der Tagesspiegel hat jetzt neue Ergebnisse der aktuellen Vergleichsarbeiten der Achtklässler. Und die sind alles andere als gut. Benjamin Herrmann.
3: Es scheitert dabei schon an den Grundkenntnissen wie Schreiben, Maßeinheiten umrechnen oder auch Bruchrechnung. 72% haben in der aktuellen Arbeit die Mindestanforderungen in Mathe verfehlt und das schon zum 4. Mal in Folge. Einen kleinen Lichtblick gibt es aber beim Lesen. Dort ist die Durchfallquote von 61 auf 44% gesunken. Der Berliner Senat räumt ein, dass die Zahlen weiterhin zu hoch sind und will mit täglichen Lese- und Matheeinheiten sowie regelmäßigen Zwischenprüfungen gegensteuern.
1: In der City gibt's bald wieder kostenlose Schwimmkurse für Kinder und Jugendliche, die noch nicht schwimmen können. Ab morgen kann man sich schon mal anmelden. Die Kurse gibt's dann in den Sommerferien. Rund 3600 Plätze gibt's insgesamt. Teilnehmen können Grundschulkinder ab der 4. Klasse sowie Schülerinnen und Schüler von der 7. bis zur 10. Klasse, wenn sie noch kein Bronzeabzeichen haben. Ein Brötchen erobert gerade die Herzen im Berliner Zoo. Denn so heißt nun das kleine neue Zwergflusspferd Brötchen. Das hat übrigens Tradition, denn bis 2005 gehörte ja die Flusspferddame Bulette zu den großen Publikumslieblingen im Zoo. Brötchen wurde am 9. Mai geboren und bringt inzwischen schon 20 Kilogramm auf die Waage. Momentan wird das Weibchen ans Wasser gewöhnt und macht auch schon die ersten Schwimmversuche. Schneller streamen, shoppen und zocken. Die Bundesregierung will den Glasfaserausbau beschleunigen und hat dafür eine entsprechende Gesetzesreform beschlossen. Mehr weiß Zoe Tassovali.
4: Ein Problem heute. Oft endet die Glasfaserleitung schon im Keller oder vor dem Haus. Künftig sollen Anbieter deshalb leichter auch die letzten Meter bis in die Wohnung verlegen dürfen. Außerdem sollen Genehmigungen schneller erteilt werden, damit Bauarbeiten früher starten können. Die Bundesregierung hofft, dass Haushalte und Unternehmen so schneller an leistungsfähige Internetanschlüsse kommen.
1: Und daneben will die Bundesregierung den Luftverkehr in den nächsten Jahren deutlich stärken. Kanzler Merz hat das auf der Internationalen Luft- und Raumfahrtausstellung am BER angekündigt. Geplant sind Fördermittel und auch Entlastungen in Höhe von 500 Millionen Euro pro Jahr. Die ILA läuft noch bis Sonntag. Rund 750 Aussteller aus fast 40 Ländern sind auf dem Messegelände zu Gast. Ein Komiker könnte vielleicht das höchste Staatsamt in Deutschland besetzen. Harpe Kerkeling als Bundespräsident finden bereits Zehntausende ziemlich gut. Eine Online-Petition hat jetzt zumindest schon mal mehr als 20.000 Unterstützer zusammen. Denn Deutschland braucht an der Spitze keine Parteitaktik, sondern eine Persönlichkeit, die das Land würdig repräsentiert, heißt es in der Petition. Und mit seiner Rede in der Gedenkstätte Buchenwald im April habe Kerkeling bewiesen, dass er Tiefe habe. Noch Bundespräsident Steinmeier gibt das Amt ja ab. Die Wahl ist für den 30. Januar angesetzt. Ein Nachfolger oder eine Nachfolgerin steht noch nicht fest. Jetzt steht's wohl fest, Hertha-Juwel Kenneth Eichhorn spielt bald für Bayer Leverkusen. Wie Sky berichtet, wird der 16-Jährige einen Vertrag bis 2031 bei der Werkself unterschreiben. Bestätigt hat das der Verein aber noch nicht. Seit Wochen wird ja über die Zukunft des Talents spekuliert. Selbst der FC Bayern, Borussia Dortmund und der FC Liverpool waren im Rennen. Und das waren die wichtigsten Meldungen des Tages. 104.6 RTL, immer 10 Minuten früher auf den Punkt informiert.
0: 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Wir melden die Staus, bevor sie entstehen.
1: Weiter Wartungsarbeiten auf dem Stadtring und zwar in beiden Richtungen. Zwischen Jakob-Kaiser-Platz und Hohenzollern-Damm zwischen 21 und 5 Uhr ist die Strecke komplett dicht. Wartungsarbeiten gibt's auch auf der A111 und zwar zwischen am Festplatz und Seidelstraße und auch da ist die Strecke zwischen 21 und 5 Uhr gesperrt. Dazu wird in Mitte die Karl-Liebknecht-Straße repariert. In Richtung Brandenburger Tor gibt's bis Ende des Monats zwischen Dirksen und Spandauer Straße deshalb nur eine freie Spur. Und ebenfalls nur noch eine freie Spur gibt's in Friedrichshain auf der Warschauer Straße wegen Bauarbeiten. Das Ganze in Richtung Frankfurter Tor zwischen Grünberger und Boxhagener Straße. Und geblitzt wird in Moabit auf der Heidestraße. 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In der Nacht Regen, vor allem im Norden, im Rest aber etwas freundlicher und dazu gibt's 11 bis 9 Grad. Der Tag ist dann ziemlich wolkig, Regen ist auch wieder mit dabei und sogar Gewitter bei 17 bis 19 Grad.
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5: Die Berliner CDU hat gestern Kai Wegner, den Bürgermeister, wieder zum Spitzenkandidaten gewählt. Oder wie alle außerhalb der CDU sagen, der nicht so spitze Kandidat.
6: Ging aber nicht ganz ohne Drama, weil völlig überraschend gab es noch einen Gegenkandidaten, den 85-jährigen Wolfram Wickert.
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1: Ich bin Philipp Ringe und das sind die wichtigsten Meldungen des Tages. Großrazzia gegen Drogenhändler, die Koks-Taxis in Berlin beliefern. Die Polizei hat in Berlin, Brandenburg und Sachsen eine Bande jetzt zerschlagen. Christian Haffmann.
2: 250 Beamte haben 16 Wohnungen und andere Räume durchkämmt und 4 mutmaßliche Dealer festgenommen. Beschlagnahmt wurden unter anderem 1,3 Kilo Kokain und 20 Kilo Marihuana sowie Bargeld in fünfstelliger Höhe. Der Hauptverdächtige ist ein 19-Jähriger, der in über 400 Fällen Drogen geliefert haben soll. Die Gewerkschaft der Polizei fordert jetzt verstärkte Kontrollen von Mietwagen und Carsharing-Fahrzeugen.
1: Mit Mathe und Deutsch haben Berlins Schülerinnen und Schüler anscheinend weiterhin ein ziemliches Problem. Der Tagesspiegel hat jetzt neue Ergebnisse der aktuellen Vergleichsarbeiten der Achtklässler. Und die sind alles andere als gut. Benjamin Herrmann.
3: Es scheitert dabei schon an den Grundkenntnissen wie Schreiben, Maßeinheiten umrechnen oder auch Bruchrechnung. 72% haben in der aktuellen Arbeit die Mindestanforderungen in Mathe verfehlt und das schon zum 4. Mal in Folge. Einen kleinen Lichtblick gibt es aber beim Lesen. Dort ist die Durchfallquote von 61 auf 44% gesunken. Der Berliner Senat räumt ein, dass die Zahlen weiterhin zu hoch sind und will mit täglichen Lese- und Matheeinheiten sowie regelmäßigen Zwischenprüfungen gegensteuern.
1: In der City gibt's bald wieder kostenlose Schwimmkurse für Kinder und Jugendliche, die noch nicht schwimmen können. Ab morgen kann man sich schon mal anmelden. Die Kurse gibt's dann in den Sommerferien. Rund 3600 Plätze gibt's insgesamt. Teilnehmen können Grundschulkinder ab der 4. Klasse sowie Schülerinnen und Schüler von der 7. bis zur 10. Klasse, wenn sie noch kein Bronzeabzeichen haben. Ein Brötchen erobert gerade die Herzen im Berliner Zoo. Denn so heißt nun das kleine neue Zwergflusspferd Brötchen. Das hat übrigens Tradition, denn bis 2005 gehörte ja die Flusspferddame Bulette zu den großen Publikumslieblingen im Zoo. Brötchen wurde am 9. Mai geboren und bringt inzwischen schon 20 Kilogramm auf die Waage. Momentan wird das Weibchen ans Wasser gewöhnt und macht auch schon die ersten Schwimmversuche. Schneller streamen, shoppen und zocken. Die Bundesregierung will den Glasfaserausbau beschleunigen und hat dafür eine entsprechende Gesetzesreform beschlossen. Mehr weiß Zoe Tassovali.
4: Ein Problem heute. Oft endet die Glasfaserleitung schon im Keller oder vor dem Haus. Künftig sollen Anbieter deshalb leichter auch die letzten Meter bis in die Wohnung verlegen dürfen. Außerdem sollen Genehmigungen schneller erteilt werden, damit Bauarbeiten früher starten können. Die Bundesregierung hofft, dass Haushalte und Unternehmen so schneller an leistungsfähige Internetanschlüsse kommen.
1: Und daneben will die Bundesregierung den Luftverkehr in den nächsten Jahren deutlich stärken. Kanzler Merz hat das auf der Internationalen Luft- und Raumfahrtausstellung am BER angekündigt. Geplant sind Fördermittel und auch Entlastungen in Höhe von 500 Millionen Euro pro Jahr. Die ILA läuft noch bis Sonntag. Rund 750 Aussteller aus fast 40 Ländern sind auf dem Messegelände zu Gast. Ein Komiker könnte vielleicht das höchste Staatsamt in Deutschland besetzen. Harpe Kerkeling als Bundespräsident finden bereits Zehntausende ziemlich gut. Eine Online-Petition hat jetzt zumindest schon mal mehr als 20.000 Unterstützer zusammen. Denn Deutschland braucht an der Spitze keine Parteitaktik, sondern eine Persönlichkeit, die das Land würdig repräsentiert, heißt es in der Petition. Und mit seiner Rede in der Gedenkstätte Buchenwald im April habe Kerkeling bewiesen, dass er Tiefe habe. Noch Bundespräsident Steinmeier gibt das Amt ja ab. Die Wahl ist für den 30. Januar angesetzt. Ein Nachfolger oder eine Nachfolgerin steht noch nicht fest. Jetzt steht's wohl fest, Hertha-Juwel Kenneth Eichhorn spielt bald für Bayer Leverkusen. Wie Sky berichtet, wird der 16-Jährige einen Vertrag bis 2031 bei der Werkself unterschreiben. Bestätigt hat das der Verein aber noch nicht. Seit Wochen wird ja über die Zukunft des Talents spekuliert. Selbst der FC Bayern, Borussia Dortmund und der FC Liverpool waren im Rennen. Und das waren die wichtigsten Meldungen des Tages. 104.6 RTL immer 10 Minuten früher auf den Punkt informiert.
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1: Weiter Wartungsarbeiten auf dem Stadtring und zwar in beiden Richtungen. Zwischen Jakob-Kaiser-Platz und Hohenzollern-Damm. Zwischen 21 und 5 Uhr ist die Strecke komplett dicht. Wartungsarbeiten gibt's auch auf der A111 und zwar zwischen am Festplatz und Seidelstraße. Und auch da ist die Strecke zwischen 21 und 5 Uhr gesperrt. Dazu wird in Mitte die Karl-Liebknecht-Straße repariert. In Richtung Brandenburger Tor gibt's bis Ende des Monats zwischen Dirksen und Spandauer Straße deshalb nur eine freie Spur. Und ebenfalls nur noch eine freie Spur gibt's in Friedrichshain auf der Warschauer Straße wegen Bauarbeiten. Das Ganze in Richtung Frankfurter Tor zwischen Grünberger und Boxhagener Straße. Und geblitzt wird in Moabit auf der Heidestraße. 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In der Nacht Regen, vor allem im Norden, im Rest aber etwas freundlicher und dazu gibt's 11 bis 9 Grad. Der Tag ist dann ziemlich wolkig, Regen ist auch wieder mit dabei und sogar Gewitter bei 17 bis 19 Grad.
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1: Ich bin Philipp Ringe und das sind die wichtigsten Meldungen des Tages. Großrazzia gegen Drogenhändler, die Koks-Taxis in Berlin beliefern. Die Polizei hat in Berlin, Brandenburg und Sachsen eine Bande jetzt zerschlagen. Christian Haffmann.
2: 250 Beamte haben 16 Wohnungen und andere Räume durchkämmt und 4 mutmaßliche Dealer festgenommen. Beschlagnahmt wurden unter anderem 1,3 Kilo Kokain und 20 Kilo Marihuana sowie Bargeld in fünfstelliger Höhe. Der Hauptverdächtige ist ein 19-Jähriger, der in über 400 Fällen Drogen geliefert haben soll. Die Gewerkschaft der Polizei fordert jetzt verstärkte Kontrollen von Mietwagen und Carsharing-Fahrzeugen.
1: Mit Mathe und Deutsch haben Berlins Schülerinnen und Schüler anscheinend weiterhin ein ziemliches Problem. Der Tagesspiegel hat jetzt neue Ergebnisse der aktuellen Vergleichsarbeiten der Achtklässler. Und die sind alles andere als gut. Benjamin Herrmann.
3: Es scheitert dabei schon an den Grundkenntnissen wie Schreiben, Maßeinheiten umrechnen oder auch Bruchrechnung. 72% haben in der aktuellen Arbeit die Mindestanforderungen in Mathe verfehlt und das schon zum 4. Mal in Folge. Einen kleinen Lichtblick gibt es aber beim Lesen. Dort ist die Durchfallquote von 61 auf 44% gesunken. Der Berliner Senat räumt ein, dass die Zahlen weiterhin zu hoch sind und will mit täglichen Lese- und Matheeinheiten sowie regelmäßigen Zwischenprüfungen gegensteuern.
1: In der City gibt's bald wieder kostenlose Schwimmkurse für Kinder und Jugendliche, die noch nicht schwimmen können. Ab morgen kann man sich schon mal anmelden. Die Kurse gibt's dann in den Sommerferien. Rund 3600 Plätze gibt's insgesamt. Teilnehmen können Grundschulkinder ab der 4. Klasse sowie Schülerinnen und Schüler von der 7. bis zur 10. Klasse, wenn sie noch kein Bronzeabzeichen haben. Ein Brötchen erobert gerade die Herzen im Berliner Zoo. Denn so heißt nun das kleine neue Zwergflusspferd Brötchen. Das hat übrigens Tradition, denn bis 2005 gehörte ja die Flusspferddame Bulette zu den großen Publikumslieblingen im Zoo. Brötchen wurde am 9. Mai geboren und bringt inzwischen schon 20 Kilogramm auf die Waage. Momentan wird das Weibchen ans Wasser gewöhnt und macht auch schon die ersten Schwimmversuche. Schneller streamen, shoppen und zocken. Die Bundesregierung will den Glasfaserausbau beschleunigen und hat dafür eine entsprechende Gesetzesreform beschlossen. Mehr weiß Zoe Tassovali.
4: Ein Problem heute. Oft endet die Glasfaserleitung schon im Keller oder vor dem Haus. Künftig sollen Anbieter deshalb leichter auch die letzten Meter bis in die Wohnung verlegen dürfen. Außerdem sollen Genehmigungen schneller erteilt werden, damit Bauarbeiten früher starten können. Die Bundesregierung hofft, dass Haushalte und Unternehmen so schneller an leistungsfähige Internetanschlüsse kommen.
1: Und daneben will die Bundesregierung den Luftverkehr in den nächsten Jahren deutlich stärken. Kanzler Merz hat das auf der Internationalen Luft- und Raumfahrtausstellung am BER angekündigt. Geplant sind Fördermittel und auch Entlastungen in Höhe von 500 Millionen Euro pro Jahr. Die ILA läuft noch bis Sonntag. Rund 750 Aussteller aus fast 40 Ländern sind auf dem Messegelände zu Gast. Ein Komiker könnte vielleicht das höchste Staatsamt in Deutschland besetzen. Harpe Kerkeling als Bundespräsident finden bereits Zehntausende ziemlich gut. Eine Online-Petition hat jetzt zumindest schon mal mehr als 20.000 Unterstützer zusammen. Denn Deutschland braucht an der Spitze keine Parteitaktik, sondern eine Persönlichkeit, die das Land würdig repräsentiert, heißt es in der Petition. Und mit seiner Rede in der Gedenkstätte Buchenwald im April habe Kerkeling bewiesen, dass er Tiefe habe. Noch Bundespräsident Steinmeier gibt das Amt ja ab. Die Wahl ist für den 30. Januar angesetzt. Ein Nachfolger oder eine Nachfolgerin steht noch nicht fest. Hertha-Youngster Kenneth Eichhorn wechselt von der alten Dame zu Bayer Leverkusen. Das hat der Werksklub jetzt offiziell mitgeteilt. Der 16-jährige Mittelfeldspieler hat einen langfristigen Vertrag unterschrieben. Wie lang genau, ist aber nicht klar. Laut Medienberichten liegt die Ausstiegsklausel zwischen 8 und 9 Millionen Euro. Und das waren die wichtigsten Meldungen des Tages. 104.6 RTL, immer 10 Minuten früher auf den Punkt informiert.
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1: Weiter Wartungsarbeiten auf dem Stadtring, und zwar in beiden Richtungen. Zwischen Jakob-Kaiser-Platz und Hohenzollern-Damm zwischen 21 und 5 Uhr ist die Strecke komplett dicht. Wartungsarbeiten gibt's auch auf der A111, und zwar zwischen am Festplatz und Seidelstraße. Und auch da ist die Strecke zwischen 21 und 5 Uhr gesperrt. Dazu wird in Mitte die Karl-Liebknecht-Straße repariert. In Richtung Brandenburger Tor gibt's bis Ende des Monats zwischen Dirksen und Spandauer Straße deshalb nur eine freie Spur. Und ebenfalls nur noch eine freie Spur gibt's in Friedrichshain auf der Warschauer Straße wegen Bauarbeiten. Das Ganze in Richtung Frankfurter Tor zwischen Grünberger und Boxhagener Straße. Und geblitzt wird in Moabit auf der Heidestraße. 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In der Nacht Regen, vor allem im Norden, im Rest aber etwas freundlicher und dazu gibt's 11 bis 9 Grad. Der Tag ist dann ziemlich wolkig, Regen ist auch wieder mit dabei und sogar Gewitter bei 17 bis 19 Grad.
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5: Die Berliner CDU hat gestern Kai Wegner, den Bürgermeister, wieder zum Spitzenkandidaten gewählt. Oder wie alle außerhalb der CDU sagen, der nicht so spitze Kandidat.
6: Ging aber nicht ganz ohne Drama. Nee. Völlig überraschend gab es noch einen Gegenkandidaten, den 85-jährigen Wolfram Wickert.
5: Der 85-jährige Wolfram Wickert hat dann zwar die Wahl verloren gegen Wegner, aber danach am Buffet das meiste Marzipangebäck abgeräumt. Das habe ich auch noch nie gesehen, ey. So ein Buffet am Spielfeldrand, direkt hinter dem Tor vom Baumann. Man hat so drauf gewartet, dass ein Verteidiger ruft, ey Olli, mach mal eine Wurst klar.

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1: Ich bin Philipp Ringe und das sind die wichtigsten Meldungen des Tages. Großrazzia gegen Drogenhändler, die Koks-Taxis in Berlin beliefern. Die Polizei hat in Berlin, Brandenburg und Sachsen eine Bande jetzt zerschlagen. Christian Haffmann.
2: 250 Beamte haben 16 Wohnungen und andere Räume durchkämmt und 4 mutmaßliche Dealer festgenommen. Beschlagnahmt wurden unter anderem 1,3 Kilo Kokain und 20 Kilo Marihuana sowie Bargeld in fünfstelliger Höhe. Der Hauptverdächtige ist ein 19-Jähriger, der in über 400 Fällen Drogen geliefert haben soll. Die Gewerkschaft der Polizei fordert jetzt verstärkte Kontrollen von Mietwagen und Carsharing-Fahrzeugen.
1: Mit Mathe und Deutsch haben Berlins Schülerinnen und Schüler anscheinend weiterhin ein ziemliches Problem. Der Tagesspiegel hat jetzt neue Ergebnisse der aktuellen Vergleichsarbeiten der Achtklässler. Und die sind alles andere als gut. Benjamin Herrmann.
3: Es scheitert dabei schon an den Grundkenntnissen wie Schreiben, Maßeinheiten umrechnen oder auch Bruchrechnung. 72% haben in der aktuellen Arbeit die Mindestanforderungen in Mathe verfehlt und das schon zum 4. Mal in Folge. Einen kleinen Lichtblick gibt es aber beim Lesen. Dort ist die Durchfallquote von 61 auf 44% gesunken. Der Berliner Senat räumte ein, dass die Zahlen weiterhin zu hoch sind und will mit täglichen Lese- und Matheeinheiten sowie regelmäßigen Zwischenprüfungen gegensteuern.
1: In der City gibt's bald wieder kostenlose Schwimmkurse für Kinder und Jugendliche, die noch nicht schwimmen können. Ab morgen kann man sich schon mal anmelden. Die Kurse gibt's dann in den Sommerferien. Rund 3600 Plätze gibt's insgesamt. Teilnehmen können Grundschulkinder ab der 4. Klasse sowie Schülerinnen und Schüler von der 7. bis zur 10. Klasse, wenn sie noch kein Bronzeabzeichen haben. Ein Brötchen erobert gerade die Herzen im Berliner Zoo. Denn so heißt nun das kleine neue Zwergflusspferd Brötchen. Das hat übrigens Tradition, denn bis 2005 gehörte ja die Flusspferddame Bulette zu den großen Publikumslieblingen im Zoo. Brötchen wurde am 9. Mai geboren und bringt inzwischen schon 20 Kilogramm auf die Waage. Momentan wird das Weibchen ans Wasser gewöhnt und macht auch schon die ersten Schwimmversuche. Schneller streamen, shoppen und zocken. Die Bundesregierung will den Glasfaserausbau beschleunigen und hat dafür eine entsprechende Gesetzesreform beschlossen. Mehr weiß Zoe Tassovali.
4: Ein Problem heute. Oft endet die Glasfaserleitung schon im Keller oder vor dem Haus. Künftig sollen Anbieter deshalb leichter auch die letzten Meter bis in die Wohnung verlegen dürfen. Außerdem sollen Genehmigungen schneller erteilt werden, damit Bauarbeiten früher starten können. Die Bundesregierung hofft, dass Haushalte und Unternehmen so schneller an leistungsfähige Internetanschlüsse kommen.
1: Und daneben will die Bundesregierung den Luftverkehr in den nächsten Jahren deutlich stärken. Kanzler Merz hat das auf der Internationalen Luft- und Raumfahrtausstellung am BER angekündigt. Geplant sind Fördermittel und auch Entlastungen in Höhe von 500 Millionen Euro pro Jahr. Die ILA läuft noch bis Sonntag. Rund 750 Aussteller aus fast 40 Ländern sind auf dem Messegelände zu Gast. Ein Komiker könnte vielleicht das höchste Staatsamt in Deutschland besetzen. Harpe Kerkeling als Bundespräsident finden bereits Zehntausende ziemlich gut. Eine Online-Petition hat jetzt zumindest schon mal mehr als 20.000 Unterstützer zusammen. Denn Deutschland braucht an der Spitze keine Parteitaktik, sondern eine Persönlichkeit, die das Land würdig repräsentiert, heißt es in der Petition. Und mit seiner Rede in der Gedenkstätte Buchenwald im April habe Kerkeling bewiesen, dass er Tiefe habe. Noch Bundespräsident Steinmeier gibt das Amt ja ab. Die Wahl ist für den 30. Januar angesetzt. Ein Nachfolger oder eine Nachfolgerin steht noch nicht fest. Hertha-Youngster Kenneth Eichhorn wechselt von der alten Dame zu Bayer Leverkusen. Das hat der Werksklub jetzt offiziell mitgeteilt. Der 16-jährige Mittelfeldspieler hat einen langfristigen Vertrag unterschrieben. Wie lang genau, ist aber nicht klar. Laut Medienberichten liegt die Ausstiegsklausel zwischen 8 und 9 Millionen Euro. Und das waren die wichtigsten Meldungen des Tages. 104.6 RTL, immer 10 Minuten früher auf den Punkt informiert.
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1: Weiter Wartungsarbeiten auf dem Stadtring, und zwar in beiden Richtungen. Zwischen Jakob-Kaiser-Platz und Hohenzollern-Damm zwischen 21 und 5 Uhr ist die Strecke komplett dicht. Wartungsarbeiten gibt's auch auf der A111, und zwar zwischen am Festplatz und Seidelstraße, und auch da ist die Strecke zwischen 21 und 5 Uhr gesperrt. Dazu wird in Mitte die Karl-Liebknecht-Straße repariert. In Richtung Brandenburger Tor gibt's bis Ende des Monats zwischen Dirksen und Spandau Spandauer Straße deshalb nur eine freie Spur. Und ebenfalls nur noch eine freie Spur gibt's in Friedrichshain auf der Warschauer Straße wegen Bauarbeiten. Das Ganze in Richtung Frankfurter Tor zwischen Grünberger und Boxhagener Straße. Und geblitzt wird in Moabit auf der Heidestraße. 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In der Nacht Regen, vor allem im Norden, im Rest aber etwas freundlicher und dazu gibt's 11 bis 9 Grad. Der Tag ist dann ziemlich wolkig, Regen ist auch wieder mit dabei und sogar Gewitter bei 17 bis 19 Grad.
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1: Ich bin Philipp Ringe und das sind die wichtigsten Meldungen des Tages. Großrazzia gegen Drogenhändler, die Koks-Taxis in Berlin beliefern. Die Polizei hat in Berlin, Brandenburg und Sachsen eine Bande jetzt zerschlagen. Christian Haffmann.
2: 250 Beamte haben 16 Wohnungen und andere Räume durchkämmt und 4 mutmaßliche Dealer festgenommen. Beschlagnahmt wurden unter anderem 1,3 Kilo Kokain und 20 Kilo Marihuana sowie Bargeld in fünfstelliger Höhe. Der Hauptverdächtige ist ein 19-Jähriger, der in über 400 Fällen Drogen geliefert haben soll. Die Gewerkschaft der Polizei fordert jetzt verstärkte Kontrollen von Mietwagen und Carsharing-Fahrzeugen.
1: Ab heute können sich Kinder und Jugendliche wieder für kostenlose Schwimmkurse in der City anmelden. Rund 3600 Plätze gibt's in diesem Jahr laut der Bildungsverwaltung für Grundschulkinder ab der 4. Klasse sowie alle 7. bis 10. Klässler, die noch kein Bronzeabzeichen haben. Anmelden kann man sich ab 17 Uhr auf der Website von Sportjugend Berlin. Die Kurse laufen dann vom 13. Juli bis zum 21. August an 7 Standorten. Ein Brötchen erobert gerade die Herzen im Berliner Zoo. Denn so heißt nun das kleine neue Zwergflusspferd Brötchen. Das hat übrigens Tradition, denn bis 2005 gehörte ja die Flusspferddame Bulette zu den großen Publikumslieblingen im Zoo. Brötchen wurde am 9. Mai geboren und bringt inzwischen schon 20 Kilogramm auf die Waage. Momentan wird das Weibchen ans Wasser gewöhnt und macht auch schon die ersten Schwimmversuche. Der Tankrabatt wird nicht verlängert. Wie die Bild berichtet, haben sich die Fraktionen von Union und SPD darauf geeinigt. Er wird damit wohl zum Ende des Monats auslaufen. Der Tankrabatt gilt ja seit dem 1. Mai. Die Steuersenkung um knapp 17 Cent pro Liter soll ja für Entlastung an den Zapfsäulen sorgen und die Spritpreise drücken. Der Rabatt habe auch gut gewirkt, sei aber finanzpolitisch nicht sinnvoll, so der Unionsfraktionsvize Sepp Müller. In der aktuellen Lage, Schulden dafür aufzunehmen, könne man sich nicht leisten. Schnelleres Internet für Millionen. Die Bundesregierung will den Glasfaserausbau beschleunigen und dafür ein entsprechendes Gesetz einmal gründlich umkrempeln. Zoe Tassovali.
3: Ein Problem heute. Oft endet die Glasfaserleitung schon im Keller oder vor dem Haus. Künftig sollen Anbieter deshalb leichter auch die letzten Meter bis in die Wohnung verlegen dürfen. Außerdem sollen Genehmigungen schneller erteilt werden, damit Bauarbeiten früher starten können. Auch entlang von Bahnstrecken soll der Ausbau von Mobilfunknetzen einfacher werden. Die Bundesregierung hofft, dass Haushalte und Unternehmen so schneller an leistungsfähige Internetanschlüsse kommen.
1: Hertha-Youngster Kenneth Eichhorn wechselt von der alten Dame zu Bayer Leverkusen. Das hat der Werksklub jetzt offiziell mitgeteilt. Der 16-jährige Mittelfeldspieler hat einen langfristigen Vertrag unterschrieben. Wie lang genau, ist aber nicht klar. Laut Medienberichten liegt die Ausstiegsklausel zwischen 8 und 9 Millionen Euro. Stuttgart 21 könnte noch mal länger dauern und auch noch mal teurer werden. Wie die Stuttgarter Zeitung aus Bahnkreisen erfahren haben will, rechnet der Konzern mit weiteren Kosten von mindestens 2 bis 3 Milliarden Euro. Bis jetzt liegen die Kosten insgesamt für das Langzeitbauprojekt laut Bahn bei rund 11,3 Milliarden Euro. Erst vor kurzem berichteten ja mehrere Medien, dass sich die Eröffnung des Bahnhofs noch mal nach hinten verschieben könnte, auf Ende 2031. Das wäre dann eine Verspätung von 12 Jahren. Das Warten hat ein Ende. Heute startet die Fußball-Weltmeisterschaft 2026 offiziell ins Turnier. Mit dem großen Eröffnungsspiel im legendären Aztekenstadion von Mexiko-Stadt. Co-Gastgeber Mexiko legt als erstes los und spielt gegen Südafrika. Vor Anpfiff gibt's aber noch eine große Eröffnungsshow. Unter anderem Popstar Shakira wird den WM-Song singen. Los geht's dann um 21 Uhr unserer Zeit. Das ZDF überträgt das Spiel live. Am Sonntag spielt dann die DFB-Elf in Houston, Texas gegen Curaçao. Und das waren die wichtigsten Meldungen des Tages. 104.6 RTL, immer 10 Minuten früher auf den Punkt informiert.
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1: Weiter Wartungsarbeiten auf dem Stadtring, und zwar in beiden Richtungen. Zwischen Jakob-Kaiser-Platz und Hohenzollern-Damm. Zwischen 21 und 5 Uhr ist die Strecke komplett dicht. Wartungsarbeiten gibt's auch auf der A111, und zwar zwischen am Festplatz und Seidelstraße, und auch da ist die Strecke zwischen 21 und 5 Uhr gesperrt. Dazu wird in Mitte die Karl-Liebknecht-Straße repariert. In Richtung Brandenburger Tor gibt's bis Ende des Monats zwischen Dirksen und Hohenspandauer Straße deshalb nur eine freie Spur. Und ebenfalls nur noch eine freie Spur gibt's in Friedrichshain auf der Warschauer Straße wegen Bauarbeiten. Das Ganze in Richtung Frankfurter Tor zwischen Grünberger und Boxhagener Straße. Und geblitzt wird in Moabit auf der Heidestraße. 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In der Nacht Regen, vor allem im Norden, im Rest aber etwas freundlicher und dazu gibt's 11 bis 9 Grad. Der Tag ist dann ziemlich wolkig, Regen ist auch wieder mit dabei und sogar Gewitter bei 17 bis 19 Grad.
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4: Die Berliner CDU hat gestern Kai Wegner, den Bürgermeister, wieder zum Spitzenkandidaten gewählt. Oder wie alle außerhalb der CDU sagen, der nicht so spitze Kandidat.
5: Ging aber nicht ganz ohne Drama. Nee. Völlig überraschend gab es noch einen Gegenkandidaten, den 85-jährigen Wolfram Wickert.
4: Der 85-jährige Wolfram Wickert hat dann zwar die Wahl verloren gegen Wegner, aber danach am Buffet das meiste Marzipangebäck abgeräumt. Das habe ich auch noch nie gesehen. Ey. So ein Gefühl am Spielfeldrand, direkt hinter dem Tor vom Baumann. Man hatte so drauf gewartet, dass ein Verteidiger ruft, ey Olli, mach mal eine Wurst klar.

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1: Ich bin Philipp Ringe und das sind die wichtigsten Meldungen des Tages. Großrazzia gegen Drogenhändler, die Koks-Taxis in Berlin beliefern. Die Polizei hat in Berlin, Brandenburg und Sachsen eine Bande jetzt zerschlagen. Christian Haffmann.
2: 250 Beamte haben 16 Wohnungen und andere Räume durchkämmt und 4 mutmaßliche Dealer festgenommen. Beschlagnahmt wurden unter anderem 1,3 Kilo Kokain und 20 Kilo Marihuana sowie Bargeld in fünfstelliger Höhe. Der Hauptverdächtige ist ein 19-Jähriger, der in über 400 Fällen Drogen geliefert haben soll. Die Gewerkschaft der Polizei fordert jetzt verstärkte Kontrollen von Mietwagen und Carsharing-Fahrzeugen.
1: Ab heute können sich Kinder und Jugendliche wieder für kostenlose Schwimmkurse in der City anmelden. Rund 3600 Plätze gibt's in diesem Jahr laut der Bildungsverwaltung für Grundschulkinder ab der 4. Klasse sowie alle 7. bis 10. Klässler, die noch kein Bronzeabzeichen haben. Anmelden kann man sich ab 17 Uhr auf der Website von Sportjugend Berlin. Die Kurse laufen dann vom 13. Juli bis zum 21. August an 7 Standorten. Ein Brötchen erobert gerade die Herzen im Berliner Zoo. Denn so heißt nun das kleine neue Zwergflusspferd Brötchen. Das hat übrigens Tradition, denn bis 2005 gehörte ja die Flusspferddame Bulette zu den großen Publikumslieblingen im Zoo. Brötchen wurde am 9. Mai geboren und bringt inzwischen schon 20 Kilogramm auf die Waage. Momentan wird das Weibchen ans Wasser gewöhnt und macht auch schon die ersten Schwimmversuche. Der Tankrabatt wird nicht verlängert. Wie die Bild berichtet, haben sich die Fraktionen von Union und SPD darauf geeinigt. Er wird damit wohl zum Ende des Monats auslaufen. Der Tankrabatt gilt ja seit dem 1. Mai. Die Steuersenkung um knapp 17 Cent pro Liter soll ja für Entlastung an den Zapfsäulen sorgen und die Spritpreise drücken. Der Rabatt habe auch gut gewirkt, sei aber finanzpolitisch nicht sinnvoll, so der Unionsfraktionsvize Sepp Müller. In der aktuellen Lage, Schulden dafür aufzunehmen, könne man sich nicht leisten. Schnelleres Internet für Millionen. Die Bundesregierung will den Glasfaserausbau beschleunigen und dafür ein entsprechendes Gesetz einmal gründlich umkrempeln. Zoe Tassovali.
3: Ein Problem heute. Oft endet die Glasfaserleitung schon im Keller oder vor dem Haus. Künftig sollen Anbieter deshalb leichter auch die letzten Meter bis in die Wohnung verlegen dürfen. Außerdem sollen Genehmigungen schneller erteilt werden, damit Bauarbeiten früher starten können. Auch entlang von Bahnstrecken soll der Ausbau von Mobilfunknetzen einfacher werden. Die Bundesregierung hofft, dass Haushalte und Unternehmen so schneller an leistungsfähige Internetanschlüsse kommen.
1: Hertha-Youngster Kenneth Eichhorn wechselt von der alten Dame zu Bayer Leverkusen. Das hat der Werksclub jetzt offiziell mitgeteilt. Der 16-jährige Mittelfeldspieler hat einen langfristigen Vertrag unterschrieben. Wie lang genau, ist aber nicht klar. Laut Medienberichten liegt die Ausstiegsklausel zwischen 8 und 9 Millionen Euro. Stuttgart 21 könnte noch mal länger dauern und auch noch mal teurer werden. Wie die Stuttgarter Zeitung aus Bahnkreisen erfahren haben will, rechnet der Konzern mit weiteren Kosten von mindestens 2 bis 3 Milliarden Euro. Bis jetzt liegen die Kosten insgesamt für das Langzeitbauprojekt laut Bahn bei rund 11,3 Milliarden Euro. Erst vor kurzem berichteten ja mehrere Medien, dass sich die Eröffnung des Bahnhofs noch mal nach hinten verschieben könnte, auf Ende 2031. Das wäre dann eine Verspätung von 12 Jahren. Das Warten hat ein Ende. Heute startet die Fußball-Weltmeisterschaft 2026 offiziell ins Turnier. Mit dem großen Eröffnungsspiel im legendären Aztekenstadion von Mexiko-Stadt. Co-Gastgeber Mexiko legt als erstes los und spielt gegen Südafrika. Vor Anpfiff gibt's aber noch eine große Eröffnungsshow. Unter anderem Popstar Shakira wird den WM-Song singen. Los geht's dann um 21 Uhr unserer Zeit. Das ZDF überträgt das Spiel live. Am Sonntag spielt dann die DFB-Elf in Houston, Texas gegen Curaçao. Und das waren die wichtigsten Meldungen des Tages. 104.6 RTL, immer 10 Minuten früher auf den Punkt informiert.
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1: Weiter Wartungsarbeiten auf dem Stadtring, und zwar in beiden Richtungen. Zwischen Jakob-Kaiser-Platz und Hohenzollern-Damm. Zwischen 21 und 5 Uhr ist die Strecke komplett dicht. Wartungsarbeiten gibt's auch auf der A111, und zwar zwischen am Festplatz und Seidelstraße, und auch da ist die Strecke zwischen 21 und 5 Uhr gesperrt. Dazu wird in Mitte die Karl-Liebknecht-Straße repariert. In Richtung Brandenburger Tor gibt's bis Ende des Monats zwischen Dirksen und Spandauer Straße deshalb nur eine freie Spur. Und ebenfalls nur noch eine freie Spur gibt's in Friedrichshain auf der Warschauer Straße wegen Bauarbeiten. Das Ganze in Richtung Frankfurter Tor zwischen Grünberger und Boxhagener Straße. Und geblitzt wird in Moabit auf der Heidestraße. 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In der Nacht Regen, vor allem im Norden, im Rest aber etwas freundlicher und dazu gibt's 11 bis 9 Grad. Der Tag ist dann ziemlich wolkig, Regen ist auch wieder mit dabei und sogar Gewitter bei 17 bis 19 Grad.
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